0: Hertha BSC.
1: Sowohl Bochum als auch Hertha gehen mit einigen Fragezeichen in die neue Saison. Bei beiden Clubs hat sich personell viel verändert. Vor allem die Berliner sind quasi runderneuert. Wichtige Leistungsträger wie Kapitän Rehse oder Torwart Ernst sind weg und weil gespart werden muss, setzt die Hertha vor allem auf die eigene Jugend. Vom Aufstieg will diesmal keiner offen reden. Saisonziel ist ein einstelliger Tabellenplatz. Thomas Brock, Berlin.
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3: Diese Nacht können wir nach den vielen tropischen Nächten endlich mal ein bisschen durchatmen. Es kühlt nämlich ab auf 12 bis 8 Grad. Im Verlauf des Tages gibt es dann einen Mix aus Sonne und Wolken und maximal 26 Grad.
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4: A4 Aachen-Köln zwischen Kreuz Köln-West und Köln-Eiffeltor 1 Kilometer Stau. Und A57 Krefeld-Köln zwischen Dormagen und Köln-Worringen 1 Kilometer stockender Verkehr. Wir wünschen allen unterwegs gute Fahrt.
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3: Hallo, hallo. Eine schöne Nacht wünsche ich euch. Haltet durch. Ich bin Johanna Tänzer und ich bin so froh. Oh, dieses Durchatmen, Leute. Geht euch das auch so? Endlich mal wieder irgendwie klarkommen bei dem Wetter. Und in dieser Nacht ist es ja endlich mal ein bisschen kühler. Trotzdem ist es aktuell ja immer noch warm, es ist immer noch Sommer und wir stellen euch hier aktuell ganz viele tolle Badeseen vor. Gleich wieder einen neuen. Jetzt aber erstmal eine Runde Alanis Morissette. Das ist

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0: Nico Santos, Will I Lie to You? Hey, eine schöne Nacht mit uns. Wir stellen euch hier die ganze Zeit ganz fleißig die besten Badeseen in NRW vor. Und am Wochenende soll es ja auch wieder richtig heiß werden. Also so eine kleine Abkühlung im Badesee, dann ist doch was Feines. Heute geht's ins Sauerland, nämlich an den Biggesee. Da war Thorsten Ortmann für euch.
1: Das Strandbad hier am Biggesee liegt direkt am Sonderner Kopf. Und wenn man reinkommt, dann fällt sofort diese riesengroße blaue Badeinsel auf. Die besteht aus 2600 Schwimmkörpern mit einer Gesamtfläche von 1300 Quadratmetern. Und von der Badeinsel aus kann man natürlich super ins Wasser springen. Redouan ist so mutig und hat versprochen, du springst jetzt von hier aus direkt in den Biggesee, ne?
2: Let's go!
1: Bei mir ist jetzt Lars Haasfeld. Er ist hier der Chef des Strandbads und auch des angrenzenden Campingplatzes. Herr Haasfeld, die Bigge ist ja im Prinzip die zweitgrößte Talsperre in NRW. Also es gibt eine Menge, was man hier machen kann. Was ist das im Einzelnen?
3: Man kann schwimmen, man kann tauchen. Wir haben eine Tauchschule hier ansässig. Man kann Stand-up-Paddleboards mieten oder auch sein eigenes mitbringen, Tretboot fahren, alles was geht.
1: Hier wird gerade eine große Kiesburg gebaut. Ich wollte mal ganz kurz hören, wie es euch hier gefällt.
4: Ich finde es super.
5: Ich finde es toll, weil hier filtert man hier so schöne Steine, wie zum Beispiel hier der.
6: Es ist ziemlich schön hier.
7: Mir gefällt es hier auch gut, gerade mit den Fischen.
5: Wir haben ganz viele, sogar so graue Fische.
1: Hier am Biggesee gibt es natürlich auch Gastronomie. Und zwar gibt es hier ein italienisches Restaurant, das heißt Al Lago. Und der Chef ist Giuseppe. Was ist so die Spezialität des Chefs?
8: Gemüse, Fleischtella oder die Tagliatelle mit dem Lachs oder die Frutti di Mare.
1: Man kann ja auch Cocktails bestellen. Was gibt es da so Leckeres?
8: Pina Colada, Swimpool, Sex and Beach.
1: Und sie sind ja auch durchaus erschwinglich, 5 Euro. Ja, soweit unsere Eindrücke hier vom Strandbad am Biggesee. Es gibt hier jede Menge zu entdecken, zum Beispiel die Atterhöhle, das ist eine 400 Millionen Jahre alte Tropfsteinhöhle. Es gibt hier in der Nähe einen Kletterpark und es gibt hier sogar einen Affen- und Vogelpark in der Nähe. Und hier kann man Berber- und Totenkopfäffchen aus nächster Nähe bestaunen und ihnen sogar ein paar Leckerlis geben.
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0: Das Wetter.
1: Jetzt in der Nacht ist es leicht bewölkt und es bleibt trocken. Dazu sehr angenehme Temperaturen, 12 bis 8 Grad in der Nacht. Später wird es wieder sonnig, aber nicht mehr ganz so heiß eben, bei maximal 26 Grad.
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3: A45 Dortmund-Hagen zwischen Westhofener Kreuz und Kreuzhagen. 1 Kilometer Stau, 6 Minuten Zeitverlust. Und A57 Krefeld-Köln zwischen Dormagen und Köln-Worringen. 1 Kilometer stockender Verkehr. Wir wünschen allen unterwegs gute Fahrt.
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1: Hallo, hallo. Johanna Tänzer hier. Ich wünsche euch eine ganz angenehme Nacht, bin bei euch und sage herzlich willkommen im ganz frühen Freitag.

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0: Michael Schulte mit 5 AM. Hi zusammen, wünsche euch eine ganz gute Nacht.
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1: Ich bin Tanja Wagner. Nach dem Fund einer Sprengstoffdrohne auf dem Flughafen Leipzig-Halle laufen die Ermittlungen auf Hochtouren. Die Generalbundesanwaltschaft hat übernommen. Wie es aussieht, hatte ein Sicherheitsmitarbeiter des Flughafens die Drohne aus der Luft mit einem Fußtritt zu Boden gekickt. Sie befand sich in der Nähe einer ukrainischen Transportmaschine vom Typ Antonov. Nach dpa-Informationen bestand der Sprengsatz unter anderem aus Semtex. Im Streit um höhere Gebühren für den Regionalverkehr machen die Bundesländer Druck. Nach einem Treffen der Verkehrsminister drohen sie dem Bund mit einer Klage. Sie fordern, dass der Bund die gestiegenen Kosten vollständig übernimmt.
2: Viele Frachtschiffe können im Moment längst nicht so viel laden wie normalerweise. Das bringt Lieferketten durcheinander und verteuert Transporte. Die Länder fordern deshalb unter anderem mehr Schiffe, die auch bei wenig Wasser fahren können, und einen schnelleren Ausbau der Wasserstraßen. Immerhin gibt es bei der Energieversorgung bislang Entwarnung. Kraftwerke laufen laut dem Bundeswirtschaftsministerium weiter normal. Auch bei Öl und Kraftstoffen gibt es aktuell keine Engpässe. Zoe Tassovali, Redaktion.
1: Seit Januar sind in Deutschland 261 Menschen ertrunken. Das gab die DLRG in einer Sommerzwischenbilanz bekannt. Das ist etwas mehr als im gleichen Zeitraum im vergangenen Jahr. Allein die Hitzewellen im Juni und Juli forderten 160 Badetote.
3: Die Zahl der Badetoten bleibt auf einem hohen Niveau. Das zeigt die Sommerzwischenbilanz der DLRG. Durch immer länger werdende und stärkere Hitzeperioden suchen mehr Menschen Abkühlung in Gewässern. Und das verläuft immer wieder tödlich. Vor allem Flüsse und Seen sind besonders gefährlich. Viele Menschen überschätzen dort ihre Schwimmfähigkeiten und unterschätzen Gefahren wie Strömungen oder Kälteschocks. Vor allem Männer. 80% aller Badetoten sind Männer, denn die würden eher alkoholisiert baden gehen und seien insgesamt leichtsinniger. Simeon Müller, Berlin.
1: Das Mittelmeer heizt sich immer mehr auf. An einer Messboje vor Mallorca wurde nun eine neue Rekordtemperatur von 33 Grad registriert, teilte der spanische Nationale Wetterdienst mit. Noch vor der offiziellen Bestätigung durch die spanische Hafenbehörde berichtete der staatliche TV-Sender RTVE, das sei der höchste jemals in spanischen Gewässern gemessene Wert.
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4: A45 Dortmund-Hagen zwischen Westhofener Kreuz und Kreuzhagen. 1 Kilometer Stau, 11 Minuten Zeitverlust. Und A57 Krefeld-Köln zwischen Dormagen und Köln-Worringen. 1 Kilometer stockender Verkehr. Wir wünschen allen unterwegs gute Fahrt.
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5: Und da haben wir jetzt Musik für euch von Tiffany Harris, Vertigo. Ich bin Andreas Grunwald. Angenehme Nacht zusammen. Okay.

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0: Tja, nochmal hallo zusammen. Wir sprechen ja schon die ganze Woche über das Thema Radfahren und da lassen wir jetzt mal einen absoluten Profi zu Wort kommen.
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3: Ja, nee, ist klar. Es ist die große Frage in diesen Tagen. Fahrradhelm, ja oder nein? Und da muss ich sagen, ja, bin ich dafür. Sieht ja auch gut aus. Man darf ihn nur nicht aufsetzen. Was sind also die Vorteile vom Fahrradfahren? Das liegt ja auf der Hand. Du musst an der roten Ampel nicht halten. Kannst direkt durch die Fußgängerzone oder auch mal durch den Karstadt abkürzen, wenn er geöffnet hat. Und mit dem Rad ist es ja durchaus erwünscht, mit Ständer zu fahren. Ja, besonders in der weißen Radlerhose. Da kann man sich das Hallo sparen, wenn man beim Eiscafé vorfährt. Ja, die Radlerhose, berühmt-berüchtigt. So nach dem Motto, Klingelingeling, hier kommt der Eiermann. Beziehungsweise Ding-Dong, da steht ein Pferd auf dem Flur. Ihr merkt schon, ich bin ein großer Freund des Fahrradfahrens. Ist doch schön, man ist draußen und du tust was für dich. Ja, die Rechnung ist doch ganz einfach. Pro 5 Kilometer Radfahren verbrennt der Körper ein Spaghetti-Eis. Und trinken musst du ja auch noch was. Ist ja kein Zufall, dass er Radler heißt, oder? Also, es gibt keinen Grund, sich nicht sofort in den Sattel zu schwingen. Runter vom Sofa, rauf aufs Rad.
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1: A4 Aachen-Köln zwischen Kreuz-Köln-West und Köln-Eifeltor 1 Kilometer Stau und A57 Krefeld-Köln zwischen Dormagen und Köln-Worringen 1 Kilometer stockender Verkehr. Wir wünschen allen unterwegs gute Fahrt.
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2: Tja, und weiter geht's mit Musik von einer Dame, die Ende August auch mit dabei ist. Beim Zeltfestival Ruhr hier ist jetzt Amy MacDonald und This is the Life. Ich bin Andreas Grunwald. Hallo zusammen.

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1: Ich bin Tanja Wagner. Nach dem Fund einer Sprengstoffdrohne auf dem Flughafen Leipzig-Halle laufen die Ermittlungen auf Hochtouren. Die Generalbundesanwaltschaft hat übernommen. Wie es aussieht, hatte ein Sicherheitsmitarbeiter des Flughafens die Drohne aus der Luft mit einem Fußtritt zu Boden gekickt. Sie befand sich in der Nähe einer ukrainischen Transportmaschine vom Typ Antonov. Nach dpa-Informationen bestand der Sprengsatz unter anderem aus Semtex. Im Streit um höhere Gebühren für den Regionalverkehr machen die Bundesländer Druck. Nach einem Treffen der Verkehrsminister drohen sie dem Bund mit einer Klage. Sie fordern, dass der Bund die gestiegenen Kosten vollständig übernimmt.
2: Viele Frachtschiffe können im Moment längst nicht so viel laden wie normalerweise. Das bringt Lieferketten durcheinander und verteuert Transporte. Die Länder fordern deshalb unter anderem mehr Schiffe, die auch bei wenig Wasser fahren können, und einen schnelleren Ausbau der Wasserstraßen. Immerhin gibt es bei der Energieversorgung bislang Entwarnung. Kraftwerke laufen laut dem Bundeswirtschaftsministerium weiter normal. Auch bei Öl und Kraftstoffen gibt es aktuell keine Engpässe. Zoe Tassovali, Redaktion.
1: Seit Januar sind in Deutschland 261 Menschen ertrunken. Das gab die DLRG in einer Sommerzwischenbilanz bekannt. Das ist etwas mehr als im gleichen Zeitraum im vergangenen Jahr. Allein die Hitzewellen im Juni und Juli forderten 160 Badetote.
3: Die Zahl der Badetoten bleibt auf einem hohen Niveau. Das zeigt die Sommerzwischenbilanz der DLRG. Durch immer länger werdende und stärkere Hitzeperioden suchen mehr Menschen Abkühlung in Gewässern. Und das verläuft immer wieder tödlich. Vor allem Flüsse und Seen sind besonders gefährlich. Viele Menschen überschätzen dort ihre Schwimmfähigkeiten und unterschätzen Gefahren wie Strömungen oder Kälteschocks. Vor allem Männer. 80% aller Badetoten sind Männer, denn die würden eher alkoholisiert baden gehen und seien insgesamt leichtsinniger. Simeon Müller, Berlin.
1: Das Mittelmeer heizt sich immer mehr auf. An einer Messboje vor Mallorca wurde nun eine neue Rekordtemperatur von 33 Grad registriert, teilte der spanische Nationale Wetterdienst mit. Noch vor der offiziellen Bestätigung durch die spanische Hafenbehörde berichtete der staatliche TV-Sender RTVE, das sei der höchste jemals in spanischen Gewässern gemessene Wert.
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4: A57 Krefeld-Köln zwischen Dormagen und Köln-Worringen. 1 Kilometer Stau. Wir wünschen allen unterwegs gute Fahrt.
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5: Tja, wir starten mal rein. Jetzt in diese Stunde mit ganz frischem Material, und zwar von Topic und Becky G und Sorry Papi. Ich bin Andreas Grunwald. Hallo zusammen.

0: Das sind die Pet Shop Boys und Go West. So, wir schalten mal die Glotze ein.
1: Du trittst von dem Freund zurück? Freiwillig?
2: Es gibt keinen Fall mehr.
0: Ja, von wegen. Es gibt sogar gleich einige neue Mordfälle in der Serie Der Pass. Und zwar auf 3 Staffeln hat es eines der Serienhighlights der letzten Jahre gebracht. Die 2. und 3. laufen endlich auch im Free TV. Und zwar seit gestern bei Nitro. Der Seriencheck, den gibt's jetzt mit Jörg Albrecht.
3: Ich dachte, wir arbeiten zusammen.
4: Du glaubst wirklich, du hast alles im Griff?
3: Nein, aber ich versuche wenigstens den richtigen Weg zu finden.
4: Es gibt keinen. Der einzige Weg geht am Arsch vorbei.
5: Am Arsch sind sie wirklich gewesen am Ende der 8 Folgen von Der Pass. Die beiden Ermittler Ellie Stocker und Gedeon Winter. Zwar war der sogenannte Krampus-Killer tot, die 2 Polizisten aber fast auch. Das heißt, nur von ihr wissen wir bislang, dass sie knapp einen Giftcocktail überlebt hat. Er dagegen wird in der letzten Szene der 1. Staffel von Kugeln getroffen.
3: Wir müssen davon ausgehen, dass der Einbruch nur vorgetäuscht war. Jemand hat den Täter ins Haus gelassen.
5: Die Berchtesgadener Kommissarin Stocker ist also wieder im Dienst, steht allerdings noch gehörig neben sich. Bei einem Einsatz hat sie einen kompletten Aussetzer.
3: Ich habe überreagiert.
6: Sie haben mir eine Waffe ins Gesicht gehalten.
3: Ich hätte niemals abgedrückt.
6: Das ist ja beruhigend.
5: Was dagegen mit Ösi-Kollege Winter nach den Schüssen passiert ist, bleibt erst einmal offen. Dafür treffen wir auf ein paar Neuzugänge. Darunter ein seltsames Salzburger Brüderpaar aus reichem Haus und eine Anfängerin im Kommissariat. Die Polizistin Jela, deren Vater seit Jahren im Knast sitzt.
7: Ich will nicht mehr die Drecksarbeit machen. Ich kann mehr.
6: Du warst schon ehrgeizig als Kind.
5: Jela, die beobachtet hat, wie Ellie Stocker ausgetickt ist, wettert ihre Chance, um bei den aktuellen Ermittlungen endlich aus den Schatten zu treten.
7: Ich wollte mit Ihnen über meine Zukunft sprechen.
3: Aber nicht jetzt. Wir haben ja einen Fall zu lösen.
5: Wieder treibt ein Serienmörder ein blutiges Spiel. Sein erstes Opfer ist eine junge Touristin. Bevor die Geschichte aber so richtig in Fahrt kommt, zieht einen der Pass wieder in den Bann mit seiner düsteren Atmosphäre. Häufig wäre es besser gewesen, wenn man es bei einer Staatenserie, bei einer Staffel belassen hätte. Gut, dass man das bei Der Pass nicht getan hat.
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1: A57 Krefeld-Köln zwischen Dormagen und Köln-Worringen. 1 Kilometer Stau. Wir wünschen allen unterwegs gute Fahrt.
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2: Ja, und dann haben wir jetzt die Sugar Babes mit dabei mit Push the Button. Ich bin Andreas Grunwald. Euch eine angenehme Nacht.

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1: Ich bin Tanja Wagner. Der Drohnenvorfall am Flughafen Leipzig-Halle beschäftigt die obersten Ermittler Deutschlands. Die Bundesanwaltschaft hat den Fall übernommen. Sie spricht von einem Angriff mit besonderer Bedeutung für die Sicherheit des Landes.
2: Die Ermittler gehen inzwischen davon aus, dass die Täter die Explosion auf dem Flughafengelände ganz gezielt auslösen wollten. An der Drohne befanden sich laut der Bundesanwaltschaft professioneller Sprengstoff und ein Zünder. Außerdem soll eine Frachtmaschine beim Durchstarten mit einer zweiten Drohne zusammengestoßen sein. Auch dazu wird gerade ermittelt. Für die Karlsruher Behörde ist der Fall so schwerwiegend, dass er die innere und äußere Sicherheit Deutschlands gefährden könnte. Zoe Tassovali, Redaktion.
1: SIG für das hessische Ziegenhain, TP für Templin in Brandenburg oder SLG für Saulgau in Baden-Württemberg. Die wiederbelebte Zulassung von Nummernschildern wecken bei vielen Bürgern Heimatgefühle, meint der Autor einer Studie Borchert. Nach dem Willen des Bundesrats könnte es bald noch kleinteiliger zugehen, wenn weitere Kommunen mit mindestens 20.000 Einwohnern eigene Kennzeichen ausgeben. Ob und wann der Vorschlag greift, ist bislang nicht bekannt. Bundesverkehrsminister Bilger hat nach einer Niedrigwasserkonferenz in Bonn mehrere kurzfristige Maßnahmen angekündigt. Sie sollen der Wirtschaft helfen, Lieferketten auf den wichtigen Wasserstraßen wie Rhein, Donau und Elbe aufrechtzuerhalten. Wir können das Wetter nicht beeinflussen, aber wir können dafür sorgen, dass unsere Wirtschaft besser durch diese schwierigen Wochen kommt, sagte Bilger nach dem Spitzentreffen mit Wirtschaftsvertretern und Verbänden. Es geht wieder los. Mit dem Duell zweier Traditionsvereine startet die neue Saison in der zweiten Fußball-Bundesliga. Der VfL Bochum empfängt zum Auftakt heute Abend im Ruhrstadion Hertha BSC.
3: Sowohl Bochum als auch Hertha gehen mit einigen Fragezeichen in die neue Saison. Bei beiden Clubs hat sich personell viel verändert. Vor allem die Berliner sind quasi runderneuert. Wichtige Leistungsträger wie Kapitän Rehse oder Torwart Ernst sind weg und weil gespart werden muss, setzt die Hertha vor allem auf die eigene Jugend. Vom Aufstieg will diesmal keiner offen reden. Saisonziel ist ein einstelliger Tabellenplatz. Thomas Brock, Berlin.
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4: A4 Aachen-Köln zwischen Kreuz Köln-West und Köln-Eiffeltor. 1 Kilometer Stau. Und A57 Krefeld-Köln zwischen Dormagen und Köln-Worringen. 1 Kilometer stockender Verkehr. Wir wünschen allen unterwegs gute Fahrt.
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5: Tja, und das an diesem Freitag mit Andreas Grunwald. Schönen guten Morgen zusammen.

0: Ja, nochmal einen schönen guten Morgen mit Musik von Ed Sheeran.
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0: Ja, was ist heute wichtig? Diese Frage beantwortet die Kollegin Laura Potting mit direkt heute wieder Urlaub einreichen. Ne? Wie war der Urlaub? Mach doch mal Mikro an.
2: Ich war nicht im Urlaub. Ich habe renoviert. Nochmal. Ich bin total unentspannt. Gut, ich war vorher unentspannt. Ich war danach unentspannt. Mittendrin bin ich auch unentspannt. Also sei mir ehrlich. Entspannt war ich noch nie.
0: Die Dame fühlt so wie ich. Aber dagegen soll Sport helfen, habe ich gehört.
2: Ja, das ist richtig.
0: Ja, machen wir heute Sport? Also wir nicht, aber
2: wer denn? Es wird tatsächlich sportlich, weil heute Abend geht's wieder los mit Fußball.
0: Nee.
2: Endlich. So, die zweite Bundesliga startet mit Bochum gegen Hertha und in der dritten Liga geht's auch wieder los mit SV Waldhof gegen Düsseldorf und mit der ersten Bundesliga geht's dann aber erst Ende August wieder los.
0: Okay, und vom Fußball geht's rauf aufs Fahrrad, also nicht für uns beide, Gott bewahre. Wir radeln
2: soll das denn
0: weiter.
2: Heißen?
0: Ja, hast du ein Fahrrad? Nee.
2: Ja, 5. Glaube ich.
0: Für zu Hause ein Home-Ding.
2: Das habe ich auch noch. Ich rate sehr, sehr viel.
0: Bist du eine Angeberin?
2: Ja, wir haben unsere große Fahrradwoche. Ja, ich möchte nochmal sagen, ich fahre sehr viel Fahrrad. Ich bin, ja, so. Wir haben euch ganz viele Infos zum Thema Fahrrad zusammengepackt, zum Thema zum Beispiel E-Bike-Kauf, worauf muss ich achten, wie kann ich mein Rad eigentlich in NRW easy und unterwegs reparieren, und wir stellen euch diese Woche auch die schönsten Radtouren und Radwege bei uns im Land vor. Alles dazu gibt's bei uns online, aber natürlich auch hier bei uns im Programm.
0: Das ist so gut, Laura, ich danke dir. Hier kommt der Eiermann. Dankeschön.

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0: Das Wetter.
1: Ja, und da geht's mal sonnig, mal wolkig durch den Tag. Dazu ist es auch angenehm warm und trocken heute. Werte liegen da zwischen 22 und 26 Grad.
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2: A57 Krefeld-Köln zwischen Dormagen und Köln-Worringen. 1 Kilometer Stau. Wir wünschen allen unterwegs gute Fahrt.
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1: Ja, Freitagmorgen, kurz nach 5:30, Musik packen wir uns jetzt mal auf die Ohren von Pitbull. Ich bin Andreas Grunwald, schönen guten Morgen zusammen.

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0: Und nochmal einen schönen guten Morgen an diesem Freitag. Das hier Musik von Deep Blue Something. Breakfast at Tiffany's. Gleich hier bei uns neue Musik von Michael Schulte.
1: Augenblick mal. Alia ist 16. Die Schülerin hat für einen Wettbewerb in der Schule einen Poetry-Text geschrieben. Über Heimat und Flucht und Angst. Es ist die Geschichte ihrer Cousine, die als Kurde nach Deutschland kam und der jetzt die Abschiebung droht.
2: Leben oder doch nur überleben? Immer auf der Flucht, auf der Suche nach Heimat. Zu jung zu verstehen, warum wir eigentlich gehen. Kurden in der Türkei. Wir sprachen unsere Sprache nur leise, weil die Angst, gehört zu werden, lauter war als unsere Stimmen. Wir gaben unseren Kindern Namen, die nicht zu kurdisch klangen, weil selbst ein Name über ihre Zukunft entscheiden kann. Und wir lernten, sag niemals zu laut, ich bin Kurdin, denn dieser Satz kann dir dein Leben kosten. All die Wege durch Albanien, Kosovo, Serbien, Kroatien, Italien, Frankreich und Slowakei. Mit 7 Jahren nur ein großes Versteckspiel. Und dann Deutschland. Ich lächelte die deutsche Oma im Bus extra freundlich an. Ich sprach im Laden extra laut Deutsch. Ich feierte eure Feiertage und ich vernachlässigte meine Kultur, um eure zu lernen. Dann die Hoffnung. Nicht mehr nur ein Zufluchtsort, sondern vielleicht ein Ort, den ich zu Hause nennen darf. Doch plötzlich im Briefkasten ein Brief. Ein gelber Brief, so leicht, nur ein paar Blätter und trotzdem schwer genug, um all meine Hoffnungen zu begraben. Meine Schwester am Studieren, mein Bruder verheiratet, meine Eltern am Arbeiten, ohne Pause. Für Deutschland aber immer nur ein Aktenzeichen. An diesem Tag verstand ich, manchmal reicht es nicht, alles richtig zu machen, wenn mein größter Fehler meine Herkunft ist. Nie wieder, hieß es, und dennoch sind wir auf dem Weg dahin.
1: Den Text von Alia gibt's zum Nachlesen auf augenblickmalonline.de. Daniel Schneider von der Evangelischen Kirche für Augenblick mal.
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1: Mit Matthias Kamps. Guten Morgen. Der Drohnenvorfall auf dem Leipziger Flughafen habe gezeigt, dass Deutschland nicht genug vor solchen Attacken geschützt ist. Das erklärt der Vorstandschef des Rüstungskonzerns Rheinmetall, Armin Papperger. Er fordert im Gespräch mit der dpa mehr Anstrengungen Deutschlands bei der Drohnenabwehr. Thomas Thonfeld berichtet für Antenne Münster.
2: Drohnen sehr schnell erkennen und dann notfalls auch abschießen, das muss möglich sein, sagt der Rheinmetall-Chef. Aber Deutschland sei noch nicht überall mit der entsprechenden Abwehrtechnologie ausgestattet, warnt er, obwohl die grundsätzlich vorhanden sei. Als erstes müsse aber definiert werden, was geschützt werden solle. Denn neben Flughäfen gäbe es weitere potenzielle Ziele, die zur sogenannten kritischen Infrastruktur zählen. Rheinmetall und andere Rüstungskonzerne entwickeln Systeme zur Früherkennung und Abwehr von Drohnen.
1: In Höxter und Bottrop wurden zwei irakische Staatsangehörige als Terrorverdächtige festgenommen. Die Generalstaatsanwaltschaft Düsseldorf wirft den beiden vor, Mitglieder einer terroristischen Vereinigung im Ausland zu sein. Die mutmaßlichen Islamisten sind 29 und 46 Jahre alt. Sie sollen im Irak bewaffnet an Kämpfen der IS-Terrororganisation teilgenommen haben. Das Mittelmeer heizt sich immer mehr auf. An einer Messboje vor Mallorca wurde nun eine neue Rekordtemperatur von 33,02 Grad registriert, heißt es vom spanischen Nationalen Wetterdienst. Mehrere Medien berichten, das sei der höchste jemals in spanischen Gewässern gemessene Wert. Im westlichen Mittelmeer liegen die derzeitigen Wassertemperaturen 4 Grad über dem langjährigen Durchschnitt. Morgen startet Fußball-Drittligist SC Preußen Münster auswärts in die neue Saison. Gleich der erste Gegner wird keine leichte Aufgabe. Antenne Münster-Reporterin Sophie Seemann hat einen Überblick.
3: Auftakt für die Preußen ist auswärts gegen Wien Wiesbaden, morgen ab 14 Uhr. Das erste Heimspiel steigt dann am 15. August gegen den FC Ingolstadt. Und Highlightspiele sind Anfang Oktober im FVM Preußen-Stadion gegen Rot-Weiß Essen und direkt eine Woche später auch zu Hause gegen die Fortuna Düsseldorf mit Ex-Trainer Alexander Ende. Bei Fortuna spielt jetzt auch Ex-Preußen-Kapitän Jorrit Hendricks. Auf Hendricks folgt bei den Preußen Nico Kulis als Kapitän. Thomas Wörle als neuer Trainer hat eine herausfordernde Aufgabe in der dritten Liga, denn die Preußen wollen nach dem Zweitliga-Abstieg innerhalb von 3 Jahren wieder in die zweite Bundesliga aufsteigen.
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5: Schönen guten Morgen an diesem fast schon ja kühlen Freitag. Es hat sich noch mal mehr abgekühlt. Gerade wirklich ziemlich frische 11 Grad. Die messen wir bei euch in Albachten und in Sprakel. Ein bisschen wärmer wird's heute noch. Im Laufe des Morgens verdoppeln wir die Temperatur. 22 Grad heute in der Spitze. Dazu ziemlich viele Wolken am Start. Nur zwischendurch mal ein kleines bisschen Sonne. Also größtenteils bewölkt. Regen ist aber keiner gemeldet.
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6: Guten Morgen, liebe Autofahrer. Ich habe 2 Blitzer für euch, die gibt's nur hier bei Antenne Münster. Los geht's in Wolbeck auf der Alverskirchner Straße, da steht der Blitzer immer noch vorm Tennisplatz. Und in Albachten blitzt es auf der Straße Oberort, das ist da an der Ecke zum Mösler Hoog. Euch eine gute Fahrt in Richtung Wochenende und solltet ihr noch was sehen, meldet's gerne rein 0251 28 95 40.
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6: Das ist so verrückt. Ne? Die ganzen Tage haben wir geschwitzt und gestöhnt. Da sind die Temperaturen auch nachts nicht unter die 20-Grad-Marke gegangen. Und heute Morgen stand ich mit meinem Moped an der Ampel und habe sogar die Handschuhe rausgekramt, weil ich so gefroren habe. Was ist da los?
5: Ja, endlich können wir ja sagen. So viel Hitze in Dauerschleife macht halt auch wirklich einfach gar keinen Spaß. Das Ding ist, es geht nämlich heiter weiter. Sonntag direkt wieder 32 Grad. Also ich würde sagen, wir nutzen das kühle Wetter. Atme noch mal durch und lüften vor allem die Buden durch.
6: Ja, und ich stelle mich vielleicht nicht so an. Ne?
5: So.
6: Halte meine Hände jetzt schön an die heiße Kaffeetasse und dann wird das schon.
5: So machen wir es. Ich packe gute Musik oben drauf und dann geht's los in Richtung Wochenende. The Weeknd mit Dancing in the Flames habe ich für euch.

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1: Ja, die ganze Woche habt ihr hier in der Nachmittagssendung gegeneinander gezockt und konnte Tickets gewinnen, die man so nirgendwo kaufen konnte.
2: Unsere Kollegin Anna Bogatzki hat die Körperweltenausstellung im Messe- und Kongresszentrum Halle Münsterland exklusiv für 20 von euch gemietet. Also einmal Laden dicht gemacht, alle rausgeschmissen und dann durften 20 von euch ganz entspannt und vor allem auch in aller Ruhe durchlaufen.
1: Ja, unser Chefreporter Matthias Mende hat das Ganze natürlich begleitet und wollte von euch wissen, was habt ihr denn jetzt so gelernt?
3: Also was mir vor allen Dingen bewusst wird, ist, was das für ein Wunder ist, so ein Körper. Also ich habe mir die Niere angeguckt da sehr genau und allein schon die Niere als kleiner Teil des Körpers ist ja schon so unfassbar komplex.
4: Also sieht alles also wahnsinnig aus, was die alles für Organe und so im Körper haben.
5: Mich fasziniert persönlich besonders daran, dass unser Gehirn so einfach und ohne wirklich nachzudenken die komplexesten Funktionen ausführen kann und es funktioniert alles von selber im Verborgenen.
6: Ich finde es auch krass, wie lang der Darm ist. Ja, und die Nerven, dieses Nervensystem, wie viele Nerven und Adern und so, das sind, ist krass.
7: Dass die Gehörknöchelchen wirklich mini sind.
8: Dass man die Größenverhältnisse mal sieht. Ne? Keiner glaubt, dass die Gehörknöchelchen im Ohr so unglaublich winzig klein sind. Insofern ist das Wunderwerk des Lebens immer wieder faszinierend und eindrucksvoll.
9: Die

0: Robbie Williams mit Supreme zum Start in den Freitag und damit ja auch schon ins Wochenende. Das steht ja quasi vor der Tür und wir schauen mal gemeinsam aufs Wetter, das wir bekommen. Aktuell ja wirklich, wirklich ziemlich frisch. 11 Grad messen wir aktuell hier bei uns im Zentrum Nord und bei euch in Mecklenburg. Im Laufe des Tages heute wird es auch gar nicht so warm. Relativ kühl, zumindest der kühlste Tag diese Woche. 22 Grad heute in der Spitze. Dazu ein Mix aus Sonne und Wolken, wobei wir gerade am Nachmittag schon eher viele Wolken haben. Nur zwischendurch mal ein ganz kleines bisschen Sonne. Ab morgen wird es dann aber auf jeden Fall wieder sommerlicher und auch wieder heißer. Morgen 27 Grad in der Spitze, den Tag über die ganze Zeit Sonne pur und Sonntag genauso freundlich, auch viel Sonne. Und die Temperaturen steigen sogar noch mal ein bisschen. Wir knacken wieder die 30 Grad, Sonntag 32 Grad in der Spitze. Das heißt, wir starten gemächlich rein heute mit relativ kühlem, frischem Sommerwetter. Und am Sonntag gibt es dann Sommer und Sonne pur für uns hier in Münster.
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1: Um 6.30 Uhr mit Matthias Kamps. Guten Morgen. Es geht wieder los. Der Ball rollt nach der Sommerpause in der zweiten Fußball-Bundesliga. Mit dem Duell zweier deutscher Traditionsvereine startet die 53. Saison. Der VfL Bochum empfängt heute Abend 20.30 Uhr im Ruhrstadion Hertha BSC. Auch in der dritten Liga beginnt heute die neue Saison ebenfalls mit der Begegnung zweier Traditionsteams. Der SV Waldhof Mannheim spielt ab 19 Uhr zu Hause gegen Fortuna Düsseldorf. Der SC Preußen Münster startet dann morgen in die Drittligasaison. Gleich das erste Spiel auswärts gegen Wien Wiesbaden wird keine leichte Aufgabe für die neue Mannschaft von Trainer Thomas Wörle. Anpfiff ist um 14 Uhr. Zum ersten Heimspiel empfängt der SCP dann eine Woche später den FC Ingolstadt an der Hammerstraße. Dort können Preußen-Fans von der neuen Osttribüne aus ihre Mannschaft anfeuern. Die Pfiffi-Gerritzen-Kurve wird dann zum ersten Mal in einem Ligaspiel geöffnet. Die neue städtische Bevölkerungsstatistik zeigt, Münster ist im vergangenen Jahr wieder etwas geschrumpft. Ende 2025 lebten genau 306.368 Menschen in unserer Stadt. Das sind fast 1.800 weniger als im Jahr davor. Zum einen haben mehr Menschen der Stadt den Rücken gekehrt, als hierher gezogen sind. Zum anderen weist die Statistik erneut weniger Geburten als Sterbefälle aus. Wie die Westfälischen Nachrichten berichten, könnte es für die Entwicklung mehrere Gründe geben. Denn das Wohnen und Leben in Münster ist recht teuer, Mieten und Preise für Immobilien sind sehr hoch, deswegen zieht es besonders Familien ins Umland. Außerdem bleiben Studierende nach ihrem Examen nicht mehr so häufig in der Stadt wohnen, gleichzeitig ziehen nicht mehr so viele junge Leute zum Studieren direkt hierher. An diesem Wochenende fahren wieder dutzende große Ballons über das östliche Münsterland. Es ist wieder Zeit für eine Mongolfiade. Diesen Ballonfahrerwettbewerb richtet der Freiballonsportverein Münster und Münsterland dieses Mal in Warendorf aus. Ab 18 Uhr sollen heute Abend zunächst die Gasballone aufsteigen. Gegen 19 Uhr beginnt dann die erste Heißluftballonfahrt der Mongolfiade. Mit etwas Glück sind die Fahrten bei Ostwind auch von Münster aus zu sehen. Die 54. Mongolfiade läuft bis Sonntag. Es gibt wieder ein buntes Rahmenprogramm. 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
2: Dann hoffen wir mal, dass passend zum Start der Mongolfiade heute Abend die Sonne vielleicht auch nochmal rauskommt. Denn tagüber ist es nämlich ziemlich bewölkt heute. Dabei auch gar nicht so warm wie die letzten Tage. Es ist der kälteste Tag der Woche heute. 22 Grad in der Spitze. Aktuell messen wir 11 Grad in Nienberge und in Mauritz. Im Laufe des Tages, wie gesagt, dann viele, viele Wolken. Und heute Abend kommt dann vielleicht die Sonne nochmal kurz raus.
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3: Die Straßen sind frei und drei Blitze habe ich für euch. Die gibt's nur hier bei Antenne Münster. Los geht's in der Hafenstraße, da blitzt es auf Höhe der von Stäubenstraße. In Wolbeck steht einer auf der Alverskirchner Straße, das ist da beim Tennisplatz. Und in Albachten auf der Straße Oberort steht einer an der Ecke zum Mösler Hoch. Euch eine gute Fahrt in Richtung Wochenende und solltet ihr noch was sehen, zum Beispiel noch einen weiteren Blitzer, meldet euch gerne rein 0251 28 95 40.
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3: Das sind wir zwei beiden und ein letztes Mal für diese Woche zumindest von uns. Schönen guten Morgen.
2: Schönen guten Morgen, ihr Lieben. Kommt gut in den Freitag, auf geht's in Richtung Wochenende. Jetzt mit den Hits im besten Mix. Gute Musik aus den 80ern haben wir. Madonna wartet auf euch mit Like a Prayer. Und das Beste von heute gibt's natürlich auch noch. Wir spielen euch gleich den Sommerhit 2026, Shakira mit Die Die. Los geht's jetzt aber erstmal mit Someone to You von den Banners.

0: das Beste aus den 80ern hier bei Antenne Münster. Madonna war das mit Like a Prayer um gleich 6.43 Uhr. Schönen guten Morgen.
1: Moin.
0: Rein geht's in den Freitag. Wir starten in Richtung Wochenende und ich finde, Madonna geht immer. Ist ganz, ganz toll. Aber wir müssen auch mal so ein bisschen in die Puschen kommen. Like a Prayer war es jetzt noch nicht so für mich. Deswegen würde ich sagen, schmeißen wir jetzt mal so richtig gute Wochenendmusik an.
1: Ja, und das ist jetzt nicht irgendeine Musik. Nee, seit gestern ist das nämlich qualitätsgeprüfte Sommermusik. Wir spielen euch gleich den Sommerhit 2026. Seit gestern ist ja bekannt, dass Shakira mit ihrem WM-Hit Die Die der Sommerhit geworden ist. Das hat die GfK, also die Gesellschaft für Konsumforschung, bekannt gegeben.
0: Ja, wir haben euch vor der Bekanntgabe auch mal gefragt, was glaubt ihr denn, welcher Song das wird, beziehungsweise was ist denn eigentlich euer Sommerhit? Ja, dann können wir jetzt mal abgleichen, wie gut ihr vorhersagen könnt.
2: Everybody loves the sunshine von Roy. Gibt gute Vibes, everybody loves the sunshine.
3: Everybody loves the sunshine.
4: Summertime Sadness, weil das bringt die Sommerstimmung wieder zurück.
3: 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Summertime Sadness.
5: Bett im Kornfeld von Jürgen Drews.

0: Der neue Song von Shakira von der WM, Dai Dai, wenn man im Auto unterwegs ist, Sonne scheint, ich finde der Vibe ganz gut.
1: Starke Konkurrenz auf jeden Fall. Am Ende ist es aber Shakira geworden und die bekommt ihr jetzt natürlich. Mit dem Sommer 2026.

0: Shakira und Burna Boy mit Die Die ist das. Viertel vor sieben haben wir's. Antenne Münster ist hier. Schönen guten Morgen.
1: Moin.
0: Zum Finalfreitag. Wir sprechen ja die ganze Woche schon übers Radeln. Ne? Die Leetze ist unser Hauptthema hier im Programm. Und wir stellen euch jeden Tag eine der schönsten Radstrecken in ganz Nordrhein-Westfalen vor.
1: Heute das große Finale und für uns geht's auf die Schiene quasi. Ne? Früher gab's ja mal ganz, ganz viele Bahnstrecken hier in Nordrhein-Westfalen. Und als das Auto dann immer beliebter wurde, sind viele der kaum genutzten Bahnlinien dann dicht gemacht worden.
0: Zum Glück, können wir heute sagen, denn viele dieser Bahnstrecken, die sind heute umfunktioniert in Radwege. Oft schön asphaltiert und mit Picknickplätzen ausgestattet. Und da schauen wir uns die natürlich ganz besonders gerne an in unserer Fahrradwoche.
1: Die Radbahn Münsterland verbindet auf 50 Kilometern Coesfeld und Rheine. Auf 40 Kilometern geht es von Reda-Wiedenbrück fast bis nach Paderborn und Dutzend andere gibt es auch noch. Radexperte Daniel Dähling, du schwärmst auch sehr von diesen Bahntrassenradwegen, ne?
2: Ja, denn diese Radwege sind echt wie so eine kleine Fahrradautobahn. Die haben wenig Steigung. Schließlich mussten ja auch die Eisenbahnen das früher schaffen. Dann gibt's wenig Kreuzung mit dem Straßenverkehr und meist bist du auf einer eigenen Trasse unterwegs mit Brücken und sogar Tunneln. Da macht Radfahren richtig viel Spaß.
0: Okay, du sagst, bei uns in NRW startet jetzt auch eine ganz besondere Bahntrassenroute.
2: Genau, einer der längsten Europas, das ist der Fennbahnradweg, geht an einem Bahnhof in Aachen los und schlängelt sich dann rauf in die Eifel. Erstes Etappenziel ist das malerische Fachwerkhausstädtchen Monschau. Auf dem Weg dahin haben wir uns schon durch Belgien geschlängelt und jetzt wird's verrückt, selbst innerhalb Deutschlands ist die Fennbahn teilweise belgisches Staatsgebiet, denn im Rahmen des Versailler Vertrags wurde die Bahnstrecke belgisch und ist es bis heute geblieben, auch als Radweg.
1: Oha, der Radweg hat also quasi auch noch eine richtig besondere Geschichte. Grenzenlos.
2: Ja, von NRW nach Belgien und weiter bis nach Luxemburg führt dieser Bahntrassenradweg. Europa im Kleinen nennt das Tourismus NRW. Und abwechslungsreiche Landschaften gibt es auch noch. Ich mag da besonders das hohe Fenn, daher der Name Fennbahn. Das ist das größte Hochmoor Europas und da fahren wir dran vorbei. Hier lohnt es sich mal, den Radweg kurz zu verlassen und über die extra gebauten Holzstege durch das Moor zu spazieren. Wegen der Länge empfehle ich die Tour übrigens auf mehrere Tage zu verteilen. Und wer bis ans Ende fährt, ja gut, da muss man auch wieder wegkommen. Mit der Bahn geht das nur kompliziert über Luxemburg-Stadt oder Lüttich, also ist schon ein großer Umweg.
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1: Um 7 Uhr mit Matthias Kamps. Guten Morgen. Heute ist die Sommerpause vorbei. Die dritte Liga startet in die neue Saison. In diesem Jahr ja wieder mit dem SC Preußen Münster. Der SCP ist aber erst morgen an der Reihe. Auswärts bei WN Wiesbaden ab 14 Uhr. Schauen wir auf den Spielplan. Antenne Münster-Reporterin Sophie Seemann. Was hält er für den SCP bereit?
2: Du sagtest es gerade, Auftakt ist erstmal auswärts in Wiesbaden und die Preußen-Fans, die fiebern natürlich schon dem ersten Heimspiel entgegen. Das steigt dann Mitte August am 15. gegen den FC Ingolstadt. Highlight-Spiele sind dann Anfang Oktober, hier bei uns im FM-Preußen-Stadion gegen Rot-Weiß Essen und direkt eine Woche später auch zu Hause gegen die Fortuna Düsseldorf mit Ex-Trainer Alexander Ende. Bei Fortuna spielt jetzt auch Ex-Preußen-Kapitän Jorrit Hendricks. Also ein Wiedersehen mit zwei bekannten Gesichtern.
1: Viele Preußen-Stammspieler sind ja zu anderen Clubs gegangen oder wurden ausgeliehen. Torwart Johannes Schenk etwa steht in der ersten belgischen Liga jetzt zwischen den Pfosten. Auch Jorrit Hendricks, du sagtest gerade, ist weg.
2: Ja genau, Jorrit Hendricks war ja Preußen-Kapitän. Diesen Posten behält er auch, nur bei Fortuna. Auf Jorrit Hendricks folgt bei den Preußen Nico Kulis als Kapitän. Kulis wechselte 2022 von Holstein Kiel zum SCP. Damals war es noch die Regionalliga. Mit den Preußen schaffte der 27-Jährige den Durchmarsch in die zweite Liga. Mees, Makridis oder unter anderem auch Preisinger bleiben dem SCP treu und mal sehen, wie sich die Neuzugänge so machen. Und ganz großes Highlight für die Fans, die neue Kurve. Die Pfiffi-Gerritsen-Kurve ist endlich fertig. Und die wird sicherlich für ein ganz besonderes Stadion-Feeling sorgen beim ersten Heimspiel in der neuen Saison.
1: Danke, Sophie, für den Überblick zum Saisonauftakt der Preußen in der dritten Liga. Thomas Wörle als neuer Trainer der Preußen hat auf jeden Fall eine spannende Aufgabe dort, denn die Preußen wollen nach dem Zweitliga-Abstieg innerhalb von 3 Jahren wieder in die zweite Bundesliga zurück. Jetzt weitere Meldungen kurz im Überblick. Drohnenvorfall von Leipzig zeigt Lücken im Drohnenschutz. Das erklärt der Vorstandschef des Rüstungskonzerns Rheinmetall und fordert mehr Anstrengungen Deutschlands bei der Drohnenabwehr. Ermittler nehmen in Höxter und Bottrop 2 Terrorverdächtige fest. Die Generalstaatsanwaltschaft Düsseldorf wirft den beiden irakischen Staatsangehörigen vor, Mitglieder einer terroristischen Vereinigung im Ausland zu sein. Sie sind 29 und 46 Jahre alt. Das Mittelmeer heizt sich immer mehr auf. An einer Messboje vor Mallorca wurden 33 Grad gemessen, heißt es vom spanischen Nationalen Wetterdienst. Mehrere Medien berichten, das sei der höchste jemals in spanischen Gewässern gemessene Wert. Ob TE für Tecklenburg, ZIG für Ziegenhain in Hessen oder OTT für Otterndorf bei Cuxhaven, wiederbelebte Kfz-Kennzeichen sind für viele ein Stück Heimat am Auto und sie haben in den vergangenen Jahren immer mehr Anhänger gefunden. Jetzt soll es noch kleinteiliger werden, wenn weitere Kommunen mit mindestens 20.000 eigenen Einwohnern eigene Kennzeichen bekommen, so wie es der Bundesrat vorhat. Tine Klimach fasst für Antenne Münster zusammen.
3: Seit 2012 dürfen Landkreise und kreisfreie Städte zusätzlich alte Heimatkennzeichen reaktivieren. Und seitdem sind fast 7 Millionen Autos, Motorräder und Hänger damit zugelassen worden. Das sind aktuelle Zahlen der Hochschule Heilbronn. Am häufigsten wurde davon mit gut 28.000 Fällen das Kennzeichen MO für Moers ausgegeben. Und jetzt könnten es insgesamt noch mehr werden. Der Bundesrat hat das auf Antrag Hessens und Niedersachsens beschlossen und zur Umsetzung an die Bundesregierung weitergegeben. Ob und wann dieser Vorschlag umgesetzt wird, ist unklar.
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4: Schönen guten Morgen am Freitag. Wir starten zusammen rein Richtung Wochenende. Ziemlich wechselhaftes Wochenende. Heute nämlich relativ bewölkt den Tag über und ziemlich kalt. Kältester Tag der Woche heute, 22 Grad in der Spitze. Aktuell messen wir 12 Grad am Bodenturm und am Hafen. Ab morgen wird es dann auf jeden Fall wieder wärmer, sonniger und mehr Sonne kommt.
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5: Guten Morgen, liebe Autofahrer. Die Straßen sind frei und auch nur 2 Blitzer habe ich für euch. Die gibt's nur hier bei Antenne Münster. Los geht's in Albachten auf der Straße Oberort. Da blitzt es an der Ecke zum Mösler Hoog. Und in Wolbeck steht einer auf der Alverskirchner Straße. Das ist da beim Tennisplatz. Euch eine gute Fahrt in Richtung Wochenende. Und wenn ihr noch was gesehen habt, meldet euch gerne rein. 0251 28 95 40.
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5: So, noch einmal in die Hände gespuckt, auf geht's in Richtung Wochenende. Und wenn ihr noch nicht wisst, was ihr bei diesem schönen Wetter mit eurer Zeit anfangen sollt, dann haben wir gleich richtig gute Wochenendtipps für euch.
4: Bleibt also gerne dran, in der Zwischenzeit mache ich euch gute Musik zum Wachwerden an. Los geht's jetzt mit Britney Spears und Baby One More Time. Viel Spaß dabei! We'll be right back.

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1: Zu Saisonbeginn Euphorie.
2: Ich sag's dir, dieses Jahr steigen wir auf, ich spür das.
1: Und zur Winterpause dann?
2: Ja, Hauptsache Klassenerhalt.
1: Immerhin ist ja jeder Favorit, jedes Team ist Aufstiegskandidat. Jedenfalls bis zum ersten Spieltag. Und dann wird jedes Wochenende wild gerechnet und die Überlegungen beginnen immer mit...
2: Also wenn wir jetzt 3 Spiele in Folge gewinnen würden... Dann?
1: Ja, passiert nur leider nicht. Letztendlich ist die Liga ja wie Tinder. Man will ganz schnell wieder raus, versucht's mal mit dem einen und dann mit dem anderen und am Ende bleibt man jahrelang hängen. Wobei der Vergleich ein bisschen hinkt, denn mit jemandem zusammen zu bleiben, in schlechten und in sehr schlechten Zeiten, das macht doch eine gute Beziehung aus.
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1: Habe ich irgendwas verpasst? Wir haben August, oder?
2: Mhm.
1: Es könnte auch April sein.
2: Ja,
1: du hast gerade noch gesagt, heute kein Regen. Und ich habe auch jetzt wirklich auf sämtlichen Wetter-Apps überall die ganzen Karten abgesucht. Es regnet übrigens überhaupt gar nicht heute. Jetzt gucke ich aus dem Fenster, ist die beste Wetter-App überhaupt. Es regnet.
2: Ich habe gerade auch gedacht, ich spinne. Keine Regenwolke angezeigt am Himmel über Münster. Und jetzt? Regen.
1: Das ist nur eine Husche.
2: Ja, ganz, ganz wenig. Freunde, das ist auf jeden Fall nicht den gesamten Tag so. Und zusätzlich ist es heute auch nicht so heiß wie die letzten Tage. Das heißt eigentlich wirklich schön angenehmes Sommerwetter heute. Perfekte Bedingungen also für die nächste Skate-Night heute Abend. Da könnt ihr mit ganz vielen anderen auf Inline-Skates durch die Stadt düsen. Und Achtung, der Treffpunkt ist nicht wie sonst der Schlossplatz, sondern ihr trefft euch am Hafenplatz. Um 19 Uhr geht's los.
1: Ja, und dieser andere Ort hat auch einen sehr, sehr guten Grund. Der Schlossplatz ist nämlich reserviert für die Sommernachtskino. Präsentiert von Antenne Münster. Und da solltet ihr alle das Passende finden für dieses Wochenende. Heute Abend gibt's Drama mit Für immer ein Teil von dir. Morgen Abend läuft Michael, also über das Leben von Michael Jackson. Und am Sonntag der neue Super Mario-Film.
2: Bleiben wir auch direkt bei Sonntag. Da ist nämlich auch am Heaven Beach am Haverkamp einiges los. Und Grund ist der hier. Puentes ist zu Gast hier bei uns in Münster. Er legt am Sonntag ab 15 Uhr am Beach auf und das bei bestem Wetter. Stand jetzt 32 Grad und Sonne pur. Ein ganz paar Resttickets gibt's noch. Könnt ihr euch auf der Seite vom Heaven sichern. Ab 28 Euro seid ihr dabei.
1: Freunde, was auch immer ihr vorhabt, was auch immer ihr treibt am Wochenende, wir wünschen euch jetzt schon richtig schöne Tage.
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0: 20 nach 7 haben wir es. Hier ist Antenne Münster. Schönen guten Morgen. Wir schauen zusammen auf die Straßen, denn unser WhatsApp ist gerade so ein bisschen in die Luft gegangen. Direkt 3 Blitzermeldungen und alle unterschiedlich. Und da habe ich gedacht, oh je, okay, Speedweek geht zu Ende. Großes Finale also. Legen wir los. Die erste Nachricht, die kam von Anja. Und Anja schreibt, auf der Roxler Straße blitzt es in Höhe der alten Kaserne. Und zwar in beide Richtungen. Otto hat sich angeschlossen und sagt, auf der Umgehungsstraße wird gerade ein Blitzer aufgebaut. Statt einwärts blitzt es und zwar auf Höhe des Albersloher Wegs. Dann habe ich noch einen in Albachten auf der Straße Oberort. Da blitzt es auf Höhe Mösler Hoog. Und zu guter Letzt schauen wir auch nochmal nach Wolbeck auf die Alverskirchner Straße. Da steht einer beim Tennisplatz. Wenn ihr sagt, halt stopp, nee, da geht noch was, da kommt noch mehr, dann meldet euch gerne rein. Macht's wie Anja und Otto, schreibt uns gerne bei WhatsApp oder schickt eine WhatsApp-Sprachnachricht oder ruft an, macht wie ihr wollt. Die Nummer ist die gleiche, 0251 28 95 40.
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1: Um 7.30 Uhr mit Matthias Kamps. Guten Morgen. Es geht wieder los. Der Ball rollt nach der Sommerpause in der zweiten Fußball-Bundesliga. Mit dem Duell zweier deutscher Traditionsvereine startet die 53. Saison. Der VfL Bochum empfängt heute Abend 20.30 Uhr im Ruhrstadion Hertha BSC. Auch in der dritten Liga beginnt heute die neue Saison, ebenfalls mit einer Begegnung zweier Traditionsteams.
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1: Um 7.30 Uhr mit Matthias Kamps. Guten Morgen. Es geht wieder los. Der Ball rollt nach der Sommerpause in der zweiten Fußball-Bundesliga. Mit dem Duell zweier deutscher Traditionsvereine startet die 53. Saison. Der VfL Bochum empfängt heute Abend 20.30 Uhr im Ruhrstadion Hertha BSC. Auch in der dritten

0: Und gleich das erste Spiel auswärts gegen Wien Wiesbaden wird keine leichte Aufgabe für die neue Mannschaft von Trainer Thomas Wörle. Anpfiff ist um 14 Uhr. Zum ersten Heimspiel empfängt der SCP dann eine Woche später den FC Ingolstadt an der Hammerstraße. Dann können Preußen-Fans von der neuen Osttribüne aus ihre Mannschaft anfeuern. Die Pfiffi-Gerritsen-Kurve wird dann zum ersten Mal in einem Ligaspiel geöffnet. Jahrelang hat es immer mehr Menschen nach Münster gezogen. Jetzt zeigt die neue statistische Bevölkerungszahl, Münster ist im vergangenen Jahr wieder etwas geschrumpft. Ende 2025 lebten genau 306.368 Menschen in unserer Stadt. Das sind fast 1.900 weniger als im Jahr davor. Zum einen sind mehr Menschen weggezogen, als hergekommen sind. Zum anderen weist die Statistik erneut weniger Geburten als Sterbefälle aus. Wie die Westfälischen Nachrichten berichten, könnte es für die Entwicklung mehrere Gründe geben. Denn das Wohnen und Leben ist in Münster recht teuer, Mieten und Preise für Immobilien sind sehr hoch. Deswegen zieht es besonders Familien ins Umland. Außerdem bleiben Studierende nach ihrem Examen nicht mehr so häufig in der Stadt. Gleichzeitig ziehen nicht mehr so viele junge Leute zum Studium direkt hierher. An diesem Wochenende fahren wieder dutzende große Ballons über das östliche Münsterland. Es ist wieder Zeit für eine Montgolfiade. Diesen Ballonfahrerwettbewerb richtet der Freiballonsportverein Münster und Münsterland dieses Jahr in Warendorf aus. Ab 18 Uhr sollen heute Abend zunächst die Gasballone aufsteigen. Gegen 19 Uhr beginnt die erste Heißluftballon-Wettfahrt. Mit etwas Glück sind die Fahrten bei Ostwind dann auch von Münster aus zu sehen. Die 54. Montgolfiade läuft bis Sonntag. Es gibt auch ein buntes Rahmenprogramm. 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
2: Ziemlich bewölkter Start in diesen Freitag. Das bleibt dann morgen über wohl auch erstmal so. Ziemlich viele Wolken heute den gesamten Tag. Dabei ja auch der kälteste Tag der Woche heute. 22 Grad werden es maximal. Aktuell messen wir 13 Grad. In Kinderhaus und in Angelmodde. Im Laufe des Tages blitzt die Sonne vielleicht nochmal zwischen den Wolken hervor. Zwischendurch kann es aber auch kleinere, kürzere Regenschauer geben.
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3: Das sieht gut aus, die Straßen sind frei und 4 Blitze habe ich für euch. Die gibt's nur hier bei Antenne Münster. Wir legen los auf der Umgehungsstraße. Da blitzt es auf Höhe Albersloher Weg in beide Richtungen. In Gievenbeck, frisch aufgebaut auf der Roxler Straße, blitzt es bei der alten Kaserne in beide Richtungen. In Albachten habe ich einen gesehen. Auf der Straße Oberort blitzt es an der Ecke zum Möseler Hoog. Und in Wolbeck auf der Alverskirchner Straße, da steht der letzte, und zwar direkt beim Tennisplatz. Euch eine gute Fahrt und solltet ihr noch was sehen, die Nummer zum Glück ist Münster, 28 95 40.
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3: Schönen guten Morgen.
2: Hallo.
3: Ihr habt es in den News bei Matze gehört. Für die Preußen-Jungs geht's in die neue Saison. Ab jetzt geht's in der dritten Liga weiter. Morgen ist das erste Spiel, auswärts gegen Wien Wiesbaden.
2: Nicht nur für die Preußen-Jungs geht's los, sondern natürlich auch für alle Fans. Und die Frage ist, mit welchem Gefühl startet ihr in die neue Saison?
3: Ja, zum Glück haben wir hier im Sender ja doch den ein oder anderen Preußen-Fan. Ne?
2: Ja.
3: Zum Beispiel die Kollegin aus dem Nachmittag, Anna Bogatzki, hat auch eine Dauerkarte, ständig am Start. Die ist völlig im Bild, was das angeht. Und deswegen holen wir die gleich mal ins Studio und dann schnacken wir eine Runde.

0: Sunshine in Münster am Freitagmorgen. Wir werden zusammen wach und morgen ist es soweit. Für unsere Jungs von Preußen Münster geht die Drittligasaison los. Erstes Spiel gegen Wien Wiesbaden auswärts. Und ich muss sagen, wir haben zu Hause jetzt Magenta TV, damit wir die Spiele im Fernseher verfolgen können. Du bist aber eher nicht so im Game, Tino, ne?
1: Nee, mit Fußball kenne ich mich tatsächlich überhaupt gar nicht gut aus. Ich meine, am Ende des Tages bin ich natürlich trotzdem für die Preußen-Jungs.
0: So.
1: Einfach, da ist irgendwie der Patriot in mir, weiß ich auch
0: muss
1: nicht.
0: Muss so.
1: Aber wir haben hier jemanden im Studio, die sich auskennt. Anna Bogatzki aus der Antenne Münster Redaktion.
2: Hallo.
1: Na, Anna, du hast ja eine Dauerkarte jetzt für die Heimspiele. Wie schaut's aus? Steigt die Vorfreude? Hast du richtig Bock?
2: Also, um ehrlich zu sein, gehe ich irgendwie so ein bisschen mit gemischten Gefühlen in die Saison rein. Also, ich freue mich mega, dass unsere Kurve jetzt fertig ist und wieder drinstehen können. Ist wahrscheinlich dann auch ein mega Feeling und ich freue mich auch schon riesig auf die kommenden Heimspiele, wenn wieder alle Preußen-Fans zum Stadion pilgern, auf die Gesänge, wenn die ganze Stadt dann nach dem Spiel voller Fans ist. Aber irgendwie vermisse ich dann schon so unsere ganzen Spieler aus der letzten Saison. Also, irgendwie sind ja fast alle weg. Man muss sich irgendwie ganz neu mit der Mannschaft identifizieren. Geht bestimmt schnell, dass man die Namen und Nummern wieder drauf hat. Aber so ein komisches Gefühl ist es trotzdem.
0: Ja, verstehe ich voll. Sag mal, gib uns mal einen kurzen Überblick. Wer ist denn im aktuellen Team noch dabei, den wir noch aus den letzten Jahren kennen?
2: Nico Kulis, der ist ja jetzt auch Teamkapitän. Da steht seit gestern fest. Joshua Mees ist noch am Start. Babis Makridis, Torge Petto, Rico Preissinger. Torwart Johannes Schenk wechselt ja jetzt temporär nach Belgien. Mhm. Ich bin mal gespannt, wie sich die Neuzugänge so schlagen und ob ich dann bald wieder einen Lieblingspreußenspieler habe, den ich mir dann auf mein Trikot hinten drauf packe.
0: Ah,
2: ein
0: neues Trikot hast du auch schon.
2: Yes, hab mir jetzt für die Saison das Auswärtstrikot geholt. Das ist weiß und hat so graue Adlerflügel überall drauf. Sieht ziemlich cool aus, gibt's im Preußen-Shop. Ziehe ich dann morgen auch an, wenn ich vorm Fernseher sitze.
0: Morgen starten die Preußen in die Saison, spielen auswärts gegen Wehen Wiesbaden. 14 Uhr ist der Anpfiff. Das Spiel, das könnt ihr sehen bei Magenta TV.

0: oder Fake?
1: Es ist wieder soweit, wir spielen Fakt oder Fake. Eine Woche jetzt schon wieder zusammen mit dir.
2: Das letzte Mal für diese Woche.
1: Die Zeit ist geflogen, oder?
2: Ist
1: seit einer Woche
2: verrückt.
1: Bist du aus der Elternzeit wieder da. Genau,
2: ja.
1: Und jetzt das letzte Mal heute.
2: Ja. Aber wir sind also jetzt schon wieder heiß, ne? Wir sind warm gelaufen. Das wird heute, glaube ich, gut. Die heutige Folge heißt Heißluftballon. Das heißt, wir bekommen jetzt eine Geschichte zum Thema Heißluftballon. Die klingt erstmal skurril, kann aber potenziell tatsächlich wahr sein. Oder es ist halt ausgedachter Kram von unserem Frühteam. Das werden wir jetzt gemeinsam herausfinden müssen. Wir hören die Geschichte mit euch zum ersten Mal.
3: Heute startet die Mongolfiade, dieses Jahr in Warendorf, aber wir dürften auch über Münster richtig viele Heißluftballone zu sehen bekommen an diesem Wochenende. Hoffen wir, dass dabei nicht das gleiche passiert wie vor ein paar Jahren am Aasee. Da musste ein Ballonpilot nämlich ziemlich spektakulär auf dem Wasser notlanden.
1: Okay. Also starten wir mal eben kurz vorne. Mongolfiade, Warendorf, das stimmt. Das gibt Matze ja in den Nachrichten durch, das ist auf jeden Fall Fakt.
2: Ja,
1: die Mongolfiade findet statt.
2: Riesenspektakel.
1: Und im besten Fall, genau, sehen wir auch Ballone über Münster fliegen. Das ist Fakt.
2: Je nachdem, wie der Wind steht.
1: So. Jetzt ist die Frage, ist schon mal ein Heißluftballon auf dem Aasee notgelandet? Das müssten wir doch wissen, oder?
2: Die starten ja, wenn die in Münster starten, starten die am Aasee.
1: Okay, die starten am Aasee.
2: Da machen die, glaube ich, auf den Aaseewiesen machen die diesen Start. Und jetzt müsste es ja dann so gewesen sein, die sind dort gestartet. Starten die alle gleichzeitig oder starten die versetzt? Das weiß ich ehrlich gesagt
1: Ich glaube
2: nicht.
1: Versetzt. Die brauchen doch Platz.
2: Immer so zwei, drei gleichzeitig und dann aber nacheinander oder einer nach dem anderen. Das weiß ich nicht, da bin ich nicht im Game drin. Und jetzt ist natürlich die Frage... Das kann natürlich potenziell sein. So, ne? Start abgebrochen und dann, ja, was willst du machen, wenn der Wind halt nicht kommt? Landest du da, wo geht?
1: Also.
2: Aasee ist jetzt nicht gefährlich, 2 Meter. Da kannst du auch nicht ertrinken. Da werden auch Boote gewesen sein, dass die den da rausgeholt haben. Das Spannendste an der Nummer ist, warum? Warum sollte jemand direkt nach dem Start sofort wieder umkehren?
1: Aber glaubst du denn, dass es direkt nach dem Start ist? Kann es nicht auch sein, dass die schon 3-4 Stunden in der Luft unterwegs waren und die dann landen wollten und dann auf dem Aasee?
2: Die waren über dem Aasee die ganze Zeit oder sind im Kreis geflogen.
1: Ja, oder sind eine Runde über Münster geflogen und wollten halt eigentlich irgendwo in den Rieselfeldern landen. Dann hat der Wind aber nicht gereicht und sie sind im Aasee gelandet.
2: Also ich gehe davon aus, dass direkt nach dem Start das abgebrochen wurde. Genau, es gab irgendwelche Schwierigkeiten, Gewitter ist aufgezogen oder so. Und dann hat man es halt einfach nicht mehr an Land geschafft. Aber das wäre ja total unspektakulär. Also spektakulär ist, dass ein Heißluftballon im Aasee gelandet ist. So, ne? Aber der Grund dahinter ist mir zu fad.
1: Ich muss aber ehrlich sagen, irgendwas klingelt da bei mir.
2: Ja?
1: Es kommt mir so vor, als hätten wir in irgendwelchen Redaktionskonferenzen von uns schon mal darüber gesprochen und als hätte Matze das schon mal irgendwie gesagt oder Michael Wessels aus der Nachricht. Irgendwas kommt mir davor, dass das stimmt.
2: Okay.
1: Ich glaube, das stimmt. Und ich glaube, dass sie tatsächlich wirklich einfach notlanden mussten, weil auf einmal der Wind gefehlt hat. Oder wirklich ein plötzliches Gewitter. Auf einmal ist der Blitz in den Ballon eingeschlagen oder irgendwie sowas.
2: Für mich reichen ja persönlich ganz, ganz einfache Gründe. Ne? Vergessen, noch mal Pipi zu machen. Ich habe mein Handy vergessen. Ich muss noch mal ganz kurz zurück.
1: Zu wenig heiße Luft.
2: Nee, bei mir ist tendenziell mehr heiße Luft als alles andere. Von daher, das wäre nie das Problem gewesen. Aber ja, Handy vergessen, das hätte mir schon gereicht, wäre ich noch mal zurückgeflogen und hätte gesagt, naja, dann notfalls halt auch im Aaseeland.
1: Okay, aber wir sind uns einig, es stimmt, es ist Fakt.
2: Ich glaube schon,
1: Ich glaube das auch.
2: Ja.
1: Hören wir rein.
3: Das stimmt zum Glück nicht.
1: Oh.
3: Aber vor 2 Jahren hat ein Pilot seinen Heißluftballon mal auf dem Schlossplatz notgelandet, kurz vor Filmstart im Sommernachtskino. Das Wetter hatte seine eigentlich geplante Tour durchkreuzt und er hatte nicht mehr genug Gas, um weiterzufliegen.
1: So, und das war genau die Geschichte wahrscheinlich, die ich im Kopf hatte.
2: Die du im Kopf hattest. Aber wie witzig ist das denn? Sitzt du da im Sommernachtskino schön auf dem Schlossplatz und dann denkst du dir so, ach guck mal, schön.
1: Der kommt ja immer näher.
2: Wollte gerade sagen, oh, der fliegt aber tief.
1: Oh.
2: Was macht der? Oh mein Gott, er landet hier. Und dann ist das vielleicht vor so einem Actionfilm auch und alle haben gedacht, das ist ein PR-Stunt.
1: Das ist das Intro gewesen.
2: Witzige Nummer, haben wir aber leider nicht hinbekommen. Ist aber egal, nächste Woche haben wir die nächste Chance, Montagmorgen 10 vor 8. Yeah, man.

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1: Mit Matthias Kamps. Guten Morgen. Die Sommerpause in der zweiten Fußball-Bundesliga ist vorüber. Heute beginnt die 53. Saison mit dem Duell zweier deutscher Traditionsvereine. Der VfL Bochum empfängt um 20.30 Uhr im Ruhrstadion Hertha BSC. Thomas Brockt fasst für Antenne Münster zusammen.
2: Sowohl Bochum als auch Hertha gehen mit einigen Fragezeichen in die neue Saison. Bei beiden Clubs hat sich personell viel verändert. Vor allem die Berliner sind quasi runderneuert. Wichtige Leistungsträger wie Kapitän Rehse oder Torwart Ernst sind weg und weil gespart werden muss, setzt die Hertha vor allem auf die eigene Jugend. Vom Aufstieg will diesmal keiner offen reden. Saisonziel ist ein einstelliger Tabellenplatz. Topfavorit ist der VfL Wolfsburg. Der Bundesliga-Absteiger will sofort zurück in Liga 1. Die anderen Absteiger, St. Pauli und Heidenheim, sind schwer einzuschätzen. Ambitionen nach oben haben auch Darmstadt, Kaiserslautern und Hannover.
1: Auch in der dritten Liga beginnt heute die neue Saison, ebenfalls mit einer Begegnung zweier Traditionsteams. Der SV Waldhof Mannheim empfängt ab 19 Uhr Fortuna Düsseldorf. Der SC Preußen Münster startet dann morgen in die Drittligasaison. Gleich der erste Gegner wird keine leichte Aufgabe. Antenne Münster-Reporterin Sophie Seemann hat den Überblick.
3: Auftakt für die Preußen ist auswärts gegen Wehen Wiesbaden, morgen ab 14 Uhr. Das erste Heimspiel steigt dann am 15. August gegen den FC Ingolstadt. Und Highlightspiele sind Anfang Oktober im FVM Preußen-Stadion gegen Rot-Weiß Essen und direkt eine Woche später auch zu Hause gegen die Fortuna Düsseldorf mit Ex-Trainer Alexander Ende. Bei Fortuna spielt jetzt auch Ex-Preußen-Kapitän Jorrit Hendricks. Auf Hendricks folgt bei den Preußen Nico Kulis als Kapitän. Thomas Wörle als neuer Trainer hat eine herausfordernde Aufgabe in der dritten Liga, denn die Preußen wollen nach dem Zweitliga-Abstieg innerhalb von 3 Jahren wieder in die zweite Bundesliga aufsteigen.
1: Erste Folgen der Trockenheit sind jetzt auch im Supermarkt angekommen. Sollte es weiterhin nicht regnen, sind weitere Auswirkungen wahrscheinlich. Marktbeobachter haben ermittelt, dass Gemüse in zahlreichen Fällen für die Verbraucher teurer geworden ist. Bei Obst überwiegen hingegen günstigere Preise als im Vorjahr. Die beliebten Pommes werden nach Einschätzung aus Erzeugerkreisen häufig kürzer ausfallen. Wo die Felder nämlich nicht bewässert werden, bildet die Kartoffel nur wenige dicke Knollen. Ob ZIG für Ziegenhain in Hessen oder TE für Tecklenburg, wiederbelebte Kfz-Kennzeichen sind für viele ein Stück Heimat am Auto und sie haben in den vergangenen Jahren immer mehr Anhänger gefunden. Seit 2012 sind insgesamt 7 Millionen Fahrzeuge mit solchen Kennzeichen zugelassen worden. Jetzt soll es noch kleinteiliger werden, wenn weitere Kommunen mit mindestens 20.000 Einwohnern eigene Kennzeichen ausgeben. Das hat der Bundesrat beschlossen und an die Bundesregierung weitergegeben. Aber ob und wann dieser Vorschlag umgesetzt wird, ist völlig offen. 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
4: Grauer Start ins Wochenende, dazu messen wir aktuell relativ kühle 14 Grad im Kreuzviertel und in Angelmodde. Richtig warm wird es heute auch gar nicht, es ist zumindest der kühlste Tag der Woche, 22 Grad in der Spitze. Das bleibt aber nicht das ganze Wochenende so, heute relativ bewölkt, viele, viele Wolken, vereinzelt auch nochmal Regen. Ab morgen dann aber wieder Sonne pur und die Temperaturen steigen, Sonntag bis zu 32 Grad in der Spitze.
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5: Das sieht gut aus, alles frei. Ihr kommt gut durch, aber geblitzt wird. 5 Stück habe ich für euch und die gibt's nur hier bei Antenne Münster. Legen wir los in der Innenstadt und zwar an der Hafenstraße. Da blitzt es auf Höhe der von Stäubenstraße. Weiter geht's auf der Umgehungsstraße. Da blitzt es beim Albersloher Weg in beide Richtungen. In Giebenbeck steht einer auf der Roxler Straße. Bei der alten Kaserne blitzt es in beide Richtungen. In Albachten auf der Straße Oberort, da steht einer an der Kreuzung zum Mösler Hoch. Und in Wolbeck habe ich auch noch einen gefunden auf der Alberskirchner Straße beim Tennisplatz. Ich wünsche euch eine gute Fahrt in Richtung Wochenende und wenn ihr noch was seht, dann meldet's gerne rein, nehme ich gerne mit auf. Die Nummer zum Glück, oder zumindest hier ins Studio, ist Münster 28 95 40.
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4: Und unserer Kollegin Anna Bogatzki, die uns vorhin erzählt hat, dass sie großer Preußen-Fan ist. Die war gerade hier im Studio und sie hat aber gesagt, ich gehe so ein bisschen mit gemischten Gefühlen in die neue Saison.
5: Ja, zum einen freut sie sich, weil es endlich wieder losgeht, kann ich nachvollziehen. Aber irgendwie weiß sie auch nicht so recht, weil sie die ganzen Spieler aus der alten Saison vermisst.
4: Gemischte Gefühle bei Anna Bogatzki also. Und bei euch, wie schaut's da aus? Wir haben uns mal umgehört. Eure Antworten gibt's gleich in 3 Songs.
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0: Patience heißt auch der Song von Take That. Damit geht's ab ins Wochenende. Viertel nach acht haben wir's. Hier ist Antenne Münster. Moin zusammen.
1: Hallo.
0: Und es steht eine Menge an. Morgen geht's auch wieder beim Fußball los. Dann sind wieder alle Preußen-Fans auf Zack. Saisonstart und das erste Spiel der Preußen steht an.
1: Auswärts geht's gegen Wien Wiesbaden. Und wir haben euch mal gefragt, mit welcher Stimmung geht's für euch rein in die neue Saison?
2: Saisonauftakt. Ja, ich hoffe, dass die Euphorie von den Zuschauern natürlich wieder so ist wie in den letzten Jahren. Dass die neue Mannschaft abliefert. Werden wir mal gucken, wie das so ist mit den Neuzugängen und die Alten, die da geblieben sind. Aber ich bin positiv gestimmt und die Zuschauer sind sowieso hinter dem Verein.
3: Es wird auf jeden Fall schwierig, weil wenn man einmal abgestiegen ist, ist es ja oft so, dass Leistungsträger weggehen und dass die Moral so ein bisschen im Keller ist. Aber ich denke mal, die können das schaffen.
4: Also ich bin sehr überzeugt von dem neuen Trainer. Der macht einen super Eindruck und ich denke, dass wir die Überraschungsmannschaft der Saison werden und als Spitzenreiter in die zweite Liga zurückkehren werden.
5: Ich glaube, sobald sie sich im Team gefunden haben, sollten sie eine gute Rolle in der dritten Liga spielen. Und für das Spiel gegen Wiesbaden rechne ich mit einem Auswärtssieg der Preußen.
4: Ja, Wien Wiesbaden ist allerhöchstens Mittelmaß. Da werden wir mit Sicherheit 1-3, 1-4 gewinnen.

0: ist 22 Minuten nach 8 haben wir es. Schönen guten Morgen. Wir werden zusammen wach, starten zusammen rein in diesen Freitag und damit auch ins Wochenende. Und wir schauen jetzt mal aufs Wetter, das uns da erwartet. Heute nicht so freundlich. Ziemlich viele Wolken am Himmel. Zwischendurch kann es auch noch mal einen kleinen Regenschauer geben. Die Sonne soll aber auch noch rauskommen. Zumindest heute Abend zum Start ins Wochenende. Dabei ist es heute auch relativ kühl. Kürzer Tag der Woche. 22 Grad maximal. Aktuell messen wir 14 Grad. Hier bei uns im Zentrum Nord und bei euch in Gremmendorf. Morgen und Sonntag sieht das Ganze dann aber schon wieder deutlich sommerlicher und freundlicher aus. Morgen den gesamten Tag Sonne pur, 27 Grad in der Spitze und Sonntag 32 Grad.
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1: Um 8.30 Uhr mit Matthias Kamps. Guten Morgen. Ab heute rollt der Ball wieder in der zweiten Fußball-Bundesliga. Mit dem Duell zweier deutscher Traditionsvereine startet die 53. Saison. Der VfL Bochum empfängt um 20.30 Uhr im Ruhrstadion Hertha BSC. In der dritten Liga ist die Sommerpause ebenfalls vorüber. Der SV Waldhof Mannheim erwartet ab 19 Uhr Fortuna Düsseldorf. Der SC Preußen Münster startet dann morgen in die Drittligasaison. Und gleich das erste Spiel auswärts gegen Wien Wiesbaden wird keine leichte Aufgabe für die neue Mannschaft von Trainer Thomas Wörle. Anpfiff ist um 14 Uhr. Zum ersten Heimspiel empfängt der SCP dann eine Woche später den FC Ingolstadt an der Hammerstraße. Dann können Preußen-Fans von der neuen Osttribüne aus ihre Mannschaft anfeuern. Die Pfiffi-Gerritzen-Kurve wird dann zum ersten Mal in einem Ligaspiel geöffnet. Jahrelang haben immer mehr Menschen den Weg nach Münster gefunden und sind hierher gezogen. Jetzt zeigt Münsters neue Aufgabe für die neue Mannschaft von Trainer Thomas Wörle. Anpfiff ist um 14 Uhr. Zum ersten Heimspiel empfängt der SCP dann eine Woche später den FC Ingolstadt an der Hammerstraße. Dann können Preußen-Fans von der neuen Osttribüne aus ihre Mannschaft anfeuern. Die Pfiffi-Gerritzen-Kurve wird dann zum ersten Mal in einem Ligaspiel geöffnet. Jahrelang haben immer mehr

0: 2025 in unserer Stadt gemeldet, fast 1900 weniger als im Jahr davor. Zum einen sind nämlich mehr Menschen weggezogen als hergekommen, zum anderen weist die Statistik erneut weniger Geburten als Sterbefälle aus. Laut einem WN-Bericht könnte es für die Entwicklung mehrere Gründe geben. Denn das Wohnen und Leben in Münster ist recht teuer und deswegen zieht es besonders Familien ins Umland. Außerdem bleiben Studierende nach ihrem Examen nicht mehr so häufig in der Stadt, gleichzeitig ziehen nicht mehr so viele junge Leute zum Studium direkt hierher. Nach einer Woche Zeltabenteuer im Wienburgpark heißt es heute, Zelte abbrechen und wieder zu Hause schlafen. Das Kindercamp geht zu Ende. 76 Kinder waren in dem abgetrennten Bereich in diesem Jahr dabei. Sie haben einiges erlebt, nicht nur zahlreiche Aktivitäten in der Natur. Das Sommerwetter hatte einiges parat, von Hitze über Nacht, über Gewitter und Regen bis hin zu einem frischen Abschluss heute. Die Zelte machen nun Platz für das städtische Ferienabenteuer Atlantis, das am Montag beginnt. Unter anderem gibt es dann Wiesenrallyes, einen Kletterturm, Hüpfburgen und eine Wasserrutsche. 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
2: Schönen guten Morgen am kühlsten Tag der Woche. 15 Grad messen wir aktuell in Plugendorf und im Erfurtviertel. 22 Grad heute in der Spitze. Dabei auch nicht ganz so freundlich. Viele, viele Wolken am Himmel, die bleiben auch den Tag über da. Zwischendurch kann es noch mal kleinere, kürzere Regenschauer geben. Die Sonne soll aber auch noch rauskommen, zumindest zum Start in den Feierabend und ins Wochenende heute Abend.
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3: Mit freien Straßen und 5 Blitzern für euch, die gibt's nur hier bei Antenne Münster. Los geht's in der Innenstadt und zwar auf der Hafenstraße, da blitzt es auf Höhe der von Steubenstraße. Weiter geht's auf der Umgehungsstraße, da steht einer auf Höhe Albersloher Weg und der blitzt in beide Richtungen. In Gievenbeck habe ich einen auf der Roxler Straße gesehen, blitzt auch in beide Richtungen bei der alten Kaserne. In Albachten steht einer auf der Straße Oberort an der Ecke zum Möseler Hoog und in Wolbeck steht noch einer auf der Alverskirchner Straße beim Tennisplatz. Ich wünsche euch eine gute Fahrt in Richtung Wochenende und wie immer, wenn ihr was gesehen habt, Münster 28 95 40.
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3: Und gleich mit neuer Musik von Jupiter Jones. Die haben ja ein neues Album rausgebracht und da spielen wir euch gleich den neuen Hit Champagnerempfang satt raus vor.
2: Vorher Musik, die ihr kennt. Los geht's mit In the Shadow von The Rasmus.

0: Also ich lehne mich jetzt mal ganz weit aus dem Fenster und sage, es ist, glaube ich, bis jetzt das beste Jupiter Jones Album.
1: Das sagt Nicolas Müller von Jupiter Jones.
2: Ich hab so viel gehört und doch kommt's niemals bei mir an. Das ist der Grund.
1: Und diese Aussage könnt ihr ja selbst mal gegenchecken. Das neue Album ist nämlich draußen, heißt Ich trag den Sarg, du trägst was Buntes. Und das nehmen die Jungs natürlich auch mit auf Tour.
3: Am 23. September gibt es natürlich dann auch ein Heimspiel hier in Münster in der Sputnikhalle. Und da kann Nicolas dann mit dem Fahrrad fahren, ne?
1: Ja, der wohnt ja schon ewig hier bei uns in Münster. Und wenn das neue Album schon das Beste ist, das Jupiter Jones bis jetzt gemacht hat, dann spielen wir euch natürlich was draus vor. Champagner-Empfang satt. Jetzt hier ganz neu bei Antenne Münster.

Champagner-Empfang satt. Neue Musik von Jupiter Jones war das hier bei Antenne Münster. Das neue Album ist draußen. Ich trag den Sarg, du trägst was Buntes. Könnt ihr mal auschecken. Guten Morgen.

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1: Eine Woche lang habt ihr in der Nachmittagssendung um Tickets gezockt, die es so gar nicht zu kaufen gibt.
2: Ja, das stimmt. Die konnte man wirklich nur hier bei uns gewinnen. Unsere Nachmittagskollegin Anna Bogatzki hat die Körperwelten-Ausstellung hier bei uns in Münster im Messe- und Kongresszentrum Halle Münsterland für euch einfach mal so gemietet. Also, um genau zu sein, für 20 von euch. Das war also wirklich mal ein ganz, ganz interessanter und vor allem entspannter Abend, wo man sich nicht für irgendwas anstellen musste und absolut in Ruhe da mal durchgehen konnte.
1: Körperwelten ist ja eine ziemlich einzigartige Ausstellung, weil dort wirklich echte Körper ausgestellt sind, also Körper und Körperteile von echten Menschen. Unser Chefreporter Matthias Menne, der hat den Abend gestern für uns begleitet und euch mal gefragt, sagt mal, könntet ihr euch vorstellen, selber Körperspender zu werden, also selbst mal in solch einer Vitrine zu stehen?
3: Ja, müsste ich mich mal mit auseinandersetzen. Aber ob ich Bock hätte, so bis in alle Ewigkeit irgendwie in einer Glasvitrine zu stehen, weiß ich auch nicht.
4: Nein, das wäre für mich keine Option. Also ich bin Organspenderin, ich habe einen Ausweis, aber das wäre too much, denn ich habe Familie und das würde ich meiner Familie nicht zumuten wollen.
5: Ich habe natürlich selber auch schon darüber nachgedacht, mich hier als Exponat zur Verfügung zu stellen und wenn es nur darum geht, die Beerdigungskosten einzusparen.

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1: Mit Matthias Kamps. Guten Morgen. Die Sommerpause in der zweiten Fußball-Bundesliga ist vorüber. Heute startet nun die 53. Saison. Der VfL Bochum empfängt heute Abend Hertha BSC. Auch in der dritten Liga beginnt die neue Spielzeit. Der SV Waldhof Mannheim spielt ab 19 Uhr zu Hause gegen Fortuna Düsseldorf. Der SC Preußen Münster startet dann morgen auswärts in die Drittligasaison. Mit Wehen Wiesbaden wartet kein leichter Gegner auf die neue Mannschaft von Trainer Thomas Wörle. In einer Woche ist dann der FC Ingolstadt an der Hammerstraße zu Gast. Nach dem Vorfall mit einer Sprengstoffdrohne auf dem Leipziger Flughafen laufen die Ermittlungen jetzt auf Hochtouren. Inzwischen hat der Generalbundesanwalt die Federführung übernommen. Aus den Ländern kommen Forderungen nach einem besseren Schutz der Flughäfen und es wird auch darüber diskutiert, wie gut die Drohnenabwehr hierzulande überhaupt funktioniert. Ähnlich äußern sich zahlreiche Experten, etwa der Vorstand des Rüstungskonzerns Rheinmetall. Der Vorfall hätte gezeigt, dass Deutschland nicht genug vor solchen Attacken geschützt sei. Das Land brauche mehr Anstrengungen bei der Drohnenabwehr. Erste Folgen der Trockenheit sind jetzt auch im Supermarkt zu spüren. Marktbeobachter haben ermittelt, dass Gemüse in zahlreichen Fällen für die Verbraucher teurer geworden ist. Bei Obst überwiegen hingegen günstigere Preise als im Vorjahr. Die beliebten Pommes werden nach der Einschätzung aus Erzeugerkreisen häufig kürzer ausfallen. Wo die Felder nämlich nicht bewässert werden, bildet die Kartoffel nur einige dicke Knollen. Sollte es weiterhin nicht regnen, sind noch mehr Auswirkungen wahrscheinlich. Ob TE für Tecklenburg, ZIG für Ziegenhain in Hessen oder auch OTT für Otterndorf bei Cuxhaven, wiederbelebte Kfz-Kennzeichen sind für viele ein Stück Heimat am Auto und sie haben in den vergangenen Jahren viele Anhänger gefunden. Jetzt soll es noch kleinteiliger werden, wenn weitere Kommunen mit mindestens 20.000 Einwohnern eigene Kennzeichen ausgeben, so wie es der Bundesrat vorhat. Tine Klimach fasst für Antenne Münster zusammen.
2: Seit 2012 dürfen Landkreise und kreisfreie Städte zusätzlich alte Heimatkennzeichen reaktivieren. Und seitdem sind fast 7 Millionen Autos, Motorräder und Hänger damit zugelassen worden. Das sind aktuelle Zahlen der Hochschule Heilbronn. Am häufigsten wurde davon mit gut 28.000 Fällen das Kennzeichen MO für Moers ausgegeben. Und jetzt könnten es insgesamt noch mehr werden. Der Bundesrat hat das auf Antrag Hessens und Niedersachsens beschlossen und zur Umsetzung an die Bundesregierung weitergegeben. Ob und wann dieser Vorschlag umgesetzt wird, ist unklar.
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3: Grauer Start ins Wochenende und das am kühlsten Tag der Woche. 22 Grad heute in der Spitze. Aktuell noch ein Tacken kühler. 16 Grad messen wir in Ruxel und in Mauritz-Ost. Im Laufe des Tages dazu ziemlich viele Wolken. Vereinzelt kommt die Sonne mal raus. Zwischendurch kann es aber auch kleinere Schauer geben.
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4: Die Straßen sind frei und 5 Blitzer habe ich für euch. Die gibt's nur hier bei Antenne Münster. Los geht's in der Innenstadt auf der Hafenstraße. Da steht ein Blitzer auf Höhe der von Stäubenstraße. Weiter geht's auf die Umgehungsstraße, da blitzt es Höhe Albersloher Weg in beide Richtungen. Genauso auch in Giebenbeck auf der Roxler Straße, bei der alten Kaserne blitzt es auch in beide Richtungen. In Albachten auf der Straße Oberort habe ich einen gesehen, an der Ecke zum Mösler Hoog. Und wir schauen nochmal nach Wolbeck, auf die Alverskirchner Straße, da blitzt es beim Tennisplatz. Euch eine gute Fahrt und wenn ihr noch was seht, meldet euch gerne rein, 0251 28 95 40.
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3: Und gleich mit neuer Musik aus Münster. Wir spielen euch Go Home von Kenitra. Kennt ihr, haben wir euch letzte Woche schon in unserem Musikspecial So klingt zu Hause vorgestellt.
4: Diese Woche wollen wir nochmal über Kenitra sprechen, beziehungsweise wollen wir mit Kenitra sprechen, denn seit letzter Woche ist tatsächlich einiges passiert.
3: Wir rufen gleich zusammen den Sänger Taha an und dann gibt's eine schöne Überraschung. Also bleibt gern dran.
0: Zusammen

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0: Minuten nach 9 haben wir es, ihr hört Antenne Münster. Wir werden zusammen wach und müssen mal eben um eine Woche zurückspulen. Letzte Woche Freitag haben wir euch die Münsteraner Band Kenitralen, unsere Musikspecial So klingt zu Hause, vorgestellt. Und nachdem wir das gemacht haben, ist was ziemlich Verrücktes passiert. Und das wollen wir jetzt dem Sänger Taha mal persönlich zusammen erzählen. Deshalb ist er jetzt hier bei uns in der Leitung. Schönen guten Morgen, Taha.
1: Schönen guten Morgen, hi.
2: Du, wir rufen dich an, weil bei uns was ganz Verrücktes passiert ist. Wir haben ja letzte Woche euren Song Go Home bei uns im Programm vorgestellt und danach ist was passiert, was jetzt nicht so alltäglich passiert. Es kamen ganz, ganz viele Nachrichten und zwar von Leuten, die den Song gehört haben und dann nochmal wissen wollten, wer war nochmal diese Band, wie heißen die eigentlich, wie heißt das Lied nochmal und könnt ihr dieses Lied nicht öfter spielen, das ist wirklich verdammt cool. Und jetzt haben wir uns gedacht, das sind ja schon riesige Komplimente und die wollen wir einfach mal an euch weitergeben. Was macht das mit euch, wenn ihr das hört?
1: Ja, erstmal Gänsehaut gerade, während du das gerade sagst. Voll cool. ich freue mich mega und ich glaube, meine Jungs werden auch sich riesig freuen. Voll geil. Danke euch.
0: Ja, und jetzt ist es ja so, vor allem an der Frage, könnt ihr diesen Song nicht öfter spielen? Daran haben wir ja so ein bisschen Einfluss. Das können wir ändern und deshalb haben wir jetzt intern beschlossen, wir machen das. Wir finden diesen Song nämlich genauso gut wie unsere Hörer und deswegen spielen wir euch jetzt regelmäßig hier bei uns im Programm.
1: Ach, danke. Das ist mega geil. Also, ich freue mich riesig auf jeden Fall. Voll cool, voll cool.
0: Wir können jetzt aber nicht auf alle Ewigkeit nur einen Song von euch spielen. Ihr müsst auch hin und wieder mal so ein bisschen nachliefern. Deshalb die Frage, Taha, wie sieht's aus? Habt ihr was in der Mache aktuell?
1: Ja, auf jeden Fall. Also die letzten 2 Jahre haben wir tatsächlich an einer EP gearbeitet. Das heißt 5 Songs und ein Hidden Track, was wir dann am Ende releasen werden. Und der nächste Song tatsächlich kommt am 21. August raus.
0: Das ist genau heute in 2 Wochen. Ich würde sagen, das tragen wir uns schon mal dick und fett in den Kalender ein.
2: Ja, aufmerksam geworden sind wir übrigens auf Kenitra durch ihre spontanen Pop-Up-Konzerte in Münster. Letztens standen sie einfach auf der Kanalbrücke und haben dort gespielt. Das Video dazu auf Instagram hat mittlerweile mehrere tausend Aufrufe. Und was das auf sich hat, wie die Jungs auf die Idee gekommen sind und vor allem, was sie alles noch für ihre Zukunft planen. Darüber quatschen wir gleich weiter mit Taha nach Michael Schulte und Pfeiffer EM.

0: Michael Schulte um 20 nach 9. Schönen guten Morgen, ihr hört Antenne Münster. Tino ist hier.
1: Und Marlena ist auch am Start.
0: Ja, und wir zwei beiden, wir sind nicht allein, denn wir haben auch Taha, Sänger der Münsteraner Band Kenitra in der Leitung. Schönen guten Morgen.
2: Schönen guten Morgen, hi.
1: Taha, wir haben gerade schon festgehalten, ab sofort wird man euch regelmäßiger hier bei uns im Programm hören. Euren aktuellen Song Go Home, aber auch neue Songs von euch. Einer kommt ja genau heute in 2 Wochen schon raus.
0: Ja, und ihr seid ja auch auf Social Media gerade sehr durch die Decke gegangen. Deshalb sind wir ja auch auf euch überhaupt aufmerksam geworden. Und zwar mit euren Spontanauftritten auf der Straße. Das ist ja so euer Ding. Erklär mal, was hat's damit auf sich?
2: Ja, das hat ja damit angefangen, dass wir jetzt, wie gesagt, vor 2 Jahren diesen Projekt einfach angefangen haben von der Band. Und dann saß ich mit den Jungs an einem Abend zusammen und wir haben 600 Festivals angeschrieben. Wir wurden leider nirgendwo angenommen und waren natürlich traurig darüber und dann irgendwann haben wir gedacht, es geht uns ja mehr um die Menschen als um die Festivals und deswegen haben wir dann irgendwann entschieden, dass wir das anfangen werden, dass wir einfach Pop-Up-Konzerten in allen Städten beziehungsweise in so vielen Städten, wie es geht, machen. Und das hat alles angefangen an der Schillerbrücke, also hier in Münster.
1: Okay, erklär mal kurz, wie lief das ab am Tag von einem Auftritt?
2: Wir haben einen Proberaum am Güterbahnhof. Ja, und dann saßen wir da und haben überlegt, wie wir jetzt heute spontan, nachdem jeder von uns Uni bis 20 Uhr hatte, ein Pop-Up-Konzert machen. Hatten all unsere Geräte, all unsere Instrumente draußen schon und haben halt einfach überlegt, wo wir hingehen. Und dann hat uns Carlos von der Clubschiene ein bisschen gehört, wie wir reden. Dann kam er auf uns zu und hat gesagt, Jungs, ich habe gehört, was ihr machen wollt. Ich gebe euch jetzt einen Generator. Wieso perfekt? Oh. Also besser hätte es gar nicht sein können. Dann haben wir diesen Generator genommen. Wir hatten noch 3/4 Stunde Sonne. Wir haben uns wirklich so beeilt wie nie. Alles ins Auto geschmissen, dann schnell zur Schillerbrücke, haben uns aufgebaut. Und haben da einfach gesagt, wir spielen, bis wir unterbrochen werden. Am Anfang waren es da vielleicht 10 Menschen oder so. Wir hatten auch gar keine Ahnung, was das für eine Wirkung haben wird. Nach 2 Liedern guckst du auf einmal hoch und dann sind da über 300 Menschen um dich herum. Ja, Wahnsinn einfach.
1: Wow.
2: Und dann, ja, also diese Energie, diese Sache, diese Energie, die man halt mit Menschen hat, dann live, das ist nicht irgendwas, was man reproduzieren kann durch Social Media oder irgendwas. Und dann wussten wir ganz genau, das ist genau das, was wir machen müssen. Danach ging es direkt nach Dortmund. Die nächsten Tagen waren in Düsseldorf, waren wir auch schon, Köln waren wir. Und ab nächste Woche sind wir auf jeden Fall auch in ganz vielen anderen Städten. Und haben aber, bevor wir in anderen Städten fahren, eine kleine Überraschung für unsere eigene Stadt, diesen Samstag.
1: Diesen Samstag gibt es also eine Überraschung hier bei uns in Münster?
2: Ja, genau.
1: Magst du noch mehr verraten?
2: Vielleicht 20 Uhr am Hafenbecken treffen, kann ich sagen.
0: Okay, das ist ja schon ein ganz, ganz klarer Hinweis, würde ich sagen. Und ich kann es euch wirklich da draußen einfach nur empfehlen. Mhm. Es ist diesen Samstag um 20 Uhr am Hafenbecken. Da könnt ihr Kenitra live vor Ort sehen. Und was euch da erwartet, das könnt ihr jetzt in unserer Insta-Story sehen. Da haben wir ein Video vom Auftritt hier in Münster gepostet. Und da ist genau das, was Taha gerade beschrieben hat, einfach sehr gut zu sehen. Diese Stimmung ist unfassbar gut. Also geht auf jeden Fall hin. Und wenn ihr es nicht schafft zu hören, gibt es die Jungs jetzt auf jeden Fall hier bei uns im Programm.
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1: Ah!

0: Band Kenitra mit ihrem Song Go Home im besten Mix hier bei Antenne Münster. Morgen um 20 Uhr könnt ihr die Jungs live am Hafenbecken sehen. 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
1: Um 9.30 Uhr mit Matthias Kamps. Guten Morgen. Ab heute rollt der Ball wieder in der zweiten Fußball-Bundesliga, ebenso in der dritten Liga. Morgen wird es dann auch für den SC Preußen Münster ernst. Gleich das erste Spiel der neuen Saison auswärts gegen Wien Wiesbaden wird eine schwere Aufgabe für die Mannschaft von Trainer Thomas Wörle. Zum ersten Heimspiel empfängt der SCP dann eine Woche später den FC Ingolstadt an der Hammerstraße. Bei dem Straßenbahnunfall in Gelsenkirchen wurden gestern insgesamt 42 Menschen verletzt. Zunächst war die Polizei von 25 ausgegangen. Die drei Menschen in Lebensgefahr sind inzwischen stabil. Die Ermittlungen zum Unfallhergang laufen noch. Nach bisherigen Erkenntnissen war in der Nähe der Veltins-Arena eine Fahrschulstraßenbahn plötzlich stehen geblieben. Die mit Fahrgästen besetzte Bahn dahinter sei dann auf die stehende oder langsam fahrende Bahn aufgefahren, hatte eine Polizeisprecherin geschildert. NRW-Klimaschutzministerin Mona Neubauer will ein Hitzeschutzprogramm für Kitas und Schulen auflegen. Die Pläne sollen vorsehen, dass je 1000 Schul- und Kita-Höfe entsiegelt und begrünt werden und mehr Schatten bekommen sollen. Pro Schule oder Kita seien bis zu 50.000 Euro vorgesehen. Damit könnten Bäume, Trinkwasserangebote und naturnahe Aufenthaltsbereiche finanziert werden. Klima- und Umweltschutzgruppen aus Münster und der Region freuen sich über diese Pläne. Damit reagiere die Ministerin auf viele Bürgeranregungen, die unter anderem auch mehr Grünflächen und Klimaanlagen gefordert hatten. Nach einer Woche Zeltabenteuer im Wienburgpark heißt es heute, Zelte abbrechen und wieder zu Hause schlafen. Oder Kita seien bis zu 50.000 Euro vorgesehen. Damit könnten Bäume, Trinkwasserangebote und naturnahe Aufenthaltsbereiche finanziert werden. Klima- und Umweltschutzgruppen aus Münster und der Region freuen sich über diese Pläne. Damit reagiere die Ministerin auf viele Bürgeranregungen, die unter anderem auch mehr Grünflächen und Klimaanlagen gefordert hatten. Nach einer Woche Zeltabenteuer

0: mitten in der Natur. Die Zelte machen jetzt Platz für das städtische Ferienabenteuer Atlantis, das am Montag beginnt. Unter anderem gibt es dann wieder Wiesenrallys, einen großen Kletterturm, Hüpfburgen und eine Wasserrutsche. 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
2: Relativ kühler Start ins Wochenende. 17 Grad messen wir aktuell auf dem Prinzipalmarkt und in Mariendorf. Im Laufe des Tages bleibt es heute auch kühl. Kältester Tag der Woche, 22 Grad in der Spitze. Dabei ein Mix aus Sonne und Wolken. Mehr Wolken als Sonne, vereinzelt auch ein bisschen Regen. Ab morgen wird es aber wieder freundlicher, sommerlicher. Morgen 27 Grad in der Spitze und Sonne pur. Und Sonntag Temperaturen bis zu 32 Grad.
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3: Wir starten mit freien Straßen und 6 Blitzern in den Freitag. Und los geht's in Albachten auf der Straße Oberort. Da blitzt es an der Ecke zum Mösler Hoog. In Wolbeck steht einer auf der Alverskirchner Straße beim Tennisplatz. In Giebenbeck blitzt es auf der Roxler Straße bei der alten Kaserne in beide Richtungen. In Roxel steht einer auf dem Eichenweg, Höhe Dorffeldstraße, Achtung 30er-Zone. Genauso auch in der Innenstadt an der Hafenstraße. Da blitzt es bei der Von-Stolben-Straße und dort ist auch 30 eingerichtet. Und ich habe noch einen auf der Umgehungsstraße gesehen. Es blitzt in beiden Richtungen auf Höhe Albersloher Weg. Euch eine gute Fahrt in Richtung Wochenende. Und wenn ihr noch was seht, mischt gerne mit, meldet euch rein. Die Nummer ins Studio ist 0251 28 95 40.
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3: So Freunde, auf geht's, hä? Richtung Wochenende.
2: Jetzt mit den Hits im besten Mix, Sophie and the Giants und Purple Disco Machine mit Paradise jetzt.

0: 20 vor 10 haben wir es hier, Antenne Münster. Schönen guten Morgen und herzlich willkommen zum Finale unserer Fahrradwoche. Wir haben euch die schönsten Radstrecken in ganz NRW vorgestellt und ganz viele Tipps und Tricks zum Thema Fahrradfahren mitgegeben. Und jetzt zum Abschluss wollen wir uns nochmal einem ganz, ganz wichtigen Thema widmen.
1: Es geht um die lieben Kiddies und vor allem darum, worauf ihr achten solltet, wenn ihr die mit auf eine große Radtour nehmt.
0: Das sieht man heutzutage ja immer mehr Eltern, die ihre Kleinkinder einfach vorne in so ein Lastenrad reinsetzen. Kollege Leo Orai, du hast mit dem ADAC darüber gesprochen. Wenn ich jetzt eine Fahrradtour plane und meine Kinder noch nicht selbst fahren können, leihe ich mir dann jetzt einfach ein Lastenrad aus oder wie mache ich das?
2: Nee, nicht in jedem Lastenrad darfst du auch automatisch Kinder mitnehmen. Nur die mit installierten Sitzen sind da erlaubt. Das reicht aber noch nicht.
3: Zur Sicherheit sollten sie dann mit fest installierten Sicherheitsgurten angeschnallt sein. Wir als ADAC empfehlen, dass Kinder im Lastenrad immer auch einen geeigneten Fahrradhelm tragen.
2: Sagt der ADAC, am besten ist der klassische 3-Punkt-Gurt. Und wenn du ganz sicher gehen willst, vielleicht noch ein zusätzlicher Beckengurt. Es gibt statt einem Lastenfahrrad aber auch Anhänger fürs eigene Fahrrad. Da solltest du vor dem Kauf aber erstmal checken, ob der Anhänger überhaupt ans Fahrrad passt. Und auch da sind Sitzfläche und Sicherheitsgurt Pflicht, ist bei den meisten aber serienmäßig dabei. Der ADAC empfiehlt zusätzlich noch ein Fähnchen und ein Rücklicht.
1: Jetzt brauche ich aber doch nicht wirklich ein Lastenrad oder einen Anhänger, oder? Wenn ich mein Kind mitnehmen will. Ich meine, was ist denn mit dem guten alten Kindersitz?
2: Klar, geht auch. Und der ist auch am günstigsten. Da sind aber nicht alle geeignet.
3: Manche Modelle schützen zum Beispiel das Kind am Kopf zu wenig. Andere beinhalten verbotene Schadstoffe. Die Ergebnisse sind online einsehbar. Genauso kann man auch vor einem Kauf in einem Fahrradgeschäft eine Probefahrt durchführen.
2: Findet ihr alles auch auf der Webseite vom ADAC. Der einzige große Unterschied ist eigentlich, dass man da nur ein Kind mitnehmen kann. Ansonsten ist das eigentlich Geschmackssache.
0: Also, wenn ihr jetzt keine mehrere hunderten Euro für einen Anhänger ausgeben oder kein fettes Lastenrad haben wollt, dann reicht auch der klassische Kindersitz. Und denkt auf jeden Fall dran, das Ganze erst einmal ohne Kind zu testen. Dann seid ihr auch auf jeden Fall auf der sicheren Seite unterwegs.

0: Wer so früh aufsteht, 4 Uhr morgens, der darf auch früh Feierabend machen.
1: So,
0: wir
1: so
0: machen
1: ist
0: pünktlich
1: das
0: Feierabend.
1: Uns.
0: Wir hauen jetzt in den Sack, wir gehen ins Wochenende und wünschen euch ein wunderschönes.
1: Ja, wir wünschen euch ein schönes Wochenende. Hier geht's jetzt weiter mit der Kollegin Johanna Tänzer. Wie gewohnt, heute Nachmittag ist Anna Bogatzki wieder am Start. Und wir hören uns Montag früh um 6 Uhr dann wieder.
0: Bis dahin.
1: Schönes Wochenende.

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2: Mit Marc Weiß. Schönen guten Morgen. Die großen US-Online-Konzerne stehen immer öfter unter Beschuss, weil sie angeblich zu wenig tun, um ihre Nutzer zu schützen. Der Facebook-Mutterkonzern Meta hat jetzt wieder großen Ärger mit der Justiz, dieses Mal aber nicht mit den europäischen Datenschützern, sondern im eigenen Land. Ein Gericht im US-Bundesstaat New Mexico hat entschieden, dass Meta eine zusätzliche 500 Millionen Euro Strafe zahlen muss. In der Begründung heißt es, das Unternehmen tue nicht genug gegen die sexuelle Ausbeutung von Kindern. Mehr dazu von Christian Böder.
3: Die Millionen sollen in Hilfen für Kinder gehen, die durch die Nutzung sozialer Medien Schaden genommen haben. Mit dem Großteil des Geldes sollen Therapiemaßnahmen bezahlt werden. Das Urteil geht aber noch weiter. Das Gericht ordnete an, dass Minderjährige maximal 90 Stunden pro Woche bei Facebook und Instagram verbringen dürfen. Dazu sollen sie keine Push-Meldungen mehr in den Abend- und Nachtstunden bekommen und auch nicht werktags während der Unterrichtszeit. Außerdem werden sämtliche Like-Zahlen unsichtbar gemacht. Betroffen von der Regelung ist nicht nur Facebook, sondern auch andere Plattformen von Meta, darunter Instagram und WhatsApp. Die Regelung gilt erstmal nur für New Mexico. Der Rechtsstreit zwischen dem Bundesstaat und Meta ist nicht neu. Schon im März hatten die Richter Meta in dem Fall zu einer Strafe von 325 Millionen Euro verdonnert. Meta steht schon länger im Visier der US-Justiz. Erst im Frühjahr musste der Konzern zusammen mit YouTube eine Schlappe in einem Prozess um das Suchtpotenzial von Online-Diensten einstecken. Beide Online-Riesen wollen in Berufung gehen.
2: Infos von Christian Böder. Vielen Dank. Jetzt die weiteren Themen in der Zusammenfassung. Nach dem Fund einer Sprengstoffdrohne auf dem Flughafen Leipzig fordert auch der Vorstandsvorsitzende des Rüstungskonzerns Rheinmetall, Pappberger, mehr Anstrengungen Deutschlands bei der Drohnenabwehr. Deutschland sei nicht ausreichend geschützt vor solchen Attacken, sagt Pappberger. Die Vorfälle mit Drohnen werden sich nach seiner Einschätzung in Zukunft häufen. Die Deutschen essen und produzieren immer weniger Fleisch. Im ersten Halbjahr kamen knapp 3,4 Millionen Tonnen Fleisch auf den Markt. Das waren 0,7% oder 3,4 Tonnen weniger als im vergangenen Jahr. Den größten Rückgang gab es mit -3,2% bei Geflügel. Nach dem schweren Straßenbahnunfall in Gelsenkirchen ist die Zahl der Verletzten deutlich gestiegen, beziehungsweise wurde sie von der Polizei nach oben korrigiert. Insgesamt wurden 42 Menschen verletzt, heißt es jetzt. Gestern war die Polizei noch von 25 Verletzten ausgegangen. 12 Menschen wurden schwer und 30 leicht verletzt. 3 Fahrgäste, die zunächst in Lebensgefahr schwebten, befinden sich inzwischen in einem stabilen Zustand. In der Nähe der Veltins-Arena war eine Fahrschulstraßenbahn plötzlich stehen geblieben. Die mit Fahrgästen besetzte Bahn dahinter war dann auf die stehende oder nur langsam fahrende Bahn aufgefahren, so hatte es eine Polizeisprecherin erklärt. Die Ermittlungen zum genauen Unfallhergang laufen allerdings noch. Die Strecke ist nach der extrem aufwendigen Bergung der Bahnen seit der Nacht wieder freigegeben. Und das waren die Nachrichten mit Marc Weiß.
4: Das Wetter. Der Freitag ist richtig schön. Es ist heiter bis leicht bewölkt. Regen soll es keinen geben. Dazu sehr angenehme 22 bis 25 Grad. Und der Start ins Wochenende morgen wird dann auch richtig toll und heiß vor allen Dingen wieder mit 26 bis 30 Grad.
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4: Hallo, guten Morgen, liebe Autofahrer. Hier steht ihr gerade am längsten. A3 Oberhausen Richtung Köln. Zwischen Dreieck Langenfeld und Kreuz Leverkusen. 4 Kilometer Stau. Ihr braucht eine halbe Stunde mehr. A40 Duisburg Richtung Essen. Zwischen Mülheim-Heißen und Mülheim-Heimaterde. 1 Kilometer, 10 Minuten plus. A45 Gießen Richtung Hagen. Zwischen Freudenberg und dem Kreuz Olpe Süd. 5 Kilometer stockender Verkehr. 36 Minuten kommen da oben drauf. Und A59 Düsseldorf Richtung Köln. Zwischen dem Dreieck Monheim Süd und dem Kreuz Leverkusen West. 4 Kilometer, knappe 20 Minuten plus. Gute und sichere Fahrt euch.
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4: So, geschafft, Freunde. Herzlich willkommen am schönsten Tag der Woche. Es ist endlich Freitag. Johanna Tänzer hier für euch. Tag!

0: Olivia Dean, So Easy to Fall in Love. Hallo, schönen Freitag zusammen. So Leute, eine Woche lang hat sich jetzt bei uns alles ums Rädchen gedreht. Wir haben euch Tipps gegeben, worauf ihr beim Fahrradkauf achten solltet, wie ihr sicher unterwegs seid. Und natürlich haben wir auch jeden Tag richtig tolle Radrouten für euch getestet und vorgestellt. Jetzt ist Freitag und das heißt, unsere Fahrradwoche, die ja, geht langsam zu Ende. Aber eine Frage wollen wir unbedingt noch klären, nämlich, warum liebt ihr eigentlich euer Fahrrad so sehr?
1: Ich liebe mein E-Bike, ich liebe Fahrradfahren, bin ja viel schneller in der Stadt mit dem Fahrrad wie mit dem Auto. Brauche keinen Parkplatz suchen, super. Und für die Gesundheit tue ich auch noch was.
2: Aus drei Gründen. Einmal wegen des Geldes, zweitens wegen der Umwelt und drittens wegen der Gesundheit.
3: Es ist unkompliziert, man hat keine Parkplatzsuche.
4: Es macht Spaß, frische Luft, man sieht mehr, als wenn man mit dem Auto fährt.
5: Weil ich mich fit halten möchte. Das ist auch gut für den Kreislauf und alles, was damit zusammenhängt. Damit der Bierbauch etwas weggeht.
0: Ja. Ja, guter Punkt. Aber zur Belohnung nach der anstrengenden Fahrt, so kleines Radler im Biergarten, ist schon auch okay, ne? Hey, wenn ihr jetzt Lust bekommen habt, selbst wieder ein bisschen öfter an die Pedale zu treten, alle Radrouten, die wir bei euch getestet haben, gibt's auf unserer Homepage.

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1: Um 10.30 Uhr mit Matthias Kamps. Guten Tag. Bei dem Straßenbahnunfall in Gelsenkirchen wurden gestern insgesamt 42 Menschen verletzt. Zunächst war die Polizei von 25 ausgegangen. Drei Menschen in Lebensgefahr sind inzwischen stabil. Die Ermittlungen zum Unfallhergang laufen noch. Nach bisherigen Erkenntnissen war in der Nähe der Veltins-Arena eine Fahrstuhlstraßenbahn plötzlich stehen geblieben. Die mit Fahrgästen besetzte Bahn dahinter sei dann auf die stehende oder langsam fahrende Bahn aufgefahren, hatte eine Polizeisprecherin geschildert. NRW-Klimaschutzministerin Mona Neubauer will ein Hitzeschutzprogramm für Kitas und Schulen auflegen. Die Pläne sollen vorsehen, dass je 1000 Schul- und Kita-Höfe entsiegelt und begrünt werden und mehr Schatten bekommen sollen. Pro Schule oder Kita seien bis zu 50.000 Euro vorgesehen. Klima- und Umweltschutzgruppen aus Münster und der Region freuen sich über diese Pläne. Damit reagiere die Ministerin auf viele Bürgeranregungen, die unter anderem auch mehr Grünflächen und Klimaanlagen gefordert hatten. Heute Abend rollt die nächste Skate Night über Münsters Straßen. Vom Hafenplatz geht es in den Süden der Stadt nach Hiltrup. Eine Pause wird auf dem Rossmann-Parkplatz angelegt. Insgesamt ist die Strecke 20 Kilometer lang. Die Skate Night endet gegen 22 Uhr dann wieder auf dem Hafenplatz. 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Morgen ist es aber schon wieder wärmer, mit 27 Grad maximal. Übermorgen sind dann wieder mehr als 30 Grad bei uns. Jetzt sind 17 Grad in Hiltrup und in Körde. Insgesamt ist die Strecke 20 Kilometer lang. Die Skate Night endet gegen 22 Uhr dann wieder auf dem Hafenplatz. 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Morgen ist es aber schon wieder wärmer, mit 27 Grad maximal. Übermorgen sind

0: Beide Richtungen beim Gasometer am Albersloher Weg, dann in Albachten am Oberort in Höhe Möseler-Hoog, in Wolbeck an der Alverskirchener Straße beim Tennisplatz, in Gievenbeck an der Ruxeler Straße, beide Richtungen bei der Alten Kaserne, dann in Ruxel am Eichenweg in Höhe Dorffeldstraße steht auch noch eine, dort gilt Tempo 30. Seht ihr mehr? Bitte anrufen oder WhatsApp schicken. Münster 28 95 40. Danke.
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2: Hey zusammen, wie sehr liebt ihr euer Rad? Also Michael Becker, der kommt hier aus NRW, der liebt so sehr, dass er über 7000 Kilometer auf dem verbringt und dabei auch noch Spenden sammelt. Richtig guter Mann. Die ganze Story gibt's gleich hier bei mir. Johanna Tänzer ist hier. Hi zusammen. So if

Und hier zwischendurch ganz schnell der Antenne Münster Verkehr. Wir informieren euch sofort, wenn etwas passiert. Es hat einen Unfall gegeben auf der Weseler Straße. Zwischen Koldering und Inselbogen ist die Weseler Straße deshalb gesperrt. Bitte, soweit es geht, umfahren.

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0: Also über 7000 Kilometer mit dem Rad unterwegs sein, das ist schon Wahnsinn irgendwie. Vom Nordkap bis zum südlichsten Punkt Europas. Diese krasse Tour hat sich Michael Becker hier aus NRW vorgenommen. Und er sammelt dabei gerade auch noch Spenden für unsere Aktion Lichtblicke. Also richtig toll, dafür geht ganz viel Liebe an ihn raus. Allerdings musste er gerade so eine kleine Zwangspause einlegen. Und zwar aus guten Gründen. Am Tag 25 seiner Tour war er gerade in den italienischen Alpen in Aosta. Und da ging dann gar nichts mehr, weil die Sonne, die hatte ihn echt schon mehrere Tage durchgebrutzelt.
1: Körpertemperatur war hoch, mir wurde ein bisschen schwindelig, Puls hoch, sodass ich gesagt habe, nee, die Wettervorhersage war 35 Grad, 40 Grad und das ist für mich körperliche Anstrengung einfach nicht gemacht. Deswegen bin ich mit dem Flixbus nach Hause gefahren von Aosta, habe mich aber jetzt entschieden, das Abenteuer fortzusetzen und werde dann ab Anfang September versuchen, noch nach Tarifa zu kommen.
0: Ja, sehr cool. Und definitiv natürlich die richtige Entscheidung, das abzubrechen bei den krassen Temperaturen. Voll cool, dass Michael das Ding trotzdem auf jeden Fall noch beenden will. Wir drücken natürlich die Daumen, dass er die Tour dann auch zu Ende fahren kann und dass ja, es nicht zu heiß wird. Naja, und auf so einer Radtour durch Europa sieht man natürlich auch einiges. Und muss die Standards ja auch ein bisschen anpassen, sag ich mal.
1: Eine Unterkunft, wo dann draußen eine Toilette war, ein Toilettenhäuschen mit so wie Katzenstreu, ne, wenn man auf Toilette war. Und dann konnte man in der Sauna, wurde angeheizt, einen Warmwasserbehälter und einen Kaltwasserbehälter. Und da konnte man sich dann machen, nackig im Garten. Das war auch schon originell.
0: Originell, ja, also das muss man schon wollen. Absoluter Macher, der Michael. Er durchkreuzt bald wieder Europa von Nord nach Süd. Falls ihr auch spenden wollt, dann gibt's dazu alle Infos auf lichtblicke.de. Und wir sagen natürlich Danke und weiter dann gute Fahrt, lieber Michael.
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1: Mit Marc Weiß. Schönen guten Tag. Seit Beginn der Woche gab es immer wieder gute Nachrichten aus der Wirtschaft und Industrie. Einige Firmen meldeten Steigerungen bei Umsatz und Gewinn. Gestützt wird das jetzt auch durch Zahlen des Statistischen Bundesamtes. Demnach erholt sich das verarbeitende Gewerbe. Im Juni lag die Produktion von Industrie, Bau und Energieversorgern 0,2% höher als noch im Monat davor. Und erste Ökonomen in Deutschland sprechen jetzt vorsichtig von einem möglichen Ende der Talsohle. Mehr dazu von Christian Böder.
2: Laut den Bundesstatistikern ist es der dritte Anstieg in Folge. Als Grund für den Aufwärtstrend sehen die Experten vor allem die Lage in der Autoindustrie. Die Unternehmen der Branche kommen bei der Produktion auf ein Plus von 3,6%. Mehr als doppelt so groß fällt der Zuwachs bei den Flugzeug-, Schiff-, Zug- und Panzerbauern aus. Den Schnitt runtergezogen haben dann aber die Maschinenbauer mit einem Rückgang von fast 4%. Das Bundeswirtschaftsministerium spricht von einem moderaten Aufwärtstrend. Die Industrie habe sich angesichts von außenwirtschaftlichen Belastungen als widerstandsfähig erwiesen. Der Ökonom bei der Landesbank Baden-Württemberg, Niklas, geht sogar noch weiter und sagt, die Talfahrt der Industrie sei wohl vorbei, es laufe wieder einigermaßen stabil. Er blickt mit vorsichtiger Zuversicht auf die Entwicklung bis Ende des Jahres. Es bleibe allerdings die Gefahr, dass ein anhaltendes Niedrigwasser und die andauernden Kriege der positiven Entwicklung doch noch einen Strich durch die Rechnung machen.
1: Infos von Christian Böder, vielen Dank, und jetzt weitere Themen in der Zusammenfassung. Der Nationale Sicherheitsrat hat zum Drohnenvorfall am Leipziger Flughafen getagt. Das Gremium kam unter Vorsitz von Kanzler Merz telefonisch zusammen, das teilt Regierungssprecher Cornelius mit. Merz stehe in fortwährendem Austausch mit Innenminister Dobrindt und anderen Mitgliedern der Regierung. Die US-Luftfahrtaufsicht lässt rund 470 Flugzeuge des Typs Boeing 737 MAX auf Risse rund um die Türen prüfen. Ein Boeing-Sprecher sagte dem Wall Street Journal, das Problem sei in den vergangenen Jahren beim Vorgänger der Maschine aufgetreten. Bei der MAX-Flotte seien die Risse bisher zwar nicht beobachtet worden, weil die Konstruktionen aber ähnlich seien, habe man die Inspektionen entsprechend ausgeweitet. Falschgeld oder Blüten sind in Deutschland offenbar kaum noch ein Thema. Nach Angaben der Bundesbank wurden im ersten Halbjahr rund 30.000 gefälschte Euro-Banknoten aus dem Verkehr gezogen. Das waren nochmal 6.000 weniger als im Jahr davor. Seit etwa einem Jahr geht die Zahl der Blüten zurück. Davor war sie in jedem Jahr gestiegen. Es gäbe in Deutschland inzwischen wenig Falschgeld, sagt Bundesbankvorstand Lienenkämper. Trotzdem ist natürlich welches im Umlauf. Der am häufigsten gefälschte Schein ist der 50-Euro-Schein. Gefälschte Scheine sind nach Ansicht von Experten relativ leicht zu erkennen. Die meisten fühlen sich anders an. Außerdem schaffen es Fälscher oft nicht, das durchsichtige Porträtfenster auf der weißen Fläche der Scheine zu fälschen. Im Zweifel also den Schein gegen das Licht halten. Erscheint auf der weißen Fläche kein Porträt, ist der Schein eine Fälschung. Und das waren die Nachrichten mit Marc Weiß.
3: Das Wetter.
4: Das ist wettertechnisch auf jeden Fall ein sehr entspannter Freitag. Wir haben angenehme 22 bis 25 Grad. Dazu ein paar Wölkchen, aber auch die Sonne guckt raus. Und der Start ins Wochenende wird dann schön, aber wieder heiß mit 26 bis 30 Grad.
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4: Und hier kommt alles ab einer Viertelstunde Wartezeit. Los geht's mit der A3 Oberhausen Richtung Köln zwischen Dreieck-Langenfeld und Kreuz Leverkusen. 5 Kilometer, halbe Stunde plus. A40 Duisburg Richtung Essen. Da springt mein Computer. A40 Duisburg Richtung Essen zwischen Mülheim-Winkhausen und Essen-Frohnhausen. 3 Kilometer, 17 Minuten plus. A45 Gießen Richtung Hagen zwischen Freudenberg und Kreuz-Olpe Süd. 6 Kilometer Stau. Hier, ihr braucht eine halbe Stunde mehr. Und A59 Düsseldorf Richtung Köln. Zwischen dem Dreieck Monheim Süd und dem Kreuz Leverkusen West 5 Kilometer, 20 Minuten plus. Gute und sichere Fahrt euch.
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4: Ja, das sieht schon krass gerade aus. Durch die anhaltende Hitze ist in vielen Flüssen aktuell extrem wenig Wasser, was natürlich für viele Probleme, vor allen Dingen in der Schifffahrt, führt. Aber es kommen auch viele spannende Dinge zum Vorschein in so einem Flussbett, die lange verschollen waren. Unser Reporter, der hat sich mal selbst auf so eine kleine Schatzsuche begeben. Was er alles so gefunden hat, das hört ihr gleich hier bei mir. Das ist Alex Warren mit Ordinary. Und ich bin Johanna Tänzer. Hallo und einen ganz schönen Freitag für euch.
5: Nächste.

0: Mr. Props mit Waves. Hallo am Freitag, schön, dass ihr dabei seid. Es ist so gut, ne? Wir können gerade wieder ein bisschen durchatmen. Und ja, es ist ein bisschen abgekühlt. Und es hat auch die letzten Tage mal geregnet. Endlich. Trotzdem sind die Auswirkungen der großen Hitze immer noch spürbar. Vor allem der Rhein und die Ruhr haben ja sehr gelitten unter dieser Hitze. Da wird ja immer über den Pegel, also die Wasserhöhe, gesprochen. Die Flüsse sind ordentlich schmaler geworden und lassen deswegen aktuell einiges zum Vorschein kommen, was sonst so unter Wasser war. Versenkte E-Scooter zum Beispiel. Unser Reporter Stefan Rejek, der war für uns mal am Rhein in Düsseldorf unterwegs und hat selbst Schatzsuche gespielt.
1: Ab da, wo normalerweise das Ufer anfängt, ist der Boden bis zum Wasser hin mit so einer Art Schlamm überzogen. Ich zähle jetzt einfach mal die Schritte, die ich von der Schlammgrenze bis zum Ufer brauche, um ungefähr dann sagen zu können, wie weit sich das Wasser jetzt zurückgezogen hat. 114 Schritte sind's. Ist echt ordentlich. Und ich muss sagen, mich packt ja jetzt wirklich so ein bisschen die Entdeckerlust. Es kommt ja gerade ein Relikt nach dem anderen zum Vorschein. Alte Wracks, altes Porzellan und anderes Zeugs. Mal schauen. So, und während ich hier suche, sehe ich tatsächlich zwei andere Leute nicht weit vor mir, die auch verdächtig langsam gehen. Ich frage die jetzt einfach mal, was die hier machen.
2: Eigentlich sind wir hier gerade 2 Stunden mit der Bahn aus Osnabrück hierher gefahren, weil wir dachten, wir finden hier coole Sachen. Hier sind aber nur Kieselsteine.
1: Ich habe auch tatsächlich gehofft, vielleicht Leute mit einem Metalldetektor zu finden.
2: Wir auch!
1: Habt ihr euch irgendwie eine Strategie oder so überlegt?
2: Wir haben eine Einmalkamera dabei.
3: Falls wir was finden, es zumindest festhalten können.
1: Und seid ihr bisher irgendwie fündig geworden? Könnt ihr mir was zeigen?
3: Nee.
2: Nein.
1: Das Einzige, was man eigentlich so findet, sind Metallteile. Ist das jetzt wirklich das, was ich glaube? Ich laufe hier gerade auf den nächsten Fund zu und es sieht aus wie... Ja, ist es wirklich. Ein Radio. Ich habe ein Radio gefunden. Wenn das nicht Schicksal ist, dann weiß ich auch nicht. Boah. Mit Kassettendeck, CD, gab es da wohl zu der Zeit noch nicht, als dieses Radio noch gelebt hat. Aber man erkennt es noch. Cooler Fund.
0: Ja, voll. Wie gut ist das bitte? Also Stefan findet ausgerechnet ein altes Radio. Schicksal. Wenn ihr jetzt selbst mal auf die Suche gehen wollt, Leute, dann bitte seid vorsichtig, ja, weil zwischen den Funden können auch immer mal gefährliche Dinge wie Sprengstoff liegen. Deswegen nicht alles anfassen, bitte.
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1: Um 11.30 Uhr mit Matthias Kamps. Guten Tag. In Deutschland ist immer weniger Falschgeld im Umlauf. Im ersten Halbjahr zogen Polizei, Handel und Banken rund 30.000 gefälschte Banknoten aus dem Verkehr. Dadurch entstand ein Schaden von rund 1,8 Millionen Euro. Vor einem Jahr waren es rund 36.000 Blüten gewesen, heißt es von der Bundesbank. Fälscher setzen vor allem auf 20- und 50-Euro-Noten. Fälschungen sind häufig sehr einfach zu erkennen, weil sie sich etwas anders anfühlen als echte Scheine. NRW-Klimaschutzministerin Mona Neubauer will ein Hitzeschutzprogramm für Kitas und Schulen auflegen. Klima- und Umweltschutzgruppen aus Münster und der Region freuen sich über diese Pläne. Damit reagiere die Ministerin auf viele Bürgeranregungen, die unter anderem auch mehr Grünflächen und Klimaanlagen gefordert hatten. Die Pläne sollen vorsehen, dass je 1000 Schul- und Kita-Höfe entsiegelt und begrünt werden und mehr Schatten bekommen sollen. Pro Schule oder Kita seien bis zu 50.000 Euro vorgesehen. Am Abend rollt die nächste Skate Night über Münsters Straßen. Vom Hafenplatz geht es in den Süden der Stadt, nach Hiltrup. Eine Pause wird auf dem Rossmann-Parkplatz dort eingelegt. Insgesamt ist die Strecke 20 Kilometer lang. Die Skate Night endet dann gegen 22 Uhr am Hafenplatz. 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Es fühlt sich auch eher frisch an draußen. Maximal 22 Grad werden es noch. Morgen ist es aber schon wieder sonniger und wärmer mit 27 Grad in der Spitze. Übermorgen haben wir dann wieder über 30 Grad bei uns in der Stadt. Jetzt sind 18 in Handorf und in Ruxel. Der Antenne Münster Verkehr. Nach einem Unfall ist auf der Weseler Straße stadtauswärts zwischen Koldering und Inselbogen eine Spur gesperrt. Dort staut es etwas. Die aktuellen Blitzer, nur bei Antenne Münster. Geblitzt wird in Gievenbeck an der Ruxeler Straße, bei der Gievenbecker Reihe, an der ehemaligen Kaserne, dann an der Grafschaft in Höhe Fennheideweg, dort gilt Tempo 50, in Ruxel am Nottulner Landweg Richtung Albachten beim Baustoffhandel in der 50er-Zone, an der Umgehungsstraße wird geblitzt, beide Richtungen beim Gasometer am Albersloher Weg, in Albachten am Oberort Höhe Möseler Hoch steht ein Blitzer und in Wolbeck an der Die aktuellen Blitzer, nur bei Antenne Münster. Geblitzt wird in Gievenbeck an der Ruxeler Straße, bei der Gievenbecker Reihe, an der ehemaligen Kaserne, dann an der Grafschaft in Höhe Fennheideweg, dort gilt Tempo 50, in Ruxel am Nottulner Landweg Richtung Albachten beim Baustoffhandel in der 50er-Zone, an der Umgehungsstraße wird geblitzt, beide Richtungen beim Gasometer am Albersloher Weg.

0: Oder schickt eine WhatsApp-Sprachnachricht dazu. Münster 28 95 40. Danke.
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2: Tag zusammen, Johanna Tänzer hier. Hoffe, ihr habt einen guten Freitag bisher. Ich bin ja ganz vorne dabei, was das Thema Spaßgetränke betrifft, ne? Jeden Tag ein leckeres Spaßgetränk muss sein. Jetzt habe ich aber was auf Instagram gesehen. Da hat jemand Cola mit Kokosmilch vermischt und sagt, das wäre der neueste Scheiß. Ja, weiß ich nicht. Das fühlt sich irgendwie falsch an. Cola mit Kokos?

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0: Wir haben eben schon drüber gesprochen, die krasse Hitze der letzten Wochen sorgt überall für Probleme. Ja, vor Malle ist das Meer aktuell so um die 33 Grad warm oder heiß, muss man eher sagen. Und in unseren Flüssen fehlt das Wasser. Gerade auf dem Rhein gibt es im Moment historisch tiefe Pegelstände. Darum gab es in Bonn jetzt eine Niedrigwasserkonferenz. Kollege Thomas Brockt, der Gütertransport ist ja krass betroffen. Wie soll der Wirtschaft denn geholfen und die Versorgung gesichert werden?
1: Ja, vor allem durch Verlagerung. Also wenn auf den Flüssen und Kanälen weniger geht, müssen eben Straße und Schiene einspringen. Verkehrsminister Bilger will mit den Ländern darüber reden, zum Beispiel über Ausnahmen beim Sonntagsfahrverbot von LKWs, zumindest da, wo es um besonders betroffene Güter geht. Auch Schwertransporte sollen möglichst schneller genehmigt werden. Und auch mit der Bahn wird bereits gesprochen und die hat Unterstützung zugesagt. Aber bis jetzt sind das eben vor allem Absichten. Mal sehen, ob das wirklich schnell klappt und dann auch was bringt.
0: Ja, und das sind jetzt halt Sofortmaßnahmen. Aber das Problem Niedrigwasser und Dürre, das dürfte ja bleiben und eher noch häufiger kommen, ne? Gibt es denn auch schon langfristige Pläne, um die Lieferketten zu sichern?
1: Also auch das war Thema bei dem Treffen, auch wenn es erstmal vor allem darum ging, schnell zu helfen. Aber das Problem an sich ist ja schon länger bekannt und deshalb sollen nun bereits geplante Projekte möglichst beschleunigt werden. Zum einen tiefere Fahrrinnen, damit die Schiffe mehr transportieren können. Da müssen wir jetzt den Bauturbo anwerfen, heißt es vom Verband der Binnenschiffer, der auch auf mehr Geld vom Bund aus dem Sondervermögen Infrastruktur hofft. Und gleichzeitig will die Branche ihre Flotte modernisieren mit mehr Schiffen, die dann auch bei Niedrigwasser noch fahren können.
0: Ja, das extreme Niedrigwasser sorgt aktuell für große Probleme auf dem Rhein und anderen Wasserstraßen. In Bonn gab es deswegen jetzt eine Niedrigwasserkonferenz. Dank dir, Thomas, für die Infos.
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2: Mit Marc Weiß. Schönen guten Tag. Der Drohnenvorfall am Flughafen Leipzig hat inzwischen auch den Nationalen Sicherheitsrat beschäftigt. Die Tagung war telefonisch. Den Vorsitz hatte Kanzler Merz, sagte Regierungssprecher Cornelius. Schon vorher hatte die Bundesanwaltschaft die Ermittlungen in dem Fall übernommen. Sie stuft den Vorfall als einen schwerwiegenden Angriff auf die Transport- und Logistikinfrastruktur in Deutschland ein. Mehr zum Thema von Christian Böder.
3: Der Flughafen Leipzig gilt als Umschlagplatz für militärische Hilfslieferungen an die Ukraine. Ein Flughafenmitarbeiter hatte die Sprengdrohne dann in der Nacht zum Mittwoch im Bereich der Südpiste gefunden, ganz in der Nähe von 4 ukrainischen Transportfliegern. Experten der Bundespolizei entschärften die Sprengladung. Es stellte sich heraus, dass sie offenbar nur deshalb nicht detonierte, weil der Zünder defekt war. Möglicherweise war auch noch eine zweite Drohne im Spiel. Eine umgeleitete Frachtmaschine kollidierte nahe des Flughafens in der Luft mit einem bisher unbekannten Gegenstand. In der Erklärung bestätigt die Bundesanwaltschaft die Aussage von Innenminister Dobrindt, dass der Anschlag wohl professionell vorbereitet wurde. Obwohl die Ermittlungen noch laufen, machen zahlreiche Politiker Russland für das gescheiterte Attentat verantwortlich oder halten es für wahrscheinlich. Darunter Grünen-Fraktionschefin Dröge und die FDP-Verteidigungspolitikerin Strack-Zimmermann. Der Vorfall hat außerdem die Debatte angefacht, ob die Drohnenabwehr zentralisiert beim Bundesinnenministerium liegen soll oder nicht.
2: Christian Böder mit Infos, vielen Dank. Und jetzt die weiteren Themen in der Zusammenfassung. Das verarbeitende Gewerbe in Deutschland hat im Juni weiter zugelegt. Ein Ökonom der Landesbank Baden-Württemberg spricht sogar schon davon, dass die Talfahrt der Industrie vorbei sein könnte. Der Trend ist aber noch eine sehr zarte Pflanze. In der Industrieproduktion ging es um 0,2% nach oben im Vergleich zum Monat davor. An der maroden Bonner Nordbrücke starten heute die ersten sichtbaren Abbrucharbeiten. Ein Bauunternehmen beginnt mit dem Abriss der Vorlandbrücke, die auf der linken Rheinseite auf die Hauptbrücke führt. Der Abbruch des ersten Teilstücks soll bis einschließlich Montag dauern. Die Nordbrücke galt als die wichtigste Ost-West-Verbindung für die Region. Seit Anfang Juni ist sie wegen gravierender Schäden komplett gesperrt. In Thailand hat es offenbar einen Amoklauf an einer Schule in der Nähe von Bangkok gegeben. Mindestens 7 Lehrer und Schüler sind tot. Nach thailändischen Medienberichten war der Schütze ein Jugendlicher. Auch er soll unter den Toten sein. Die genauen Hintergründe sind noch unklar. Es hat wieder einen Angriff auf eine Zugbegleitung gegeben. In einem Regionalzug von Koblenz nach Trier wurde einer Kontrolleurin ins Gesicht geschlagen. Laut Polizei war ein 30-jähriger Mann aus Rumänien ohne Fahrschein unterwegs. Als die Begleiterin das bemerkte, schloss sie ihn von der Weiterfahrt aus. Am nächsten Bahnhof schlug der Mann der Zugbegleiterin dann ins Gesicht und verließ den Zug. Die Kontrolleurin erlitt Verletzungen am Mund und an der Wange. Der Mann konnte kurz darauf von der Bundespolizei noch in der Nähe des Bahnhofes festgenommen werden. Ein Alkoholtest der gab einen Wert von 2,13 Promille. Und das waren die Nachrichten mit Marc Weiß.
4: Das Wetter. Der Freitag ist richtig schön. Es ist heiter bis leicht bewölkt. Regen soll es keinen geben. Dazu sehr angenehme 22 bis 25 Grad. Und der Start ins Wochenende morgen wird dann auch richtig toll und heiß vor allen Dingen wieder mit 26 bis 30 Grad.
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4: So, wir gucken auf die Straßen. Hier steht ihr gerade am längsten. A1 Köln Richtung Euskirchen zwischen Hürth und Kreuz-Bliesheim. 7 Kilometer, 18 Minuten plus. A3 Köln Richtung Oberhausen zwischen Duisburg-Weda und Oberhausen-Lierich. 3 Kilometer Stau, Viertelstunde plus. A3 Oberhausen Richtung Köln zwischen Dreieck-Langenfeld und Kreuz-Silberkosen, 5 Kilometer. Ihr braucht 31 Minuten mehr. A40 Duisburg Richtung Essen zwischen Mülheim-Winkhausen und Essen-Frohnhausen, 3 Kilometer Stau. Rechnet mal eine Viertelstunde mehr ein. Und A44 Kassel Richtung Dortmund zwischen dem Kreuz-Werl und Kreuz-Dortmund-Unna, 9 Kilometer, 22 Minuten plus. Gute Fahrt!
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4: Hey, Tag zusammen. Ich wünsche euch eine ganz schöne Mittagspause. Esst bitte eine Currywurst für mich mit. Ich halte hier die Stellung und sage herzlich willkommen im Fastwochenende. Leute, es ist Freitagmittag. Schaffen wir jetzt auch noch den Rest. Das ist live von Desiree. Johanna Tänzer ist hier. Richtig, ne?
5: Oh.

0: Somber und Mia an diesem Freitag. Schön, dass ihr dabei seid. 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Ich freue mich ja eh schon ganz doll wieder auf den Herbst. 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
3: Und wir sind zwar noch nicht verheiratet, aber sie wurde jetzt schon mal, also wäre mit der Heirat ja dann jetzt eingebürgert worden, sie wurde aber jetzt gerade eingebürgert, hat nach 10 Jahren den deutschen Pass bekommen und wir sind zum Bürgeramt gefahren, um ihn abzuholen. Der Mann, der am deutschen Amt, oder am Bürgeramt saß, kannte mich und war total nett. Und dann hat sie auch ganz stolz erzählt, sie hat das Grundgesetz, hat sie extra gelesen und so. Und dann meinte der, so Spaß, weil sie dann sagen sie doch mal, Artikel 1 des Grundgesetzes, die kennen wir ja alle, ne? 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Die Wurst des Menschen ist unantastbar.
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1: Um 12.30 Uhr mit Sophie Seemann. Guten Tag. Die Landmarken AG hat das mehrstufige Investorenauswahlverfahren für ein Grundstück am Stadthafen Münster gewonnen. Die Stadtwerke Münster als Eigentümer und die Stadt Münster hatten den Wettbewerb ausgelobt. Das direkt am Wasser gelegene 10.500 Quadratmeter große Grundstück ist der letzte Baustein der Entwicklung am Nordufer des Hafens. Der Kreativkai hatte sich in den vergangenen Jahren zu einem modernen Quartier für Dienstleistung, Freizeit und Kultur entwickelt. Auf der Freifläche standen früher Teile der Osmo-Hallen. Landmarken wird ein vielfältiges Quartier mit rund 25.000 Quadratmeter Nutzfläche entwickeln. Dort sind Wohnungen, Gastronomie, Büros und ein Hotel vorgesehen. In Deutschland ist immer weniger Falschgeld im Umlauf. Im ersten Halbjahr zogen Polizeihandel und Banken rund 30.000 gefälschte Banknoten aus dem Verkehr. Dadurch entstand ein Schaden von 1,8 Millionen Euro. Vor einem Jahr waren es noch rund 36.600 gefälschte Banknoten, heißt es von der Bundesbank. Fälscherinnen und Fälscher setzen vor allem auf 20- und 50-Euro-Noten. Fälschungen sind häufig sehr einfach zu erkennen, weil sie sich anders anfühlen als echte Scheine. Das Zentrum für Kinder und Jugendliche im Bürgerhaus in Kinderhaus, das WUDI, hat eine neue Leitung. Zum 15. September übernimmt der bisherige Leiter der Einrichtung Veels in Kinderhaus, Jürgen Loth, dieses Amt. Das entschied jetzt der Personalrat der Stadt. Geplant ist, dass das WUDI wieder stärker als Einrichtung der offenen Kinder- und Jugendarbeit ausgerichtet wird. Nach den Sommerferien setzt sich das Amt für Kinder, Jugendliche und Familien an die weitere Planung. 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Heute ist der kürzeste Tag der Woche. Es ist überwiegend bewölkt. Hin und wieder schaut die Sonne raus bei maximal 22 Grad. Morgen dann viel Sonne am Himmel, am wolkenlosen Himmel bei maximal 27 Grad. Und aktuell sind 19 Grad bei euch in Angelmorde und in der Aaseestadt. Der Antenne Münster Verkehr, die Straßen sind soweit frei und die neuesten Blitzer nur bei Antenne Münster in Wolbeck, Alverskirchener Straße beim Tennisplatz, in Albach, in Oberort, Höhe Möserhoek, in Giefenbeck, Rooxeler Straße in beide Richtungen bei der alten Kaserne, in Warendorfer Straße in beide Richtungen bei der Kanalbrücke, Grafschaft, Höhe Fennhaldeweg, B51 Richtung Techte, nach Burger King, kurz vor der Emsbrücke, Rooxel, Nordhöhner Landweg, Richtung Albachten, beim Baustoffhandel. Wenn ihr noch was seht, Staus, Blitz, Zerstörung, meldet mal gern, ruft einfach an oder schickt eine WhatsApp an die Münster 28 95 40. Gute und sichere Fahrt euch. In Giefenbeck, Rooxeler Straße in beide Richtungen bei der alten Kaserne, in Warendorfer Straße in beide Richtungen bei der Kanalbrücke, Grafschaft, Höhe Fennhaldeweg, B51 Richtung Techte, nach Burger King, kurz vor der Emsbrücke, Rooxel, Nordhöhner Landweg, Richtung Albachten, beim Baustoffhandel. Wenn ihr noch was seht, Staus, Blitz, Zerstörung, meldet sie mal gern, ruft einfach an oder schickt nur

Euch. Leute, so ausgetrocknet wie die Parks und Wiesen gerade von der Hitze sind, es ist ja alles nur noch gelb, nicht mehr grün, es ist gelb. Theoretisch könnten wir auch irgendwo in Texas gerade sein, oder? Deswegen jetzt hier ein bisschen Country-Vibes mit Musik von Beyoncé. Das ist Texas Hold'em.

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0: Alexa mit New Religion. Leute, sind wir mal ehrlich, wenn ich hier mal die Handys einsammeln würde in der Redaktion, da würde ich mir ganz, bin ich mir ganz sicher, die ein oder andere Blitzer-App drauf finden. In Berlin gibt es jetzt quasi das Gleiche, nur eben für Bus und Bahn. Also eine App warnt davor, wo gerade Kontrolleure unterwegs sind. Kollege Robert Janz ist da. Eine Art Blitzer-App für den ÖPNV ist das, ne?
1: Ja, genau. Die App heißt Freifahren. Und wenn du zum Beispiel in der Berliner U-Bahn Kontrolleure siehst, kannst du das mit wenigen Klicks dann melden. Andere sehen dann auf einer Karte, aha, da wird gerade kontrolliert.
0: Ja, krass. Und diese App, die berechnet ja dann sogar das Risiko, einem Kontrolleur zu begegnen, habe ich gesehen.
1: Ja, richtig, genau. Aus den ganzen Meldungen wird dann berechnet, wie hoch die Wahrscheinlichkeit ist, dass plötzlich ein Kontrolleur auftaucht. Laut den Entwicklern nutzen inzwischen rund 40.000 Menschen das Angebot regelmäßig. Noch gibt es diese App aber nur in Berlin. Die Entwickler sagen aber, technisch ließe sich das Ganze auch auf andere Städte übertragen. Und eine Expansion ist auch geplant, auch zu uns nach NRW.
0: Interesting. So, und die Idee dahinter ist natürlich schon klar, eine Menschen ohne Ticket vor der Kontrolle zu bewahren.
1: Ja, wobei die Entwickler das ausdrücklich als, Zitat, soziales Projekt verstehen. Ja. Also die sagen, es gehe vor allem um Menschen, die sich Mobilität kaum leisten können. Andere Nutzer hätten selbst ein Ticket und melden dann Kontrollen eben aus Solidarität.
0: Und ist das erlaubt?
1: Ja, also da muss man ein bisschen vorsichtig sein. Ein ausdrückliches Verbot für solche Warnungen vor Ticketkontrollen gibt es nicht. Juristen haben vergleichbare Warnsysteme bislang grundsätzlich als nicht strafbar eingeschätzt. Eine höchstrichterliche Entscheidung, speziell aber zu dieser Freifahren-App, gibt es aber nicht. Mhm. Aber wer ohne gültiges Ticket fährt, der macht sich strafbar, das ist so. Ja. Und in Berlin werden dann zusätzlich 60 Euro fällig.
0: Also eine App warnt Nutzerinnen und Nutzer vor Ticketkontrollen in U-Bahn und S-Bahn. Aktuell gibt es die nur in Berlin, könnte aber auch zu uns nach NRW kommen. Ja, müsst ihr jetzt selbst entscheiden, ob das vertretbar ist.
1: Ich sag nix.
0: Ich sag auch gar nichts.

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2: Mit Sarah Heinz. Guten Tag. Knapp 178 Kilo. So viel Plastikmüll produziert jeder Mensch in der EU im Schnitt und das jedes Jahr. Laut Brüssel ist das viel zu viel. Die EU hat deswegen neue Regeln auf den Weg gebracht, um den Plastikmüll bei uns zu verringern. Die ersten davon gelten ab der kommenden Woche. Danny Hoppe aus dem News-Team. Los geht's am Mittwoch ja bei den Supermärkten.
3: Genau, da dürfen dann keine Verpackungen mehr verkauft werden, die PFAS enthalten. Also Ewigkeitschemikalien, die sich in der Natur nicht abbauen und dadurch im Wasser oder im Boden bleiben und auch als krebserregend gelten. Weil PFAS Wasser und Fett abweisend sind, stecken sie in vielen Einwegverpackungen. Aber wie gesagt, ab Mittwoch müssen sie raus aus den Supermärkten. Ein weiterer Schritt, der die Supermärkte betrifft, greift erst später. Dann dürfen dort ab 2030 keine leichten Plastiktüten mehr an der Kasse verkauft werden. Dasselbe gilt dann auch für Plastiknetze und Tüten für frisches Obst und Gemüse. Ab demselben Jahr sollen außerdem keine Verpackungen mehr verkauft werden dürfen, die zu weniger als 70% recycelbar sind.
2: Neben den Supermärkten sollen ja auch Restaurants und Hotels in den nächsten Jahren ihren Plastikverbrauch senken.
3: Ja, auch da soll Einwegplastik nach und nach verschwinden. Ab dem nächsten Jahr müssen alle Cafés und Restaurants ihren Kunden anbieten, einen eigenen Kaffeebecher oder eine Brotdose mitzubringen. Später müssen Gastronomieketten dann eigene Mehrwegbecher anbieten. Und ab 2030 sollen dann in Restaurants Plastiktütchen für Zucker, Salz, Ketchup oder Mayo von den Tischen verschwinden. Und auch in Hotels werden dann die kleinen Shampoo- und Seifenpackungen aus Plastik verboten. Außerdem soll in den nächsten Jahren jedes EU-Land Pfandsysteme für Einwegplastikflaschen und Getränkedosen einrichten. Uns betrifft das nicht, wir haben das ja schon lange, aber andere Länder eben nicht.
2: Danke, Danny, für die Infos. Mehr Meldungen sind das jetzt in der Zusammenfassung. Nach dem Drohnenvorfall am Leipziger Flughafen hat die Bundesanwaltschaft die Ermittlungen übernommen. Sie sieht den Vorfall als schwerwiegenden Angriff auf unsere Transport- und Logistikinfrastruktur. Auch der Nationale Sicherheitsrat hat inzwischen über das Thema beraten. Obwohl der Iran-Krieg weltweit auf die Wirtschaft schlägt, lagen die deutschen Exporte im Juni auf einem Rekordhoch. Laut Statistischem Bundesamt sind Waren im Wert von knapp über 139 Milliarden Euro ins Ausland gegangen, knapp 6,5% mehr als im Juni letztes Jahr. Die Exporte sind damit den fünften Monat in Folge gewachsen. In Köln hat der Rhein wegen der Hitze gestern ein historisches Tief erreicht. Düsseldorf hat sein eigenes Rekordtief jetzt noch unterschritten. Am Morgen lag der Pegel nach Angaben der Wasserstraßen- und Schifffahrtsverwaltung des Bundes zwischenzeitlich nur noch bei 14 Zentimetern. Viele Studierende fühlen sich in ihrem Alltag belastet und sind unzufriedener als die Gesamtbevölkerung im Land. In einer neuen Barmer Umfrage gaben rund 42% der Studierenden an, dass ihr Wohlbefinden entweder schlecht oder eingeschränkt sei. Vielen macht vor allem die eigene finanzielle Situation Sorgen. Neben dem Studium noch einen Nebenjob zu haben, das sei nicht immer so leicht, auch weil die Arbeitsbelastung im Studium selbst oft schon sehr hoch sei. Mehr als ein Drittel der befragten Studierenden sei aber zufrieden mit ihrem Uni-Alltag und ihrem Studienfach. Und das waren die Nachrichten mit Sarah Heinz.
4: Das Wetter.
5: Das ist wettertechnisch auf jeden Fall ein sehr entspannter Freitag. Wir haben angenehme 22 bis 25 Grad. Dazu ein paar Wölkchen, aber auch die Sonne guckt raus. Und der Start ins Wochenende wird dann schön, aber wieder heiß mit 26 bis 30 Grad.
4: NRW Verkehr.
5: Hallo Autofahrer, hier steht ihr gerade am längsten. A1 Köln Richtung Dortmund. Zwischen Hagen West und Schwerte 6 Kilometer. Ihr braucht 50 Minuten mehr. Dann A1 Köln Richtung Euskirchen. Zwischen Hürth und Kreuz Bliesheim. 7 Kilometer, 20 Minuten plus. A4 Aachen Richtung Köln. Zwischen Kreuz Köln West und Kreuz Köln Süd. 6 Kilometer stockender Verkehr. 18 Minuten kommen da oben drauf. Und A40 Duisburg Richtung Essen. Zwischen Mülheim-Winkhausen und Essen-Frohnhausen. 4 Kilometer, 22 Minuten plus. Gute Fahrt.
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5: Hi zusammen, guten Tag. Johanna Tänzer ist hier, wünsche euch einen ganz tollen Freitag. Ich war ja vor kurzem erst in England und Schottland unterwegs. Und Leute, ich muss schon sagen, diese Pubkultur da, das ist schon geil. Also, keine Ahnung, ein Bierchen nach der Arbeit, Live-Musik. Irgendwie, es macht total Spaß. Bisschen Pub-Vibes kriegt ihr hier jetzt auch für euren Freitag. Ja, gibt's von Shaboozey mit dem Bar-Song.

0: Lea mit Cheap Thrills. Hallo am Freitag. Mann, ey, Sommer könnte so schön sein, ne? Wenn da nicht diese nervigen Viecher wären.
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2: Wer hat sich eigentlich sowas wie Mücken ausgedacht? Ey, dass die stechen, okay. Dass die Blut saugen, geschenkt. Ne, dass die Stiche auch noch jucken wie Schwein, auch das nehme ich in Kauf. Aber dass die so summen, boah, das ist eine sadistische Laune der Natur, Freunde. Wenn ihr mich schon fresst, lasst mich wenigstens pennen. Wie oft habe ich mir nachts im Dunkeln schon selbst eine gepfeffert, weil so ein Mistvieh mir direkt am Ohr vorbeigesummt ist. Ich habe gelesen, dass Frösche und Fledermäuse natürliche Feinde von Mücken sind. Aber ich kann mir doch keine Kröten ins Zimmer holen, nur um im Sommer meine Ruhe zu haben. Und Fledermäuse gibt's ja auch nicht in der Zoohandlung. Gegen das Jucken habe ich auf jeden Fall jetzt was Neues. Diese Dinger, die so heiß werden, ja, die hältst du auf den Stich, drückst auf den Knopf und fertig. Dann juckt's zwar nicht mehr, aber du hast dir die Epidermis weggeschröckelt. Trotzdem immer dran denken, wenn's in den Fingern juckt, womit kratzt man dann eigentlich?
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1: Um 13.30 Uhr mit Sophie Seemann, guten Tag. Die Landmarken AG hat das mehrstufige Investitionenauswahlverfahren für ein Grundstück am Stadthafen Münster gewonnen. Die Stadtwerke Münster als Eigentümer und die Stadt Münster hatten den Wettbewerb ausgelobt. Das direkt am Wasser gelegene 10.500 Quadratmeter große Grundstück ist der letzte Baustein der Entwicklung am Nordufer des Hafens. Der Kreativkai hatte sich in den vergangenen Jahren zu einem modernen Quartier für Dienstleistung, Freizeit und Kultur entwickelt. Auf der Freifläche standen früher Teile der Osmo-Hallen. Landmarken wird auf der Brache ein vielfältiges Quartier mit rund 25.000 Quadratmeter Nutzfläche entwickeln. Dort sind Wohnungen, Gastronomie, Büros und ein Hotel vorgesehen. Das Zentrum für Kinder und Jugendliche im Bürgerhaus in Kinderhaus, das WUDI, hat eine neue Leitung. Zum 15. September übernimmt der bisherige Leiter der Einrichtung FEZ in Kinderhaus, Jürgen Loth, dieses Amt. Das entschied jetzt der Personalrat der Stadt. Geplant ist, dass das WUDI wieder stärker als Einrichtung der offenen Kinder- und Jugendarbeit ausgerichtet wird. Nach den Sommerferien setzt sich das Amt für Kinder, Jugendliche und Familien an die weitere Planung. Die Dirtbike-Anlage im York-Quartier in Gremdorf ist momentan gesperrt. Grund dafür ist, dass eine Rampe aus Bauschutt gebaut worden ist, die nicht sicher ist, teilt die Stadt Münster mit. Momentan wird die Rampe zurückgebaut. Wann die Dirtbike-Anlage wieder genutzt werden kann, ist noch unklar. Auch auf der Bikepark-Anlage in Nienberge an der Steinfurter Straße kam es zu Vandalismusschäden. Schilder wurden laut Stadt von den Halterungen abgerissen oder abgeschraubt und Mülleimer nach unten gedrückt oder von der Halterung abgerissen. Die Schäden dort konnten bereits behoben werden. Deswegen kann die Bikepark-Anlage in den Bergen wieder genutzt werden. 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Heute ist der kürzeste Tag der Woche. Es ist überwiegend bewölkt. Hin und wieder schaut die Sonne raus bei maximal 22 Grad. Morgen Sonne am wolkenlosen Himmel bei maximal 27 Grad und aktuell sind 20 Grad bei euch im Geistviertel und Gelmer. Der Antenne Münster Verkehr auf der A43 Richtung Dömen, Höhe Nordhöhen, da hat es einen Unfall gegeben. Deswegen staut es sich dort. Da braucht ihr mindestens eine Dreiviertelstunde länger. Die neuesten Blitzer nur bei Antenne Münster, Hammerstraße, Höhe Paulstraße, Wolbeck, Alberskirchner Straße beim Tennisplatz, Albachten Oberort, Höhe Möseler Hoog, Gievenbeck, Roxeler Straße in beide Richtungen bei der alten Kaserne, Warendorfer Straße in beide Richtungen bei der Kanalbrücke und Grafschaft Höhe Fennheideweg in Dasen 50 erlaubt. Wenn ihr noch was seht, Stausblitz, Zerstörung, meldet es immer gern. Ruft einfach an oder schickt eine WhatsApp an die Münster 28 95 40. Gute und sichere Fahrt euch.
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2: Freitag, Tag, Johanna Tänzler ist hier. Wir sind an Tag 5 unserer Fahrradwoche. Wir haben ja ganz viel übers Fahrrad gequatscht, euch Tipps gegeben und so. Und unter anderem ganz viele tolle Radrouten vorgestellt. Die findet ihr auch alle bei uns im Netz. Gleich stellen wir euch noch eine neue vor. Vorher noch Udo Lindenberg und Apache 207 mit Komet.

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0: Touch the Weekend mit Blinding Lights. Hallo am Freitag. Leute, früher war alles besser. Nee, stimmt nicht. Aber früher gab es mal viel mehr Bahnstrecken bei uns in NRW. Und als das Auto dann immer beliebter wurde, sind viele der kaum genutzten Bahnlinien dicht gemacht worden. Zum Glück, müssen wir heute sagen, denn viele dieser Bahnstrecken, die sind heute Radwege. Oft asphaltiert und mit Picknickplätzen ausgestattet. Und die gucken wir uns natürlich auch an in unserer Fahrradwoche. Heute ist ja der letzte Tag. Die Radbahn Münsterland, die verbindet auf 50 Kilometern Coesfeld und Rheine. Auf 40 Kilometern geht es von Reda-Wiedenbrück fast bis nach Paderborn. Und es gibt noch so viel mehr. Radexperte Daniel Delling, du schwärmst ja auch immer voll von diesen Bahntrassenradwegen, ne?
1: Ja, denn diese Radwege sind echt wie so eine kleine Fahrradautobahn. Die haben wenig Steigung. Schließlich mussten ja auch die Eisenbahn das früher schaffen. Dann gibt's wenig Kreuzung mit dem Straßenverkehr und meist bist du auf einer eigenen Trasse unterwegs mit Brücken und sogar Tunneln. Da macht Radfahren richtig viel Spaß.
0: So, und du sagst, bei uns in NRW startet ein ganz besonderer Bahntrassenradweg.
1: Genau, einer der längsten Europas. Das ist der Fennbahnradweg. Geht an einem Bahnhof in Aachen los und schlängelt sich dann rauf in die Eifel. Erstes Etappenziel ist das malerische Fachwerkhausstädtchen Monschau. Auf dem Weg dahin haben wir uns schon durch Belgien geschlängelt und jetzt wird's verrückt. Selbst innerhalb Deutschlands ist die Fennbahn teilweise belgisches Staatsgebiet, denn im Rahmen des Versailler Vertrags wurde die Bahnstrecke belgisch und ist es bis heute geblieben, auch als Radweg.
0: Ach krass, also der Radweg hat doch eine eigene besondere Geschichte, grenzenlos quasi.
1: Ja, von NRW nach Belgien und weiter bis nach Luxemburg führt dieser Bahntrassenradweg. Europa im Kleinen nennt das Tourismus NRW. Und abwechslungsreiche Landschaften gibt's auch noch. Ich mag da besonders das hohe Fenn, daher der Name Fennbahn. Das ist das größte Hochmoor Europas und da fahren wir dran vorbei. Hier lohnt es sich mal, den Radweg kurz zu verlassen und über die extra gebauten Holzstege durch das Moor zu spazieren. Wegen der Länge empfehle ich die Tour übrigens auf mehrere Tage zu verteilen. Und wer bis ans Ende fährt, ja gut, da muss man auch wieder wegkommen. Mit der Bahn geht das nur kompliziert über Luxemburg-Stadt oder Lüttich, also ist schon ein großer Umweg.
0: Ja, oder alles nochmal zurück bis Aachen radeln. Kommt mit dem E-Bike, kein Problem. Unsere Tipps könnt ihr gerne alle nochmal nachlesen auf unserer Homepage.

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2: Mit Sarah Heinz. Guten Tag. Der Facebook-Mutterkonzern Meta hat wieder erheblichen Ärger mit der Justiz. Diesmal aber nicht mit europäischen Datenschützern, sondern im eigenen Land. Ein Gericht im US-Bundesstaat New Mexico hat entschieden, dass Meta eine zusätzliche 500 Millionen Euro Strafe zahlen muss, weil das Unternehmen nicht genug gegen die sexuelle Ausbeutung von Kindern getan hat. Mehr dazu von Christian Böder.
3: Die Millionen sollen in Hilfen für Kinder gehen, die durch die Nutzung sozialer Medien Schaden genommen haben. Mit dem Großteil des Geldes sollen Therapiemaßnahmen bezahlt werden. Das Urteil geht aber noch weiter. Das Gericht ordnete an, dass Minderjährige maximal 90 Stunden pro Woche bei Facebook und Instagram verbringen dürfen. Dazu sollen sie keine Push-Meldungen mehr in den Abend- und Nachtstunden bekommen und auch nicht werktags während der Unterrichtszeit. Außerdem werden sämtliche Like-Zahlen unsichtbar gemacht. Betroffen von der Regelung ist nicht nur Facebook, sondern auch andere Plattformen von Meta, darunter Instagram und WhatsApp. Die Regelung gilt erstmal nur für New Mexico. Der Rechtsstreit zwischen dem Bundesstaat und Meta ist nicht neu. Schon im März hatten die Richter Meta in dem Fall zu einer Strafe von 325 Millionen Euro verdonnert. Meta steht schon länger im Visier der US-Justiz. Erst im Frühjahr musste der Konzern zusammen mit YouTube eine Schlappe in einem Prozess um das Suchtpotenzial von Online-Diensten einstecken. Beide Online-Riesen wollen in Berufung gehen.
2: Danke für die Infos, Christian. Noch mehr wichtige Meldungen sind das jetzt im Überblick. Nach den Vorfällen am Flughafen Leipzig wird immer mehr darüber diskutiert, wie die Regelungen zur Drohnenabwehr bei uns aussehen sollten. NRW-Innenminister Reul sagte, es müsse auch geklärt werden, wer in der Frage verantwortlich sei. Das fordern unter anderem auch die Grünen. In Thailand hat ein Jugendlicher bei einem Amoklauf an einer Schule mindestens 5 Lehrkräfte und Schulangestellte getötet. Bis zu 30 weitere Personen sollen verletzt worden sein, darunter auch Schülerinnen und Schüler. Laut Medienberichten klaute der Schütze zuvor eine Pistole von seinen Großeltern und erschoss beide, bevor er zur Schule ging. Der Schütze selbst sei inzwischen tot, wohl durch Polizeischüsse. An der Bonner Nordbrücke geht es heute mit den Abrissarbeiten los. Begonnen wird bei der Vorlandbrücke auf der linken Rheinseite, die auf die Hauptbrücke führt. Nach Angaben der Autobahn GmbH soll das bis Montag dauern. In Deutschland ist immer weniger Falschgeld im Umlauf. Laut Bundesbank wurden im ersten Halbjahr knapp 30.000 gefälschte Euroscheine aus dem Verkehr gezogen. Das waren ungefähr 6.000 weniger als im letzten Jahr. Ganz los sind wir das Falschgeld aber nicht, so die Bundesbank. Vor allem falsche 50-Euro-Scheine seien noch unterwegs. Die könnte man aber relativ leicht erkennen. Meistens fühlen sich Falschgeldscheine laut Experten anders an. Außerdem klappe es oft nicht, das durchsichtige Porträtfenster auf der weißen Fläche der Scheine zu fälschen. Erscheint beim Halten gegen das Licht dort kein Porträt, ist der Schein falsch. Und das waren die Nachrichten mit Sarah Heinz.
4: Das Antenne Münster Wetter ist heute überwiegend bewölkt bei 21 Grad. Die messen wir auch gerade bei euch in Angelmodde und in Sentrup. Heute Nacht wird's frisch mit 12 Grad und morgen ist dann wieder Sommer angesagt. Viel Sonne, trocken und bis zu 28 Grad. Der Antenne Münster Verkehr, das staut sich gerade hier an einer Stelle bei uns in der Stadt, und zwar Amelsbürner Straße, da vor dem Kreisverkehr Wiedaustraße. Ich habe noch ein paar Blitzer für euch, 7 Stück an der Zahl. Geblitzt wird in Oppenberg auf der Steinfurter Straße, kurz vor der Westfalen-Tankstelle. Den hat uns Peter gemeldet, danke dir dafür. Dann in Mauritz-Warendorfer Straße, in beiden Richtungen wird da geblitzt, bei der Kanalbrücke. Im Südviertel steht einer auf der Hammerstraße, Höhe Paulstraße. In Hiltrup wird geblitzt, auf der Grafschaft, Höhe Fennheideweg. In Gievenberg steht einer auf der Ruxler Straße, da blitzt es in beiden Richtungen, Höhe Alte Kaserne. In Albachten wird geblitzt, Oberort, Höhe Möslerhoog. Und in Wolbeck steht noch einer auf der Alverskirchener Straße, da beim Tennisplatz. Ich wünsche euch allen eine gute Fahrt, und falls ihr noch irgendwas gesehen habt, Staus, Störung oder Blitzer, dann klingelt einfach durch oder schickt uns eine WhatsApp-Sprachnachricht. Nummer dafür ist die 0251 28 95 40. Danke!
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4: Hallo am Freitagnachmittag, ich bin Anna Bogatzki und ich geleite euch rein ins Wochenende. Gestern war ich ja mit 20 von euch ganz exklusiv in der Körperweltenausstellung im MCC Halle Münsterland. Und wir sprechen in der nächsten halben Stunde nochmal drüber, wie es euch denn so gefallen hat. Jetzt starten wir aber erstmal rein in diesen Nachmittag mit Musik von Ed Sheeran. Das ist Azizam im besten Mix für euch. Azizam.

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1: Gestern Abend war es soweit. 20 Antenne Münster Hörerinnen und Hörer habe ich zu einem exklusiven Abend in die Körperwelten-Ausstellung ins MCC Halle Münsterland mitgenommen. Die Eintrittskarten konnte man ja nicht kaufen, sondern ihr habt darum gequizt. Und ich muss sagen, es war wirklich so, so toll mit euch gestern. Wir waren eine ganz gemischte Gruppe. Es waren Lehrer mit dabei, Familien, Pärchen, Freundesgruppen. Und nach der Ausstellung haben wir euch mal direkt gefragt, was ihr denn so Neues über den menschlichen Körper gelernt habt.
2: Also was mir vor allen Dingen bewusst wird, ist, was das für ein Wunder ist, so ein Körper. Also ich habe mir die Niere angeguckt da sehr genau. Und allein schon die Niere als kleiner Teil des Körpers ist ja schon so unfassbar komplex.
3: Also sieht alles also wahnsinnig aus, was die alles für Organe und so im Körper haben.
4: Mich fasziniert persönlich besonders daran, dass unser Gehirn so einfach und ohne wirklich nachzudenken die komplexesten Funktionen ausführen kann. Und es funktioniert alles von selber im Verborgenen.
5: Ich finde es auch krass, wie lang der Darm ist. Ja, und die Nerven, dieses Nervensystem, wie viele Nerven und Adern und so, das sind, das ist krass.
6: Dass die Gehörknöchelchen wirklich mini sind.
7: Dass man die Größenverhältnisse mal sieht. Ne? Keiner glaubt, dass die Gehörknöchelchen im Ohr so unglaublich winzig klein sind. Insofern ist das Wunderwerk des Lebens immer wieder faszinierend und eindrucksvoll.
1: Wow, ihr wart total begeistert. Das freut mich natürlich mega. Gestern Abend war übrigens auch ein echter Körperexperte unter den 20 Hörerinnen und Hörern mit dabei. Ein Biolehrer hier aus Münster. Was ihn gestern fasziniert hat und was er mitnimmt, das hören wir gleich nach 2.

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1: Gestern Abend habe ich 20 Antenne Münster Hörerinnen und Hörer mit in die Körperwelten-Ausstellung ins MCC Halle Münsterland genommen. Ihr konntet euch, wenn die Ausstellung eigentlich schon zu hat, alles in Ruhe anschauen. Die Eintrittskarten konntet ihr nicht kaufen, sondern bei mir in der Sendung erspielen. Mit dabei gestern waren Familien, Freundesgruppen und auch ein echter Fachmann.
2: Mein Name ist Lothar Bindewald. Ich war 25 Jahre Biologielehrer am Pascal-Gymnasium und bin natürlich mit großem Interesse jetzt in diese Ausstellung gegangen. Und wenn ich noch aktiv wäre, würde ich sofort mit meinen Klassen hier diese Ausstellung besuchen, weil es sehr viel Wissenswertes und Erstaunliches zu sehen gibt.
1: Vor vielen Jahren hat Lothar Bindewald schon eine Körperweltenausstellung in Köln gesehen.
2: Also im Unterschied zu der Ausstellung in Köln vor 20 Jahren ist diese Ausstellung längst nicht so reißerisch. Enthält nicht so viele Plastinate, sondern viel auch ganz wichtige andere Informationen. Beispielsweise, wie Krebs entsteht, wie Cholesterin wirkt, wie Alzheimer sich entwickelt. Und das hat mich fasziniert. Auch die Entwicklung des Menschen, diese Größenverhältnisse bei den Embryonen. Das sind ganz neue Aspekte hier. Und ich glaube, dass alle so den falschen Eindruck haben. Die ekeln sich so ein bisschen vor diesen Plastinaten. Aber das ist eigentlich nur so am Rande. Das Entscheidende ist eigentlich, dieses Wunderwerk Mensch in vielerlei sehr anschaulichen Abbildungen und in natürlicher Größe darzustellen. Und dafür lohnt es sich immer, diese Ausstellung anzusehen.
1: Und einen Dank wollte Lothar Bindewald auch nochmal loswerden.
2: Also ich bin Antenne Münster sehr dankbar für diese Einladung hier, weil man natürlich jetzt nur mit 20 Leuten sehr viel Ruhe und Zeit hatte, sich alles genau anzuschauen. Und vielleicht können wir auch so ein bisschen Werbung machen, dass noch mehr Leute kommen. Bis zum 6. September ist ja noch Zeit.
1: Ach, wie toll. Ja, sehr, sehr gerne. Es war richtig schön gestern gewesen. Also an alle, die nicht mit dabei waren, ihr habt auf jeden Fall noch einen Monat Zeit, euch die Ausstellung anzuschauen. Geht noch bis zum 6. September. Don't

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1: Um 14.30 Uhr mit Sophie Seemann. Guten Tag. Im Aasee sind momentan Blaualgen, unter anderem an der Treppe, an den Aaseekugeln und auch an der Münsterschen Aa, stromabwärts im Bereich der Westdeutschen Wiese, sind die Blaualgen sichtbar. Dabei handelt es sich um Bakterien, die giftige Stoffe bilden können. Menschen sollten den Wasserkontakt meiden, auch Hunde sollten nicht ins Wasser gelassen werden oder daraus trinken. Die Stadt hat die Entwicklung im Blick. Der Sauerstoffgehalt des Gewässers bewege sich momentan weiterhin in einem stabilen Bereich. Aus diesem Grund laufen die Belüfter im Aasee momentan nicht. Sie sind aber jederzeit betriebsbereit und werden bei Bedarf kurzfristig in Betrieb genommen, teilt die Stadt weiter mit. Die Landmarken AG hat das mehrstufige Investorenauswahlverfahren für ein Grundstück am Stadthafen Münster gewonnen. Die Stadtwerke Münster als Eigentümer und die Stadt Münster hatten den Wettbewerb ausgelobt. Das direkt am Wasser gelegene 10.500 Quadratmeter große Grundstück ist der letzte Baustein der Entwicklung am Nordufer des Hafens. Der Kreativkai hatte sich in den vergangenen Jahren zu einem modernen Quartier für Dienstleistung, Freizeit und Kultur entwickelt. Auf der Freifläche standen frühere Teile der Osmo-Hallen. Landmarken wird auf der Brache ein vielfältiges Quartier mit rund 25.000 Quadratmeter Nutzfläche entwickeln. Dort sind Wohnungen, Gastro, Büros und ein Hotel vorgesehen. Die Dirtbike-Anlage in York-Quartier in Gremdorf ist momentan gesperrt. Grund dafür ist, dass eine Rampe aus Bauschutt gebaut worden ist, die nicht sicher ist, teilt die Stadt Münster mit. Momentan wird die Rampe zurückgebaut. Wann die Dirtbike-Anlage wieder genutzt werden kann, ist noch nicht klar. Auch auf der Bikepark-Anlage in Nienberge an der Steinfurter Straße kam es zu Vandalismus. Schilder wurden laut der Stadt von den Halterungen abgerissen oder abgeschraubt und auch Mülleimer nach unten gedrückt oder von der Halterung abgerissen. Die Schäden dort konnten bereits behoben werden, deswegen kann die Bikepark-Anlage in Nienberge wieder genutzt werden. 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
2: Das Antenne Münster-Wetter. Die Wolken ziehen sich so ein bisschen durch den ganzen Tag. Ab und zu kann mal die Sonne rauskommen, es ist aber überwiegend bewölkt. Dazu um die 22 Grad und die messen wir auch gerade bei euch in Hiltrup und im Geistviertel. In der Nacht wird es dann klarer und frisch bei 12 Grad. Morgen kommt aber dann die Sonne wieder richtig raus. Es bleibt trocken mit bis zu 28 Grad. Der Antenne Münster-Verkehr, da schauen wir gerade in den Süden von unserer Stadt. Da staut es sich gerade auf der Westfalenstraße stadtauswärts, da bei der Baustelle Höhe Mesenstiege. Da müsst ihr plus 10 Minuten einrechnen. Und plus 5 Minuten sind es gerade auf der Amelsbürener Straße Richtung Kreisverkehr, da bei der Wiedaustraße. Ein paar Blitze habe ich noch für euch. Geknipst wird am Max-Clemens-Kanal stadtauswärts in der 50er-Zone. In Oppenberg auf der Steinfurter Straße, da wird geblitzt kurz vor der Westfalen-Tankstelle. In Mauritz steht noch eine auf der Warendorfer Straße, da blitzt es in beiden Richtungen bei der Kanalbrücke. Im Südviertel wird geknipst auf der Hammerstraße Höhe Paulstraße. In Hiltrup steht einer Grafschafter Höhe Fennheideweg. In Giebenbeck wird noch geblitzt, Roxeler Straße in beiden Richtungen bei der alten Kaserne. In Albachten, Oberort, Höhe Möselerhoog. Und einen letzten habe ich noch für euch. Der steht in Wolbeck auf der Alberskirchener Straße, Höhe Tennisplatz. Ich wünsche euch allen eine gute Fahrt, kommt gut an. Und falls ihr noch irgendwas gesehen habt, Staus, Störungen oder Blitzer, dann klingelt durch oder schickt uns einfach eine WhatsApp-Sprachnachricht. Nummer dafür ist die 0251 28 95 40.
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2: Mit mir, Anna Bogatzki, und ich war ja gestern mit 20 Antenne Münster Hörerinnen und Hörern in der Körperweltenausstellung im MCC Halle Münsterland. Die zeichnet sich ja so ein bisschen dadurch aus, dass da halt echte Körper ausgestellt sind. Aber wie sieht das eigentlich bei euch aus? Wollt ihr später auch mal Körperspender werden oder könntet ihr euch das vorstellen? Sprechen wir gleich drüber nach drei Songs.

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1: Gestern Abend habe ich ja 20 Antenne Münster Hörerinnen und Hörer mit in die Körperwelten Ausstellung ins MCC Halle Münsterland genommen. Das war eine ganz exklusive Geschichte. Die Karten konntet ihr dafür nicht kaufen, sondern gewinnen bzw. bei mir in der Sendung erspielen. Die Gewinnerinnen und Gewinner habe ich dann mit in die Ausstellung genommen, wenn die eigentlich schon zu hat. Heißt, wir konnten uns in einer kleinen Gruppe ganz in Ruhe alles anschauen. Die Ausstellung zeichnet ja aus, dass da echte Körper ausgestellt werden, also von echten Körperspendern. Im Anschluss haben wir dann euch mal gefragt, ob ihr euch vorstellen könntet, selbst Körperspender zu werden.
2: Ja, müsste ich mich mal mit auseinandersetzen. Aber ob ich Bock hätte, so bis in alle Ewigkeit irgendwie in einer Glasvitrine zu stehen, weiß ich auch nicht.
3: Nein, das wäre für mich keine Option. Also ich bin Organspenderin, ich habe einen Ausweis, aber das wäre too much, denn ich habe Familie und das würde ich meiner Familie nicht zumuten wollen.
4: Ich habe natürlich selber auch schon darüber nachgedacht, mich hier als Exponat zur Verfügung zu stellen und wenn es nur darum geht, die Beerdigungskosten einzusparen.
1: Noch bis zum 6. September läuft die Ausstellung Körperwelten im MCC Halle Münsterland. Alle Infos zur Ausstellung findet ihr auch nochmal auf antennemünster.de.

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1: Mit Sarah Heinz. Guten Tag. Man ist es kaum noch gewohnt, dass aus der deutschen Wirtschaft gute Nachrichten kommen. Heute war es aber nochmal soweit. Die deutschen Exporte sind im Juni auf einen neuen Rekordwert gestiegen. Insgesamt wurden Waren im Wert von mehr als 139 Milliarden Euro in alle Welt verkauft und damit so viel wie noch nie in einem Monat. Das hat das Statistische Bundesamt mitgeteilt. Danny Hoppe aus dem News-Team, was sind denn die Gründe dafür?
2: Das liegt vor allem am guten Geschäft mit den EU-Staaten. Allein in die sind Ausfuhren von fast 80 Milliarden Euro geflossen und auch die Exporte nach Großbritannien haben deutlich angezogen. Und das beides war extrem wichtig, denn das Geschäft mit den USA ist im Juni deutlich eingebrochen. Aber wie gesagt, das konnte man gut kompensieren und dass es bei den Exporten so gut läuft, ist auch extrem wichtig für die deutsche Wirtschaft, denn die Menschen bei uns sind weiter nicht so in Kauflaune und sparen lieber wegen der hohen Preise für Sprit oder Lebensmittel. Und deshalb sorgen diese neuen Zahlen jetzt zumindest für etwas Optimismus.
1: Aber auch nur für etwas. Die deutsche Industrie- und Handelskammer sagt ja, dass es für eine Entwarnung noch zu früh sei.
2: Ja, denn natürlich gibt es da noch viele Unbekannte. Die Spannungen und Kriege in Nahost, die geschlossene Straße von Hormus und jetzt auch noch das historische Niedrigwasser im Rhein. Das sind alles Faktoren, die die Wirtschaft bremsen. Dazu bleibt natürlich auch die Zollpolitik von US-Präsident Trump immer ein Unsicherheitsfaktor. Und in Schlüsselbranchen wie dem Auto- und Maschinenbau bekommt Deutschland immer mehr Konkurrenz aus China. Deshalb sagt jetzt zum Beispiel auch der Bundesverband der deutschen Industrie, man brauche jetzt mehr als nur einen leichten Aufschwung. Man müsse auf einen kräftigen und langfristigen Wachstumspfad kommen.
1: Danke, Danny. Mehr wichtige Meldungen sind das jetzt im Überblick. Saudi-Arabien, die Türkei und Pakistan haben einen gemeinsamen Verteidigungspakt unterschrieben. Das teilte das pakistanische Außenministerium mit. Im Abkommen werde demnach festgelegt, dass jeder bewaffnete Angriff auf einen der drei Staaten als Angriff auf sie alle betrachtet werde. Das solle vor allem der Abschreckung dienen. In Deutschland wird immer weniger Fleisch gegessen und produziert. In der ersten Jahreshälfte sind knapp 3,4 Millionen Tonnen Fleisch auf den Markt gekommen. Das waren 0,4% weniger als im Jahr davor. Den größten Rückgang gab es mit knapp 3% weniger bei Geflügel. Mehr als jeder fünfte Solo-Selbstständige hat Sorge um seine wirtschaftliche Existenz. Laut einer aktuellen IFO-Umfrage sei das ein neuer Höchststand. Als Gründe werden Finanzierungsprobleme genannt und fehlende Aufträge. In immer mehr Bereichen in unserem Alltag nutzen viele inzwischen die KI, auch bei der Urlaubsplanung. Laut einer neuen Bitkom-Umfrage lässt sich jeder Vierte bei der Wahl des Urlaubsziels von künstlicher Intelligenz beraten. Knapp zwei Drittel waren demnach offen für Vorschläge. Ungefähr genauso häufig wird die KI auch bei Empfehlungen für Unterkünfte befragt. Oft komme die KI außerdem im Urlaub selbst zum Einsatz, zum Beispiel um Ausflüge oder Besuche in Restaurants zu planen. Die Studienmacher sagen aber, dass die Routen und Öffnungszeiten immer mit verlässlichen Quellen vor Ort abgeglichen werden sollten. Und das waren die Nachrichten mit Sarah Heinz.
3: Das Antenne Münster Wetter ist heute überwiegend bewölkt bei 23 Grad. Die messen wir auch gerade bei euch in Rooksill und in Körde. Heute Nacht wird es dann frisch mit 12 Grad. Morgen ist dann aber wieder Sommer angesagt. Viel Sonne, trocken und bis zu 28 Grad. Der Antenne Münster Verkehr, das sieht doch noch ziemlich gut aus hier bei uns auf den Straßen. Ein bisschen länger dauert es gerade Westfalenstraße stadtauswärts. Da bei der Baustelle bei der Mesenstiege, da seid ihr aber in unter 5 Minuten durch. Und auch auf dem Kappenberger Damm staute sich etwas Richtung Grafschaft, aber da auch nur 5 Minuten plus. Ich habe aber noch ein paar Blitzer für euch. Geknipst wird in Sprakel am Max-Clemens-Kanal stadtauswärts in der 50er-Zone. In Uppenberg wird geblitzt auf der Steinfurter Straße bei der Tankstelle. Im Südviertel steht einer Hammerstraße Höhe Paulstraße. In Hiltrup wird geblitzt auf der Grafschaft Höhe Fennheideweg. In Gievenbeck steht einer auf der Ruxler Straße. Da blitzt es in beiden Richtungen bei der alten Kaserne. In Albachten wird geblitzt auf dem Oberort Höhe Möselerhoog. Und einen letzten habe ich noch für euch. Der steht in Wolbeck auf der Alverskirchener Straße Höhe Tennisplatz. Ich wünsche euch allen eine gute Fahrt und falls ihr noch irgendwas gesehen habt, Staus, Störungen oder Blitzer, dann klingelt durch oder schickt uns einfach eine WhatsApp-Sprachnachricht. Nummer dafür ist die 0251 28 95 40. Danke!
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3: Am Freitagnachmittag. Heute startet die Drittligasaison. Unsere Preußen müssen dann morgen ran gegen Wien Wiesbaden. Was wir so von der dritten Liga erwarten können, darüber sprechen wir nach zwei Songs. Ich bin Anna Bogatzki, wünsche euch einen schönen Nachmittag und habe Musik von Teddy Swims für euch. Das ist Mr. Know-It-All im besten Mix.

Man in Black von Will Smith. Freunde, jetzt wird wieder geackert. Die Sommerpause für die Fußballer ist nämlich zu Ende. Heute startet die dritte Liga. Fortuna Düsseldorf muss da zum Auftakt heute gegen Waldhof Mannheim ran. Und generell muss man zur dritten Liga sagen, ist eigentlich fast nur eine NRW-Liga, ne? Also Fortuna Düsseldorf, Viktoria und Fortuna Köln, Rot-Weiß Essen, der SV Verl, MSV Duisburg, Alemannia Aachen und wir mit unseren Preußen sind alles Clubs hier aus NRW. Bedeutet für uns Preußen-Fans kurze Anreisezeiten bei den Auswärtsfahrten und jede Menge Derbys. Für uns Preußen heißt es dann ja erstmal Klasse halten oder, na, wenn es gut läuft, vielleicht doch wieder rauf auf Liga 2. Das denken sich bestimmt auch die Düsseldorfer, die ja mit uns runter sind in die dritte Liga. Oder auch die Essener, die den Aufstieg in der letzten Saison knapp verpasst haben. Am meisten gespannt bin ich übrigens auf das Spiel Preußen-Münster gegen Rot-Weiß Essen. Da wird es bestimmt wieder knallen am 8. Spieltag. Die dritte Bundesliga startet heute nach der Sommerpause in die Saison 2026-27. Unsere Preußen müssen dann morgen um 14 Uhr gegen Wien-Wiesbaden ran.

0: Drop Dead. Olivia Rodrigo mit Drop Dead. 20 nach 3. Wir schauen gemeinsam aufs Antenne Münster Wetter. Heute macht der Sommer mal eine kleine Pause. Es ist ziemlich bewölkt hier bei uns in der Stadt. Zwischendurch können auch mal dichtere Wolken mit dabei sein. Es soll aber trocken bleiben. Temperaturen landen so bei angenehmen 22 Grad. Die messen wir auch gerade bei euch in Gievenbeck und in Hiltrup. Heute Abend wird es dann immer langsamer, ein bisschen frischer. In der Nacht gehen die Temperaturen runter auf kalte 12 Grad. Aber Leute, morgen kommt der Sommer wieder richtig um die Ecke. Samstag wird es hier bei uns in der Stadt ziemlich sonnig, ziemlich heiß. Da sind 28 Grad drin. Sonntag wird es sogar noch wärmer. Da werden es bis zu 30 Grad. Juhu!
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1: Um 15.30 Uhr mit Sophie Seemann. Guten Tag. Im Aasee sind momentan Blaualgen, unter anderem an der Treppe, an den Aaseekugeln und auch an der Münsterschen Aa. Stromabwärts im Bereich der Westerholtschen Wiese sind die Blaualgen sichtbar. Dabei handelt es sich um Bakterien, die giftige Stoffe bilden können. Menschen sollten den Wasserkontakt meiden, auch Hunde sollten nicht ins Wasser gelassen oder daraus trinken. Die Stadt hat die Entwicklung im Blick. Der Sauerstoffgehalt des Gewässers bewege sich momentan weiterhin in einem stabilen Bereich. Aus diesem Grund laufen die Belüfter im Aasee momentan nicht. Sie sind aber jederzeit betriebsbereit und werden bei Bedarf kurzfristig in Betrieb genommen, teilt die Stadt weiter mit. Die Landmarken AG hat das mehrstufige Investorenauswahlverfahren für ein Grundstück am Stadthafen Münster gewonnen. Die Stadtwerke Münster als Eigentümer und die Stadt Münster hatten den Wettbewerb ausgelobt. Das direkt am Wasser gelegene 10.500 Quadratmeter große Grundstück ist der letzte Baustein der Entwicklung am Nordufer des Hafens. Der Kreativkai hatte sich in den vergangenen Jahren zu einem modernen Quartier für Dienstleistung, Freizeit und Kultur entwickelt. Auf der Freifläche standen früher Teile der Osmo-Hallen. Landmarken wird auf der Brache ein vielfältiges Quartier mit rund 25.000 Quadratmeter Nutzfläche entwickeln. Dort sind Wohnungen, Gastronomie, Büros und ein Hotel vorgesehen. Das Stadtmuseum Münster präsentiert Teile des Nachlasses von Friedrich Mundt. In einer speziell umgebauten historischen Vitrine aus dem 19. Jahrhundert können Besucherinnen und Besucher die empfindlichen Fotografien sehen. 1841 eröffnete Friedrich Mundt als erster Fotograf in Westfalen und als einer der ersten im damaligen Deutschen Reich sein Atelier in Münster. 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
2: Das Antenne Münster Wetter ist den ganzen Tag über bewölkt, um die 22 Grad und die messen wir auch gerade bei euch in Kinderhaus und in Gremmendorf. In der Nacht wird es dann klarer und frisch bei 12 Grad. Morgen kommt dann die Sonne wieder richtig durch, es bleibt trocken mit Werten bis 28 Grad, also richtig schön sommerlich. Der Antenne Münster Verkehr, freie Straßen hier bei uns in der Stadt. Ich habe aber ein paar Blitzer für euch. Geknipst wird in Sprakel am Max-Clemens-Kanal stadtauswärts in der 50er-Zone. In Oppenberg wird geblitzt auf der Steinfurter Straße bei der Westfalen-Tankstelle. Dann wird im Südviertel geblitzt auf der Hammerstraße Höhe Paulstraße. In Hiltrup steht einer auf der Grafschaft Höhe Fennheideweg. In Gievenberg wird geknipst auf der Ruxeler Straße in beiden Richtungen bei der alten Kaserne. In Albachten steht einer auf dem Oberort Höhe Möselerhoog und in Wolbeck wird geblitzt auf der Alberskirchener Straße Höhe Tennisplatz. Ich wünsche euch allen eine gute Fahrt, kommt gut an, genießt das Wochenende und falls ihr noch irgendwas gesehen habt, Staus, Störung oder Blitzer, dann klingelt durch oder schickt uns eine WhatsApp-Sprachnachricht. Nummer dafür ist die 0251 28 95 40.
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2: Freitagnachmittag. In weniger als 24 Stunden stehen unsere Preußen das erste Mal diese Saison auf dem Platz, müssen auswärts gegen Wien-Wiesbaden ran. Wir haben euch Preußen-Fans mal gefragt, was ihr von dem Spiel morgen erwartet. Hört ihr gleich hier nach drei Songs. Anna Bogatzki bin ich. Schönen Nachmittag euch.

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0: Ihr hört Antenne Münster am Freitagnachmittag. Morgen wird es für den SC Preußen Münster wieder ernst. Die Jungs haben ihr erstes Spiel in der dritten Liga auswärts gegen Wehen Wiesbaden. Wir haben mal bei den Preußen-Fans nachgefragt, was sie so von der Saison und dem Auftakt morgen erwarten.
1: Saisonauftakt? Ja, ich hoffe, dass die Euphorie von den Zuschauern natürlich wieder so ist wie in den letzten Jahren. Dass die neue Mannschaft abliefert. Wenn wir mal gucken, wie das so ist mit den Neuzugängen und die Alten, die da geblieben sind. Aber ich bin positiv gestimmt und die Zuschauer sind sowieso hinter Verein.
2: Es wird auf jeden Fall schwierig. Weil wenn man einmal abgestiegen ist, ist es ja oft so, dass Leistungsträger weggehen und dass die Moral so ein bisschen im Keller ist. Aber ich denke mal, die können das schaffen.
3: Also ich bin sehr überzeugt von dem neuen Trainer. Der macht einen super Eindruck. Und ich denke, dass wir die Überraschungsmannschaft der Saison werden und als Spitzenreiter in die zweite Liga zurückkehren werden.
4: Ich glaube, sobald sie sich im Team gefunden haben, sollten sie eine gute Rolle in der dritten Liga spielen. Und für das Spiel gegen Wiesbaden rechne ich mit einem Auswärtssieg der Preußen.
3: Ja, Wien Wiesbaden ist allerhöchstens Mittelmaß. Da werden wir mit Sicherheit 1:3, 1:4 gewinnen.
0: Anpfiff beim Auswärtsspiel in Wiesbaden ist morgen um 14 Uhr. Anschauen könnt ihr das Spiel nur bei Magenta Sport.

Die Minions covern I Swear. Ist doch süß, den neuen Minions- und Monsterfilm könnt ihr übrigens aktuell im Cineplex oder auch im Sommernachtskino vorm Schloss gucken. Da läuft er am 16. August. Ich wünsche euch einen schönen Nachmittag.

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1: Mit Sarah Heinz. Guten Tag. Der Drohnenvorfall am Leipziger Flughafen beschäftigt weiter die Ermittler und die Politik. Die Bundesregierung hatte auch schon den Nationalen Sicherheitsrat einberufen, um darüber zu sprechen. Sicherheitsexperten sind sich nämlich einig, der Einsatz einer Drohne mit Sprengstoff habe eine neue Qualität. Unklar ist noch immer, wer dahinter steckt. Danny Hopper aus dem News-Team, SPD-Innenexperte Fiedler, hat jetzt aber zum ersten Mal das Wort Russland in den Mund genommen.
2: Ja, bisher hat man sich ja mit Schuldzuweisungen sehr zurückgehalten. Fiedler hat jetzt aber in der ARD gesagt, entweder sei das Russland gewesen oder jemand habe gewollt, dass es so aussehe, als wenn es Moskau gewesen wäre. Sollte Russland aber wirklich dahinter stecken, wäre das ein kriegerischer Akt, sagt Fiedler. Was der Vorfall auf jeden Fall gezeigt hat, ist, dass Deutschland eine Lücke hat, was die Drohnenabwehr anbelangt. Deshalb wird jetzt auch gerade heftig darüber gestritten, wer eigentlich dafür zuständig ist, also die Drohnenerkennung, die Überwachung, aber auch die Bekämpfung. Auch der Terrorexperte Neumann sagt, die Politik spreche seit Jahren darüber, wirklich passiert sei hier aber nichts.
1: Unklar ist ja auch immer noch, was mit dem zweiten Objekt ist, das mit einer Frachtmaschine zusammengestoßen war.
2: Ja, das wurde immer noch nicht gefunden und man weiß auch immer noch nicht, was genau es überhaupt war. Eine Hundertschaft der Polizei hat heute nochmal das Gelände an der nördlichen Start- und Landebahn durchsucht. Schon gestern war der Bereich ja durchkämmt worden, allerdings ohne Erfolg. Sachsens Innenminister Schuster hat heute nochmal gefordert, den Leipziger Airport besser zu schützen, weil er eine erhebliche strategische Bedeutung habe. Denn er gilt ja als Umschlagplatz für militärische Hilfslieferungen in die Ukraine.
1: Danke, Danny, für die Infos. Weitere Themen sind das jetzt kurz und kompakt. Der Facebook-Mutterkonzern Meta hat wieder Ärger mit der Justiz, diesmal mit den USA selbst. Ein Gericht im US-Bundesstaat New Mexico hat entschieden, dass das Unternehmen eine zusätzliche 500 Millionen Euro Strafe zahlen muss, weil es nicht genug gegen die sexuelle Ausbeutung von Kindern getan haben soll. US-Präsident Trump hat ein geplantes RWE-Projekt für Offshore-Wind gekippt. Eigentlich sollte das Unternehmen in US-Gewässern Windkraftanlagen betreiben. Stattdessen will RWE jetzt Millionen in Gasprojekte in die USA stecken. Von der deutschen Umwelthilfe gibt es dafür Kritik. Auf der norwegischen Inselgruppe Spitzbergen wurden vor kurzem mehr als ein Dutzend tote Rentiere gezählt. Der Grund dafür ist laut Behörden bisher unklar. Für die Sommersaison sei das äußerst ungewöhnlich, hieß es. Die Entwicklung solle jetzt genau beobachtet werden. In Rheinland-Pfalz hat eine Bäckerin womöglich das Leben von zwei Senioren gerettet. Nach Polizeiangaben soll der Frau aufgefallen sein, dass ein älteres Stammkundenehepaar nicht wie sonst jeden Tag in ihrem Laden erschienen war. Sie ging deshalb selbst zu deren Wohnung, um nachzuschauen, ob alles in Ordnung war. Vor Ort hörte sie durch die Tür dann wohl leise Hilferufe. Die Bäckerin rief die Feuerwehr, die das Ehepaar hilflos in einer Notlage aufgefunden hatte, hieß es. Für die Senioren ging es danach ins Krankenhaus. Was genau passiert war, sagte die Polizei nicht. Sie lobte aber das Verhalten der Frau. Durch ihr Eingreifen konnte den Senioren demnach noch rechtzeitig geholfen werden. Und das waren die Nachrichten mit Sarah Heinz.
3: Das Antenne Münster Wetter ist heute überwiegend bewölkt bei 23 Grad. Die messen wir auch gerade bei euch in Nienberge und im Kreuzviertel. Heute Nacht wird es ganz schön frisch mit 12 Grad. Morgen ist dann aber wieder Sommer angesagt, viel Sonne, trocken und bis zu 28 Grad. Der Antenne Münster Verkehr, da staut es sich gerade auf der Umgehungsstraße Richtung Autobahn, plus 5 Minuten und plus 5 sind es gerade auch auf der Westfalenstraße stadtauswärts bei der Baustelle bei der Mesenstiege. Ich habe noch ein paar Blitzer für euch. Geknipst wird in Sprakel am Max-Clemens-Kanal stadtauswärts in der 50er-Zone. Dann steht einer in Wolbeck auf der Alberskirchener Straße Höhe Tennisplatz. In Albachten wird geblitzt auf dem Oberort Höhe Möseler Hoog. In Gievenbeck steht einer, da blitzt es auf der Ruxler Straße in beiden Richtungen Höhe Alte Kaserne. Dann wird in Hiltrup geblitzt auf der Grafschaft Höhe Fennheideweg. Im Südviertel steht einer auf der Hammerstraße Höhe Paulstraße. Und in Uppenberg wird geblitzt auf der Steinfurter Straße kurz vor der Westfalen-Tankstelle. Ich wünsche euch allen eine gute Fahrt, kommt gut an eurem Ziel. Und falls ihr noch irgendwas gesehen habt, Staus, Störung oder Blitzer, dann klingelt durch oder schickt uns eine WhatsApp-Sprachnachricht. Nummer dafür ist die 0251 28 95 40. Danke euch.
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3: Freitagnachmittag, das Wochenende steht an und es wird mega gutes Wetter. Der Sommer zeigt sich wieder von seiner schönsten Seite und es ist auch wieder einiges los hier bei uns in der Stadt. Darüber spreche ich mit euch nach zwei Songs. Ich bin Anna Bogatzki und wünsche euch einen ganz, ganz tollen Start in das Sommerwochenende.

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1: Gut, dass es nicht so heiß ist heute und die Sonne nicht so knallt. Perfekte Bedingungen für die nächste Skate Night heute Abend. Da könnt ihr mit ganz vielen anderen auf Inline-Skates durch die Stadt düsen. Der Treffpunkt heute ist übrigens nicht der Schlossplatz, sondern ihr trefft euch am Hafenplatz. Um 19 Uhr geht's los. Dass es nicht am Hafenplatz losgeht, hat auch einen Grund. Der Schlossplatz ist nämlich reserviert für das Sommernachtskino, präsentiert von uns, von Antenne Münster. Und da solltet ihr alle, glaube ich, das Passende finden dieses Wochenende. Es gibt nämlich heute Abend das Drama Für immer ein Teil von dir. Morgen Abend läuft Michael über das Leben von Michael Jackson und am Sonntag der neue Super Mario Film. Bleiben wir direkt beim Sonntag, da ist nämlich auch am Heaven Beach am Haverkamp einiges los. Der Grund ist der hier.

0: Fuentes ist zu Gast hier bei uns in Münster und der liebt ja auch Münster, hat er uns letztes Jahr im Interview verraten. Deswegen wird's bestimmt mega. Der legt am Sonntag ab 15 Uhr am Beach auf und das wirklich bei bestem Wetter. Stand jetzt 32 Grad und Sonne pur sind angesagt. Ein ganz paar Resttickets sind noch da, könnt ihr euch auf der Seite vom Heaven sichern. Ab 28 Euro seid ihr mit dabei. Was auch immer ihr vorhabt am Wochenende, ich wünsche euch auf jeden Fall jetzt schon ein ganz, ganz tolles.
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0: Du bist gut genug, ist aber nicht genug, gut genug für den offiziellen Sommerhit 2026. Stattdessen ist es ja der WM-Song Die Die von Shakira und Burna Boy geworden. Das steht ja seit gestern fest. Das hat das Marktforschungsunternehmen GfK Entertainment mitgeteilt. Die ermitteln zum Beispiel auch die offiziellen deutschen Charts. Wir haben euch mal gefragt, was ist denn so euer persönlicher Sommerhit?
1: Everybody loves the sunshine von Roy. Es gibt gute Vibes. 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
2: Everybody loves the sunshine.
3: Summertime Sadness, weil das bringt die Sommerstimmung wieder zurück.
4: Kiss me hard before you go. Summertime Sadness.
5: Bett im Kornfeld von Jürgen Drews. Das ist mein Sommersong 2026. Ich liebe ihn einfach.
6: Der neue Song von Shakira von der WM, Dai Dai, wenn man im Auto unterwegs ist, Sonne scheint, ich finde der Vibe ganz gut.
0: Also da muss ich sagen, stimme ich zu und deswegen spiele ich den jetzt auch für euch. Shakira und Burna Boy mit Dai Dai ist das im besten Mix. Ich wünsche euch einen schönen Freitag.

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1: Um 16.30 Uhr mit Sophie Seemann. Guten Tag. Es ist euch vielleicht auch schon aufgefallen, im Aasee, da sind an einigen Stellen momentan Blaualgen. Dabei handelt es sich um Bakterien, die giftige Stoffe bilden können. Menschen sollten den Wasserkontakt meiden, auch Hunde sollten nicht ins Wasser gelassen werden oder daraus trinken. Die Stadt hat die Entwicklung im Blick. Der Sauerstoffgehalt des Gewässers bewege sich momentan weiterhin in einem stabilen Bereich. Aus diesem Grund laufen die Belüfter im Aasee momentan nicht, das ändere sich aber, wenn es sein muss. Die Landmarken AG hat das mehrstufige Investorenauswahlverfahren für ein Grundstück am Stadthafen Münster gewonnen. Die Stadtwerke Münster als Eigentümer und die Stadt Münster hatten den Wettbewerb ausgelobt. Das direkt am Wasser gelegene 10.500 Quadratmeter große Grundstück ist der letzte Baustein der Entwicklung am Nordufer des Hafens. Der Kreativkai hatte sich in den vergangenen Jahren zu einem modernen Quartier für Dienstleistung, Freizeit und Kultur entwickelt. Auf der Freifläche standen früher Teile der Osmo-Hallen. Landmarken wird auf der Brache ein vielfältiges Quartier mit rund 25.000 Quadratmeter Nutzfläche entwickeln. Dort sind Wohnungen, Gastronomie, Büros und ein Hotel vorgesehen. Die Sprengstoffdrohne am Flughafen Leipzig-Halle beschäftigt inzwischen auch den Nationalen Sicherheitsrat. Das Gremium unter Vorsitz von Kanzler Merz hat über den Vorfall beraten. Gleichzeitig wächst die Frage, wie gut kann Deutschland solche Drohnen überhaupt abwehren? Die Grünen im Bundestag sehen da noch gravierende Lücken. Claudia Wächter berichtet für Antenne Münster.
2: Das Zuständigkeitswirrwarr ist ein Sicherheitsrisiko, sagen die Grünen und fordern klare Strukturen, damit zig Behörden bei einem Drohnenvorfall blitzschnell handeln können. Und offenbar schneller als bisher müssen auch alle Flughäfen mit Abwehrtechnik ausgestattet werden. Am Airport in Leipzig sucht die Polizei weiter nach Hinweisen, wer hinter dem geplanten Anschlag mit einer Sprengstoffdrohne steckt. Viele Experten sagen, das ist Russland.
1: Das Stadtmuseum Münster präsentiert Teile des Nachlasses von dem Fotografen Friedrich Hund. In einer speziell umgebauten historischen Vitrine aus dem 19. Jahrhundert können Besucherinnen und Besucher die empfindlichen Fotografien sehen. 1841 eröffnete Friedrich Hund als erster Fotograf in Westfalen und als einer der ersten im damaligen Deutschen Reich sein Atelier in Münster. 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
3: Das Antenne Münster-Wetter ist den ganzen Tag über bewölkt. Gerade wird es auch hier ein bisschen dunkler bei uns im Zentrum Nord. Regen ist aber keiner angesagt. Dazu um die 23 Grad. Die sind auch gerade bei euch in Kinderhaus und in Gremmendorf. Heute Nacht wird es klarer und frisch bei 12 Grad. Morgen dann aber wieder richtig schön sommerlich. Es bleibt trocken und sonnig bei 28 Grad. Der Antenne Münster-Verkehr, freie Straßen hier bei uns in der Stadt. Ich habe aber ein paar Blitzer für euch. Geknipst wird in Sprakel am Max-Clemens-Kanal stadtauswärts in der 50er-Zone. In Wolbeck steht einer auf der Alverskirchener Straße beim Tennisplatz. Dann wird in Albachten geblitzt, Oberortshöhe Möselerhoog. In Gievenbeck steht einer auf der Ruxeler Straße. Da blitzt es in beiden Richtungen bei der alten Kaserne. In Hiltrup wird geblitzt auf der Grafschafthöhe Fennheideweg. Im Südviertel steht einer auf der Hammerstraße Höhe Paulstraße. Und einen letzten habe ich noch für euch. Der steht in Oppenberg auf der Steinfurter Straße bei der Westfalen-Tankstelle. Ich wünsche euch allen eine gute Fahrt. Kommt gut an und kommt gut ins Wochenende. Falls ihr irgendwas noch gesehen habt, Staus, Störungen oder Blitzer, dann klingelt durch oder schickt uns einfach eine WhatsApp-Sprachnachricht. Nummer dafür ist die 0251 28 95 40. Danke euch.
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3: Mit mir, Anna Bogatzki. Wir haben euch ja letzten Freitag die Band Kenitra in unserer Rubrik So klingt zu Hause vorgestellt. Die gehen ja gerade mit ihren viralen Videos auf Social Media total ab hier bei uns in der Stadt. Wir haben mit Taha telefoniert. Er ist der Sänger von Kenitra. Und wir haben mit ihm über seine Band gesprochen. Hört ihr gleich hier nach zwei Songs.

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0: Antenne Münster am Freitagnachmittag. Leute, vor genau einer Woche haben wir euch die Band Kenitra vorgestellt in unserer Rubrik So klingt zu Hause. Das sind 5 Jungs hier aus Münster und danach haben wir echt super viele Nachrichten von euch bekommen. Die sind ja cool und das Lied ist auch mega. Könnt ihr das nochmal spielen? Das freut uns natürlich total. Aber auch Kenitra sind total begeistert von eurem Feedback. Wir haben daraufhin mit Taha telefoniert. Das ist der Sänger der Band. Der kommt aus Marokko, aus der Stadt Kenitra und ist 2016 nach Münster gekommen, um zu studieren. Dann ist er aber immer mehr mit Musik machen und Musik schreiben in Berührung gekommen, hat seine Bandkollegen kennengelernt und die Jungs mit nach Marokko in seine Heimat genommen. Und danach haben sich die Jungs zusammengesetzt und daran gearbeitet, zusammen Songs zu schreiben. Wir haben Taha mal gefragt, was sich in den letzten Jahren dann so getan hat und wie sich die Band Kenitra entwickelt hat.
1: Ja, das hat ja damit angefangen, dass wir jetzt, wie gesagt, vor 2 Jahren diesen Projekt einfach angefangen haben von der Band. Und dann saß ich mit den Jungs an einem Abend zusammen und wir haben 600 Festivals angeschrieben. Wir wurden leider nirgendwo angenommen und waren natürlich traurig darüber. Und dann irgendwann haben wir gedacht, es geht uns ja mehr um die Menschen als um die Festivals.

0: Und deswegen haben wir dann irgendwann entschieden, dass wir das anfangen werden, dass wir einfach Pop-Up-Konzerten in allen Städten beziehungsweise in so vielen Städten, wie es geht, machen. Und das hat alles angefangen an der Schillerbrücke, also hier in Münster.
1: Ja, auf der Schillerbrücke sind die Jungs vor ein paar Wochen dann aufgetreten und die Videos von genau diesem Auftritt sind total viral gegangen auf Social Media. Und man muss dazu sagen, dass diese Nummer auf der Schillerbrücke wirklich eine super, super spontane Geschichte war.
0: Wir haben einen Proberaum am Güterbahnhof. Ja, und dann saßen wir da und haben überlegt, wie wir jetzt heute spontan, nachdem jeder von uns Uni bis 20 Uhr hatte, ein Pop-Up-Konzert machen. Hatten all unsere Geräte, all unsere Instrumente draußen schon und haben halt einfach überlegt, wo wir hingehen. Und dann hat uns Carlos von der Clubschiene ein bisschen gehört, wie wir reden. Dann kam er auf uns zu und hat gesagt, Jungs, ich habe gehört, was ihr machen wollt. Ich gebe euch jetzt einen Generator.
1: Zack, und mit Generator und Instrumenten haben sich dann die Jungs auf den Weg zur Schillerbrücke gemacht und solche Pop-Up-Konzerte. Von Kenitra soll es jetzt halt immer öfter geben. Das nächste ist morgen Abend um 20 Uhr am Hafenbecken. Da spielen die Jungs dann. Alle Infos zu Kenitra und zu ihrer Musik und das ganze Interview findet ihr übrigens auch auf unserer Homepage antennemünster.de. Und den Song, den ihr alle so feiert, den spiele ich euch jetzt. Das sind Kenitra mit Go Home. Schönes Wochenende euch.

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1: Zu Saisonbeginn Euphorie.
2: Ich sag's dir, dieses Jahr steigen wir auf, ich spür das.
1: Und zur Winterpause dann?
2: Ja, Hauptsache Klassenerhalt.
1: Immerhin ist ja jeder Favorit, jedes Team ist Aufstiegskandidat. Jedenfalls bis zum ersten Spieltag. Und dann wird jedes Wochenende wild gerechnet und die Überlegungen beginnen immer mit...
2: Also wenn wir jetzt 3 Spiele in Folge gewinnen würden... Dann?
1: Ja, passiert nur leider nicht. Letztendlich ist die Liga ja wie Tinder. Man will ganz schnell wieder raus, versucht's mal mit dem einen und dann mit dem anderen und am Ende bleibt man jahrelang hängen. Wobei der Vergleich ein bisschen hinkt, denn mit jemandem zusammen zu bleiben, in schlechten und in sehr schlechten Zeiten, das macht doch eine gute Beziehung aus.
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2: Mit Sarah Heinz, guten Tag. Die Pegelstände am Rhein kennen im Moment nur eine Richtung. Sie sinken und sinken, und zwar egal wo. An allen vier großen Messstationen in Köln, Düsseldorf, Emmerich und Duisburg-Ruhrort wurden neue historische Tiefstwerte erreicht. Das hat das Wasserstraßen- und Schifffahrtsamt Rhein mitgeteilt. Und Danny Hopper aus dem News-Team, eine Trendwende ist nicht in Sicht.
3: Nein, die Prognosen gehen alle in dieselbe Richtung. Bis einschließlich Dienstag werden die Pegelstände maximal um ein paar Zentimeter steigen. Das heißt, Schiffe können zwar weiter fahren, aber nur mit viel weniger Fracht als sonst. Deshalb hat die Chemieindustrie, die auch wie die Stahlbranche auf Lieferungen über Wasser angewiesen ist, nochmal vor Kürzungen in der Produktion gewarnt. Das Niedrigwasser ist ja nicht nur im Rhein ein Problem, auch die Donau ist zum Beispiel davon betroffen. Dadurch sind dort jetzt bei Budapest die Überreste von zwei Wehrmachtssoldaten, ein Motorrad und Tellamin entdeckt worden. Zuletzt waren ja schon Schiffswracks in Flüssen aufgetaucht. Es wird nicht ausgeschlossen, dass auch da noch Kriegstote drin sein könnten.
2: Neben der Trockenheit sorgt ja auch die Hitze weiter für Probleme, zum Beispiel in den Alpen.
3: Ja, dort müssen immer mehr Sommerskigebiete schließen. Ende Juli hatte ja Zermatt schon die Notbremse gezogen, jetzt auch Saas-Fee im Schweizer Kanton Wallis. Auch dort geht ab Montag nichts mehr. Das haben die Bergbahn dort mitgeteilt. Das Skigebiet dort ist 3600 Meter hoch. Seit Wochen gehen die Temperaturen aber nicht mehr unter 0 Grad. Am Tag sind es dort 15, 16 Grad. Dadurch ist dort kein sicherer Skibetrieb mehr möglich. Die Sommerskigebiete werden vor allem von Skirennläufern genutzt. Die trainieren dort, um ihre Form für die Skirennen im Winter nicht zu verlieren. Das ist durch diesen heißen Sommer zur Zeit oft nicht mehr möglich.
2: Danke für die Infos, Danny. Mehr wichtige Meldungen sind das jetzt im Überblick. Nach den Vorfällen am Flughafen Leipzig wird darüber diskutiert, wie die Regeln zur Drohnenabwehr bei uns aussehen sollten. Bisher zum Beispiel nicht eindeutig geklärt ist, wer für die Erkennung, Überwachung und Bekämpfung von Drohnen eigentlich zuständig ist. Die US-Regierung will künftig wohl bei mehr Reisenden in die USA kontrollieren, was die Betroffenen auf ihren Social-Media-Accounts treiben. Unter anderem sollen auch die Online-Aktivitäten ausländischer Journalisten stärker überprüft werden. Das berichtet die Nachrichtenagentur The Daily Signal. An der Bonner Nordbrücke sind heute die Abrissarbeiten gestartet. Begonnen wurde bei der Vorlandbrücke auf der linken Rheinseite, die auf die Hauptbrücke führt. Nach Angaben der Autobahn GmbH soll das bis Montag dauern. Die Bonner Nordbrücke ist eine der wichtigsten Verkehrsachsen in der Region. Vor ihrer Sperrung im Juni wurde sie täglich von über 100.000 Autos genutzt. Viele Studierende fühlen sich in ihrem Alltag belastet und sind unzufriedener als die Gesamtbevölkerung im Land. In einer neuen Barmer-Umfrage gaben rund 42% der Studierenden an, dass ihr Wohlbefinden entweder schlecht oder eingeschränkt sei. Vielen macht vor allem die eigene finanzielle Situation Sorgen. Neben dem Studium noch einen Nebenjob zu haben, sei aber nicht immer so leicht, auch weil die Arbeitsbelastung im Studium selbst oft schon sehr hoch sei. Mehr als ein Drittel der Befragten sei aber zufrieden mit ihrem Uni-Alltag. Und das waren die Nachrichten mit Sarah Heinz.
4: Das Antenne Münster Wetter ist ziemlich bewölkt gerade draußen. 23 Grad messen wir bei euch in Sprakel und im Geistviertel. Heute Nacht wird's ganz schön frisch, 12 Grad sind's da nur. Aber ab morgen ist wieder Sommer angesagt. Da gibt's viel Sonne, es ist trocken und morgen werden's bis zu 28 Grad. Der Antenne Münster Verkehr, freie Straßen hier bei uns in der Stadt. Ich habe aber ein paar Blitzer für euch. Geknipst wird in Sprakel am Max-Clemens-Kanal stadtauswärts in der 50er-Zone. In Wolbeck steht einer auf der Alberskirchener Straße beim Tennisplatz. Dann wird in Albachten geblitzt, Oberauerthöhe Möselerhoog. In Gievenbeck steht einer auf der Ruxdorfstraße. Da blitzt es in beiden Richtungen bei der alten Kaserne. In Hiltrup auf der Grafschaft wird geblitzt, Höhe Fennheideweg. Im Südviertel steht einer auf der Hammerstraße, Höhe Paulstraße. Und einen letzten habe ich noch für euch. Der steht in Uppenberg auf der Steinfutterstraße bei der Westfalen-Tankstelle. Ich wünsche euch eine gute Fahrt, kommt gut an, kommt gut ins Wochenende. Und falls ihr noch irgendwas gesehen habt, Staus, Störung oder Blitzer, dann klingelt durch oder schickt uns einfach eine WhatsApp-Sprachnachricht. Nummer dafür ist die 0251 28 95 40. Danke euch.
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4: Freitagnachmittag, ich bin Anna Bogatzki. Kommt gut rein ins Wochenende. Ich habe die passende Musik für euch. Topic und Becky G mit Sorry Puppy ist das. Sorry, Puppy.

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1: Und das ist die Börse am Freitagnachmittag. Dirk Hennenberg, wie sieht es zum Wochenschluss aus? Hat der DAX das Momentum halten können?
2: Ja, der DAX konnte das gute Momentum aus der Woche halten und ist heute zwischenzeitlich auf über 26.400 Punkten gestiegen. Das sind gut 2% in einer Woche. Rückenwind gab es vor allem durch die starken Unternehmenszahlen von verschiedenen DAX-Unternehmen, ob Allianz, Telekom, Siemens, sie alle haben gute Zahlen vorgelegt. Und zusätzlich sorgte die Hoffnung auf eine Entspannung im Iran-Konflikt für weitere Zuversicht an der Börse.
1: Heute gab es neue Exportzahlen aus Deutschland. Wie sind die denn ausgefallen?
2: Die Zahlen sind wirklich beeindruckend. Deutschland hat im Juni Waren im Wert von 139 Milliarden Euro exportiert. So viel wie noch nie in einem Monat. Trotz der Krisen weltweit steigen die Exporte bereits den 5. Monat in Folge. Das zeigt auch, deutsche Unternehmen sind international weiterhin sehr gefragt und wettbewerbsfähig.
1: Und worauf schaut die Börse in der kommenden Woche besonders?
2: Ja, der Blick geht einmal mehr Richtung in die USA. Dort werden wichtige Inflations- und Konjunkturdaten nächste Woche veröffentlicht, die für die US-Notenbank Fed entscheidend sein werden. Aktuell hält die Fed die Zinsen noch auf einem relativ hohen Niveau, um die Inflation zu bremsen. Sollten die Preise weiter zurückgehen, könnten Zinssenkungen wahrscheinlicher werden. Und das würde sich auch positiv auf die Börse auswirken.
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0: Vanessa Carlton mit 1000 Miles im besten Mix war das. Leute, wenn ihr jetzt am Aasee unterwegs seid, dann seht ihr sie bestimmt. Blaualgen, die schimmern so bläulich an der Oberfläche, kann man gut sehen, sind giftig für Mensch und Tier. Die Stadt Münster hat jetzt eine Warnung ausgesprochen. Auch an der Münsterschen Ader bei der Westerholschen Wiese sind Blaualgen aufgetaucht. Also auf keinen Fall die Füße in den Aasee oder in die Aa stecken oder drin schwimmen. Und lasst eure Hunde bitte auch nicht in den Aasee. Mehr zum Thema Blaualgen gibt's gleich bei Sophie Seemann in den Nachrichten um 5:30.
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1: Um 17.30 Uhr mit Sophie Seemann, guten Abend. Die Stadt Münster warnt vor Blaualgen im Aasee und auch an der Münsterschen Ahr im Bereich der Westerholtschen Wiese. Antenne Münster, Chefreporter Matthias Menne, was ist denn das Problem?
2: Blaualgen sind trotz ihres Namens keine Algen, sondern Bakterien, die sogenannten Cyanobakterien. Diese können unterschiedliche giftige Stoffe bilden. Menschen sollten deshalb den Kontakt mit dem Wasser daher auf jeden Fall vermeiden und auch Hunde sollte man nicht ins Wasser lassen oder zum Trinken ans Wasser schicken.
1: Und wo genau sind die Blaualgen und wie erkenne ich sie?
2: Die Blaualgen sind derzeit an einigen Stellen im Aasee und der Ahr zu sehen, zum Beispiel im Bereich der Treppe an den Aaseekugeln. Sie sind an der blaugrünen Färbung zu erkennen. Die Stadt beobachtet und kontrolliert die Entwicklung vor Ort engmaschig. Der Sauerstoffgehalt des Aasees ist weiter stabil, deshalb laufen auch die Belüfter am Aasee zurzeit nicht. Sie sind jedoch jederzeit betriebsbereit und werden bei Bedarf kurzfristig in Betrieb genommen, teilt die Stadt mit.
1: Im Aasee und in Abschnitten der Ahr haben sich Blaualgen ausgebreitet. Danke für die Infos, Antenne Münster, Chefreporter Matthias Menne. Und jetzt weitere Meldungen im Überblick. Pegelstände am Rhein sind in NRW noch weiter gesunken und haben an allen vier großen Messstationen neue historische Tiefstwerte erreicht. In Düsseldorf war der Pegelstand mit 15 Zentimetern so niedrig wie noch nie und unterschritt das erste wenige Tage alte Rekordtief von 20 Zentimetern deutlich, wie aus Daten des Wasserstraßen- und Schifffahrtsamts Rhein hervorgeht. Dirtbike-Anlage im York-Quartier in Gremdorf ist momentan gesperrt. Grund dafür ist, dass eine Rampe aus Bauschutt gebaut worden ist, die nicht sicher ist, teilt die Stadt Münster mit. Momentan wird sie zurückgebaut. Wann die Dirtbike-Anlage wieder genutzt werden kann, ist noch unklar. Skate Night Münster steht wieder an. Treffpunkt ist am Hafenplatz um 19 Uhr. Die Strecke führt nach Hiltrup. Die Pause ist auf dem Rossmann-Parkplatz dort. Insgesamt ist die Strecke 20 Kilometer lang. Die Skate Night endet voraussichtlich gegen 22 Uhr am Hafenplatz. Die Landmarken AG hat das mehrstufige Investorenauswahlverfahren für ein Grundstück am Stadthafen Münster gewonnen. Die Stadtwerke Münster als Eigentümer und die Stadt Münster hatten den Wettbewerb ausgelobt. Das direkt am Wasser gelegene 10.500 Quadratmeter große Grundstück ist der letzte Baustein der Entwicklung am Nordufer des Hafens. Der Kreativkai hatte sich in den vergangenen Jahren zu einem modernen Quartier für Dienstleistungen, Freizeit und Kultur entwickelt. Auf der Freifläche standen frühere Teile der Osmo-Hallen. Landmarken wird auf der Brache ein vielfältiges Quartier mit rund 25.000 Quadratmeter Nutzfläche entwickeln. Dort sind Wohnungen, Gastro, Büros und ein Hotel vorgesehen.
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3: Das Antenne-Münster-Wetter bleibt den restlichen Tagen über bewölkt. Dazu um die 22 Grad, die messen wir auch gerade bei euch in Neutor und in Angelmodde. Die Nacht wird kalt und klar, 12 Grad sind es nur. Morgen kommt aber die Sonne wieder raus, es wird richtig schön sommerlich bei 28 Grad. Der Antenne-Münster-Verkehr, freie Straßen hier bei uns in der Stadt zum Wochenende. Ich habe aber ein paar Blitzer für euch. Geknipst wird in Sprakel am Max-Clemens-Kanal statt auswärts in der 50er-Zone. In Wolbeck auf der Alberskirchener Straße beim Tennisplatz. Dann in Albachten steht einer, Oberorthöhe Möseler-Hoog. In Gievenbeck wird geblitzt auf der Ruxeler Straße in beiden Richtungen bei der alten Kaserne. In Hiltrup steht einer auf der Grafschaft Höhe Fennheideweg. Im Südviertel wird geblitzt auf der Hammerstraße Höhe Paulstraße. Und einen letzten habe ich noch für euch. Der steht auf der Steinfutterstraße bei der Westfalen-Tankstelle. Ich wünsche euch allen eine gute Fahrt ins Wochenende. Kommt gut an. Und falls ihr noch irgendwas gesehen habt, Staus, Störung oder Blitzer, dann klingelt durch oder schickt uns eine WhatsApp-Sprachnachricht. Nummer dafür ist die 0251 28 95 40. Danke euch.
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3: Am Freitag, kurz vorm Wochenende, für mich zumindest. Für Samstag und Sonntag ist ja auch wieder richtig gutes Wetter angesagt. Endlich mal jetzt Kaiserwetter zum Wochenende und nicht nur unter der Woche. Ich bin Anna Bogatzki und begleite euch rein in dieses zweite August-Wochenende. Jetzt mit Musik von Alex Warren. Das ist Ordinary für euch im besten Mix.

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0: 108 Sekunden Dunkelheit, das gibt's am kommenden Mittwoch. Ihr habt's bestimmt schon mitbekommen. Am 12. August wird eine totale Sonnenfinsternis Teile Nordspaniens für kurze Zeit in Dunkelheit tauchen. Hier bei uns wird's nur eine partielle Sonnenfinsternis geben. Nochmal zum Mitschreiben, bei einer Sonnenfinsternis schiebt sich der Mond vor die Sonne. Bei einer partiellen Sonnenfinsternis verdeckt der Mond die Sonne, aber nur teilweise. Laura Potting ist da. Über Spanien ist ja dann eine totale Sonnenfinsternis. Und die Spanier gehen da voll drauf ab, ne?
1: Ja, das ganze Spektakel lockt gerade hunderttausende Menschen nach Spanien. Hotels sind ausgebucht. Die wenigen verbliebenen Zimmer kosten oft ein Vielfaches der üblichen Augustpreise. Und Hotels werben dann auch mit so speziellen Finsternispaketen. Da gibt es dann Beobachtungsabende auf Dachterrassen und Menüs unter freiem Himmel mit astronomischer Begleitung. Und Privatleute vermieten ihre Dachterrassen oder Gärten mit freier Sicht auf den Abendhimmel. Für besonders begehrte Balkone werden nach Medienberichten bis zu 700 Euro verlangt.
0: Boah, das ist ja komplett krass. Klingt ein bisschen nach Fußball-WM.
1: Ist so. Reiseveranstalter sprechen von einer Nachfrage, wie es sie ja sonst nur bei so internationalen Großereignissen halt gibt, ne? Es gibt aber einen Unterschied, ne? Anders als bei so einer Fußball-Weltmeisterschaft oder, weiß ich nicht, Olympischen Spielen oder so, muss Spanien das Spektakel ja gar nicht ausrichten, ne? Kommt halt für lau vom Himmel. Voll geil. Ja, und man erhofft sich, dass vor allem Regionen in Spanien, die eben sonst eher nicht so touristisch

0: sind, vielleicht profitieren, also eher so dünn besiedelte Regionen im Landesinneren. Da werden tatsächlich tausende zusätzliche Besucher erwartet, weil diese Regionen gelten mit häufig wolkenfreiem Himmel und wenig Luftverschmutzung als ideale Beobachtungsorte tatsächlich.
1: Mhm, ich habe jetzt auch gesehen, es gibt sogar Public Viewings und Infoveranstaltungen, aber ganz ehrlich, ist halt auch ein Mega-Ereignis. Ne? Es wird die erste totale Sonnenfinsternis über dem spanischen Festland seit 1905 sein. Ich bin mal gespannt, was man davon hier bei uns in Münster mitbekommt.

Leute, ich mache mich auf ins Wochenende. Hier an meiner Stelle macht gleich die Kollegin Natascha Wittmark weiter. Ich drücke natürlich für morgen unseren Preußen die Daumen. Ich hoffe, die holen den allerersten Auswärtssieg dieser Saison in Wiesbaden. Macht euch ein schönes Wochenende. Ich habe jetzt noch Madonna mit Material Girl für euch. Anna Bogatzki ist raus. Tschüssi!

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1: Mit Sarah Heinz, guten Abend. Aus der deutschen Wirtschaft gibt es heute noch mal gute Nachrichten. Die deutschen Exporte sind im Juni auf einen neuen Rekordwert gestiegen. Insgesamt wurden Waren im Wert von mehr als 139 Milliarden Euro in alle Welt verkauft und damit so viel wie noch nie in einem Monat. Das hat das Statistische Bundesamt mitgeteilt. Danny Hopper aus dem News-Team, was sind denn die Gründe dafür?
2: Das liegt vor allem am guten Geschäft mit den EU-Staaten. Allein in die sind Ausfuhren von fast 80 Milliarden Euro geflossen und auch die Exporte nach Großbritannien haben deutlich angezogen. Und das beides war extrem wichtig, denn das Geschäft mit den USA ist im Juni deutlich eingebrochen. Aber wie gesagt, das konnte man gut kompensieren und dass es bei den Exporten so gut läuft, ist auch extrem wichtig für die deutsche Wirtschaft, denn die Menschen bei uns sind weiter nicht so in Kauflaune und sparen lieber wegen der hohen Preise für Sprit oder Lebensmittel. Und deshalb sorgen diese neuen Zahlen jetzt zumindest für etwas Optimismus.
1: Aber auch nur für etwas. Die deutsche Industrie- und Handelskammer sagt ja, dass es für eine Entwarnung noch zu früh sei.
2: Ja, denn natürlich gibt es da noch viele Unbekannte. Die Spannungen und Kriege in Nahost, die geschlossene Straße von Hormus und jetzt auch noch das historische Niedrigwasser im Rhein. Das sind alles Faktoren, die Wirtschaft bremsen. Dazu bleibt natürlich auch die Zollpolitik von US-Präsident Trump immer ein Unsicherheitsfaktor. Und in Schlüsselbranchen wie dem Auto- und Maschinenbau bekommt Deutschland immer mehr Konkurrenz aus China. Deshalb sagt jetzt zum Beispiel auch der Bundesverband der deutschen Industrie, man brauche jetzt mehr als nur einen leichten Aufschwung. Man müsse auf einen kräftigen und langfristigen Wachstumspfad kommen.
1: Danke, Danny, für die Infos. Noch mehr wichtige Themen hört ihr jetzt in der Zusammenfassung. Die kürzlichen Gespräche zwischen dem Libanon und Israel sollen insgesamt gut gelaufen sein, so die Angaben von Vermittlerland USA. Beide Seiten seien sich mit Blick auf die Ausweitung der Pilotzonen demnach näher gekommen. Finale Ergebnisse gibt es bisher aber wohl nicht. Die US-Luftfahrtaufsicht will rund 470 Flugzeuge auf Risse rund um die Maschinentüren prüfen lassen. Konkret gehe es um Flugzeuge des Typs Boeing 737 MAX. Beim Vorläufertyp sei das Problem in den letzten Jahren aufgetaucht, deswegen würden die Inspektionen jetzt ausgeweitet. In Indonesien wurde ein aggressiver Affe eingefangen, der tagelang für Chaos gesorgt haben soll. Laut Rettungsdienst vor Ort hatte er 18 Menschen bei Angriffen verletzt, darunter auch Kinder. 40 Schulen wurden geschlossen, bisher ohne Entwarnung. Die Behörden befürchten, dass es noch weitere angriffsbereite Affen geben könnte. In immer mehr Bereichen in unserem Alltag nutzen viele inzwischen die KI, auch bei der Urlaubsplanung. Laut einer neuen Bitkom-Umfrage lässt sich jeder Vierte bei der Wahl des Urlaubsziels von künstlicher Intelligenz beraten. Knapp 2/3 waren demnach offen für Vorschläge. Ungefähr genauso oft wird die KI auch bei Empfehlungen für Unterkünfte befragt. Häufig komme die KI auch im Urlaub selbst zum Einsatz, zum Beispiel um Ausflüge oder Besuche in Restaurants zu planen. Die Studienmacher sagen aber, dass die Routen und Öffnungszeiten immer mit verlässlichen Quellen vor Ort abgeglichen werden sollten. Und das waren die Nachrichten mit Sarah Heinz.
3: Das Wetter. Ja, die Wolken über uns, die sehen schon so ein bisschen danach aus, als könnte da was runterkommen, ne? Aber nein, meistens bleibt es trocken heute Abend. Morgen auch und dazu sind dann die Wolken auch wieder weg. Es wird sonnig bei uns und sommerlich warm. 26 bis 30 Grad bekommen wir dann in der Spitze.
4: NRW Verkehr.
3: Wir schauen auf die Autobahn, das sind hier die längsten Staus. A2 Dortmund-Hannover zwischen Bad Alsen und Lauenau. 5 Kilometer, eine Viertelstunde dauert es länger. A2 Hannover-Dortmund jetzt zwischen Bad Alsen-Ost und Veltheim. 4 Kilometer nach einem Unfall, eine knappe halbe Stunde müsst ihr mehr einrechnen. Dann A3 Köln-Oberhausen zwischen Duisburg-Weder und Oberhausen-Lierich. 3 Kilometer, eine knappe Viertelstunde müsst ihr da mehr einrechnen. A40 Duisburg-Essen zwischen Mülheim-Winkhausen und Essen-Frohnhausen. 3 Kilometer, eine knappe halbe Stunde dauert es länger. A43 Wuppertal-Recklinghausen zwischen Kreuz-Bochum und Herne-Eickel. 3 Kilometer, knappe 20 Minuten kommen on top. Und noch die A61 Mönchengladbach-Koblenz zwischen Rheinbach und Grafschaft-Ringen. 5 Kilometer Stau, eine Viertelstunde on top.
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3: Natascha Wittmark hier, hallo zusammen. Einen schönen Freitagabend euch. Wir sind ja noch in unserer Fahrradwoche und da haben wir über ein wirklich wichtiges Thema noch gar nicht so viel gesprochen, und zwar den Fahrradhelm. Ja, es ist schwer darunter eine Frisur sicher von A nach B zu bringen, aber dafür bringt der ja euren Kopf sicher von A nach B, ne? Und trotzdem trägt den tatsächlich nicht mal jeder Zweite. Ja, was soll das? Frage ich mich auch. Warum ihr das ändern solltet, da sprechen wir gleich mal genauer drüber.

0: mit Chico. Freitagabend in unserer Fahrradwoche und weil ihr ja auf unserer Homepage die schönsten Radtouren in NRW durchforstet habt, werdet ihr natürlich jetzt am Wochenende ganz viel Zeit auf dem Fahrrad verbringen. Und da habt ihr dann natürlich, ihr seid ja vorbildlich, einen Helm auf. Kollege Robert Janz, das ist ja das wichtigste Accessoire beim Fahrradfahren.
1: Naja, ich sag mal so, ein Helm verhindert natürlich keinen Unfall, aber wenn es mal kracht oder es brenzlig wird, dann kann er die Folgen natürlich deutlich abmildern. Mhm. Und dazu gibt es auch Zahlen. Also eine große Analyse mit über 50 Studien zeigt, bei verunglückten Radfahrern war das Risiko für Kopfverletzungen mit Helm fast 50% kleiner, für schwere Kopfverletzungen sogar etwa 60%. Ganz wichtig ist natürlich, der Helm muss passen und vor allem auch richtig sitzen.
0: Und du hast dich da mal schlau gemacht, worauf sollte man denn da beim Kauf achten?
1: Zuerst auf die Kennzeichnung. Auf dem Helm sollten das CE-Zeichen und der Hinweis auf die EU-Norm stehen. Dann unbedingt anprobieren. Also der Helm soll waagerecht sitzen, etwa 2 Finger breit über den Augenbrauen, und beim Kopf schütteln, darf er nicht so verrutschen, ne? Kann man dann testen, und er soll natürlich auch nicht drücken. Und unter dem Kinn bleibt ungefähr 1 Finger Platz. Im Fahrradladen des Vertrauens, da wird man euch aber mit Sicherheit auch perfekt beraten können.
0: Ja, das ist aber wie bei der Sonnencreme, ne? Teurer heißt jetzt nicht automatisch sicherer.
1: Nein, Tests zeigen, der Preis allein sagt wenig über den Schutz aus. Wichtig sind außerdem eine einfache Verstellung, ein zuverlässiger Verschluss, dann eine gute Belüftung und möglichst helle Farben und Reflektoren. Denn ein unbequemer Helm, ganz wichtig, der bleibt schnell zu Hause und da hilft er nicht. Und natürlich sollte er einem auch optisch gefallen, ist auch wichtig.
0: Ja, und ganz wichtig natürlich, wenn ihr dann doch mal stürzt beim Fahren, holt euch einen neuen Helm, denn dann ist der alte eventuell nicht mehr sicher genug.
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1: Um 18.30 Uhr mit Sophie Seemann. Guten Abend. Die Stadt Münster warnt vor Blaualgen im Aasee und auch an der Münsterschen Aa im Bereich der Westerholtschen Wiese. Antenne Münster Chefreporter Matthias Menne, was ist denn das Problem?
2: Blaualgen sind trotz ihres Namens keine Algen, sondern Bakterien, die sogenannten Cyanobakterien. Diese können unterschiedliche giftige Stoffe bilden. Menschen sollten deshalb den Kontakt mit dem Wasser daher auf jeden Fall vermeiden und auch Hunde sollte man nicht ins Wasser lassen oder zum Trinken ans Wasser schicken.
1: Und wo genau sind die Blaualgen und wie erkenne ich sie?
2: Die Blaualgen sind derzeit an einigen Stellen im Aasee und der Aa zu sehen, zum Beispiel im Bereich der Treppe an den Aaseekugeln. Sie sind an der blaugrünen Färbung zu erkennen. Die Stadt beobachtet und kontrolliert die Entwicklung vor Ort engmaschig. Der Sauerstoffgehalt des Aasees ist weiter stabil, deshalb laufen auch die Belüfter am Aasee zurzeit nicht. Sie sind jedoch jederzeit betriebsbereit und werden bei Bedarf kurzfristig in Betrieb genommen, teilt die Stadt mit.
1: Im Aasee und in Abschnitten der Aa haben sich Blaualgen ausgebreitet. Danke für die Infos, Antenne Münster, Chefreporter Matthias Menne. Und jetzt weitere Meldungen im Überblick. Pegelstände am Rhein sind in NRW noch weiter gesunken und haben an allen vier großen Messstationen neue historische Tiefstwerte erreicht. In Düsseldorf war der Pegelstand mit 15 cm so niedrig wie noch nie und unterschritt das erst wenige Tage alte Rekordtief von 20 cm deutlich, wie aus Daten des Wasserstraßen- und Schifffahrtsamtes Rhein hervorgeht. Die Dirtbike-Anlage im Jörg-Quartier in Gremdorf ist momentan gesperrt. Grund dafür ist, dass eine Rampe aus Bauschutt gebaut worden ist, die nicht sicher ist, teilt die Stadt Münster mit. Momentan wird sie zurückgebaut. Wann die Dirtbike-Anlage wieder genutzt werden kann, ist noch nicht klar. Skaten in Münster steht wieder an. Treffpunkt ist am Hafenplatz in einer halben Stunde um 19 Uhr. Die Strecke führt nach Hiltrup. Die Pause ist auf dem Rossmann-Parkplatz. Insgesamt ist die Strecke 20 Kilometer lang. Die Skate Night endet gegen 22 Uhr am Hafenplatz. Die Landmarken AG hat das mehrstufige Investorenauswahlverfahren für ein Grundstück am Stadthafen Münster gewonnen. Die Stadtwerke Münster als Eigentümer und die Stadt Münster hatten den Wettbewerb ausgelobt. Das direkt am Wasser gelegene 10.500 Quadratmeter große Grundstück ist der letzte Baustein der Entwicklung am Nordufer des Hafens. Der Kreativkai hatte sich in den vergangenen Jahren zu einem modernen Quartier für Dienstleistung, Freizeit und Kultur entwickelt. Auf der Freifläche standen früher Teile der Osmo-Hallen. Landmarken wird auf der Brache ein vielfältiges Quartier mit rund 25.000 Quadratmetern Nutzfläche entwickeln. Dort sind Wohnungen, Gastronomie, Büros und ein Hotel vorgesehen.
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3: Das Wetter.
4: Ja, wir gucken ins Grau heute Abend, aber meist bleibt es dann doch trocken. Nur so ein paar wenige Tropfen, die können mal runterkommen. Morgen sind die Wolken dann weg. Dafür bekommen wir viel Sonne und es wird auch wieder wärmer. 26 bis 30 Grad sind dann drin.
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4: Mit den längsten Staus. A2 Dortmund-Hannover zwischen Bad Alsen und Lauenau 5 Kilometer. Eine gute Viertelstunde müsst ihr mehr anrechnen. Nochmal A2 Hannover-Dortmund jetzt zwischen Bad Alsen und Veltheim. 5 Kilometer nach einem Unfall. Knappe 20 Minuten dauert da länger. A3 Frankfurt-Köln zwischen Siebengebirge und Lohma, 2 Kilometer 6 Minuten plus. A40 Duisburg-Essen zwischen Mülheim, Winkhausen und Essen-Frohnhausen, 3 Kilometer Stau, eine gute Viertelstunde on top. A57 Nimwegen-Krefeld zwischen Rheinberg und Kamp-Lindfort, 1 Kilometer, 10 Minuten dauert es länger. Und noch die A61 Mönchengladbach-Koblenz zwischen Rheinbach und Grafschaft-Ringen, 5 Kilometer 8 Minuten plus.
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4: So, jetzt geht's hier um Ehebruch, Fremdgehen und Betrug. Ja, es sind harte Themen so für einen Freitagabend. Aber Somba verpackt es in Homewrecker so positiv. Da bekommt man trotzdem Lust zuzuhören. Ich sage es euch.

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0: Control. Ja, die Sommerpause für die Fußballer ist zu Ende.
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0: Zumindest für die aus der zweiten und dritten Liga, denn die starten ja heute und da steckt ja viel Tradition und vor allem NRW drin. Fortuna Düsseldorf muss da gleich zum Auftakt gegen Waldhof Mannheim ran in der dritten Liga. Udo Kreuer aus der Sportredaktion, hätten wir dieses Gespräch vor 30 Jahren geführt, wir wären deutlich jünger und hätten über die erste Liga gesprochen.
2: Ja, ganz klar, denn man muss in Liga 3 neben Düsseldorf eben auch Clubs wie Preußen Münster, Viktoria und Fortuna Köln, Rot-Weiß Essen, den SC Verl und vor allem den MSV Duisburg und Alemannia Aachen im Blick haben. Alles Clubs aus NRW und Clubs, die in der deutschen Elite-Liga auch schon mal mit dabei waren und auch Titelträger sind. Jetzt heißt es entweder die Klasse halten oder, wenn es gut läuft, wieder rauf in Liga 2. Das werden sicher vor allem die Düsseldorfer denken nach dem unglücklichen Abstieg oder auch die Essener, die den Aufstieg in der letzten Saison nur knapp verpasst haben.
0: Wenn man die Clubnamen so hört, wir dürfen uns auf eine spektakuläre dritte Liga freuen.
2: Ja, da bin ich ganz klar mit dabei und nicht nur bei den Namen, auch die Stadien sind ja teilweise erstligareif. Düsseldorf, klar, da passen 54.000 Zuschauer rein. In Duisburg und Aachen können über 30.000 Fans bei den Heimspielen mit dabei sein. In Münster wird ja noch gebaut, aber wenn man da im kommenden Jahr fertig ist, haben wir da eine topmoderne Fußballarena mit 20.000 Plätzen. Den Fans wird also was geboten und vor allem die NRW-Duelle sollte man da nicht verpassen. Düsseldorf gegen Duisburg am 5. Spieltag oder Preußen Münster gegen Rot-Weiß Essen am 8. Spieltag wären da so meine ersten Empfehlungen.
0: Und wie gesagt, gleich um 19 Uhr ist Anpfiff zwischen Düsseldorf und Waldhof Mannheim. Danke, Udo Kreuer.
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1: Mit Sarah Heinz, guten Abend. Der Drohnenvorfall am Leipziger Flughafen beschäftigt weiter die Ermittler und die Politik. Die Bundesregierung hatte auch schon den Nationalen Sicherheitsrat einberufen, um darüber zu beraten. Sicherheitsexperten sind sich nämlich einig, der Einsatz einer Drohne mit Sprengstoff habe eine neue Qualität. Unklar ist noch immer, wer dahinter steckt. Danny Hopper aus dem News-Team, SPD-Innenexperte Fiedler, hat aber das Wort Russland in den Mund genommen.
2: Ja, bisher hat man sich ja mit Schuldzuweisungen sehr zurückgehalten. Fiedler hat jetzt aber in der ARD gesagt, entweder sei das Russland gewesen oder jemand habe gewollt, dass es so aussehe, als wenn es Moskau gewesen wäre. Sollte Russland aber wirklich dahinter stecken, wäre das ein kriegerischer Akt, sagt Fiedler. Was der Vorfall auf jeden Fall gezeigt hat, ist, dass Deutschland eine Lücke hat, was die Drohnenabwehr anbelangt. Deshalb wird jetzt auch gerade heftig darüber gestritten, wer eigentlich dafür zuständig ist, also die Drohnenerkennung, die Überwachung, aber auch die Bekämpfung. Auch der Terrorexperte Neumann sagt, die Politik spreche seit Jahren darüber, wirklich passiert sei hier aber nichts.
1: Unklar ist ja auch noch, was mit dem zweiten Objekt ist, das mit einer Frachtmaschine zusammengestoßen war.
2: Ja, das wurde immer noch nicht gefunden und man weiß auch immer noch nicht, was genau es überhaupt war. Eine Hundertschaft der Polizei hat heute nochmal das Gelände an der nördlichen Start- und Landebahn durchsucht. Schon gestern war der Bereich ja durchkämmt worden, allerdings ohne Erfolg. Sachsens Innenminister Schuster hat heute nochmal gefordert, den Leipziger Airport besser zu schützen, weil er eine erhebliche strategische Bedeutung habe. Denn er gilt ja als Umschlagplatz für militärische Hilfslieferungen in die Ukraine.
1: Danke für die Infos, Danny. Noch mehr Themen jetzt kurz und kompakt. Nach der vielen Kritik hat Unionsfraktionschef Frei jetzt nochmal um die Unterstützung des Rentenpakets geworben. Das sagte er in einem ARD-Interview. Den Vorschlag der Rentenkommission bezeichnete er dabei als einen Kompromiss zwischen den Generationen. US-Präsident Trump versucht offenbar schon wieder, das US-Geburtsrecht bestimmter Gruppen einzuschränken. Babys von Müttern, die demnach nur für die Geburt in die USA reisen würden, sollen künftig nicht mehr die amerikanische Staatsbürgerschaft bekommen. Wie genau geprüft werden soll, mit welchem Zweck jemand in die USA einreist, ist aber nicht klar. Das Mittelmeer wird immer heißer. Auf Mallorca zeigte die Messboje im Wasser eine neue Rekordtemperatur von über 33 Grad. Im westlichen Mittelmeer liegen die aktuellen Wassertemperaturen 4 Grad über dem langjährigen Durchschnitt. Forschenden zufolge hat daran vor allem der menschengemachte Klimawandel Schuld. In den letzten Tagen hatte die SPD immer wieder darauf gepocht, dass nach Bundespräsident Steinmeier eine Frau das Amt übernehmen solle. Auch aus der Union sind Stimmen in diese Richtung lauter geworden. Den meisten Menschen in Deutschland ist das Geschlecht aber offenbar egal. Eine Forsa-Umfrage im Auftrag von RTL und NTV hat gezeigt, dass fast 3 von 4 Befragten bei der Frage keine Präferenz hätten. Bei den Befragten mit Präferenz ist der Unterschied aber deutlich. Fast 4-mal so viele von ihnen wünschen sich eine weibliche Nachbesetzung, keine männliche. Und das waren die Nachrichten mit Sarah Heinz.
3: Das Wetter.
4: Es bleibt bewölkt heute Abend, aber trocken. Morgen am Samstag bekommen wir dann ganz viel Sonne und nur wenige Wolken schieben sich vor die Mahl. Dazu wird es auch wieder deutlich wärmer. Die Temperaturen steigen auf 26 bis 30 Grad in der Spitze.
3: NRW Verkehr.
4: Wir schauen auf die Autobahn. Das sind hier die längsten Staus. A2 Dortmund-Hannover zwischen Bad Alsen und Lauenau. 4 Kilometer. Gute 10 Minuten müsst ihr mehr anrechnen. Nochmal A2 Hannover-Dortmund jetzt zwischen Bad Alsen und Veltheim. Auch 4 Kilometer Stau, 9 Minuten kommen obendrauf. Dann A3 Frankfurt-Köln zwischen Siebengebirge und Lohmar, 2 Kilometer, 6 Minuten plus. Die A40 Duisburg-Essen zwischen Mülheim-Winkhausen und Essen-Frohnhausen, 3 Kilometer, eine gute Viertelstunde dauert es länger. A46 Düsseldorf-Heinsberg zwischen dem Dreieck Neuss-Süd und Neuss-Nord, 1 Kilometer, 6 Minuten plus. Und noch die A57 Nimwegen-Krefeld zwischen Rheinberg und Kamp-Lindfort, auch 1 Kilometer, 10 Minuten kommen da oben drauf.
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4: Natascha Wittmark hier, hallo. Ja, wir gehen mit großen Schritten Richtung Wochenende und mit Lost Frequencies. Das ist Head Down. 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

0: Taylor Swift. I knew it, I knew you.
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0: Taylor Swift. Ja, diese Woche dreht sich bei uns alles ums Fahrrad. Wir gucken uns mit euch an, worauf ihr beim Fahrradkauf achten müsst, holen uns Profi-Tipps, damit wir sicher unterwegs sind. Und wir testen ja jeden Tag richtig schöne Radrouten für euch, über hunderte Kilometer lang quer durch NRW. Und ihr werdet sie alle befahren, da bin ich mir sicher. Eure Liebe zum Fahrrad, die ist ja einfach grenzenlos.
1: Ich liebe mein E-Bike, ich liebe Fahrradfahren, bin ja viel schneller in der Stadt mit dem Fahrrad wie mit dem Auto. Brauche keinen Parkplatz suchen, super. Und für die Gesundheit tue ich auch noch was.
2: Aus drei Gründen. Einmal wegen des Geldes, zweitens wegen der Umwelt und drittens wegen der Gesundheit.
3: Es ist unkompliziert, man hat keine Parkplatzsuche.
4: Es macht Spaß, frische Luft, man sieht mehr, als wenn man mit dem Auto fährt.
5: Weil ich mich fit halten möchte. Das ist auch gut für den Kreislauf und alles, was damit zusammenhängt, damit der Bierbauch etwas weggeht.
0: Ja, das geht bei unseren Fahrradrouten auf jeden Fall. Wenn ihr sie euch nochmal anschauen möchtet, um eure nächste Tour jetzt am Wochenende zu planen, schaut mal auf unserer Homepage, da findet ihr sie alle.
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0: Das Wetter.
1: Der Freitag geht größtenteils trocken zu Ende. Morgen sind die Wolken dann weg und die Temperaturen, die steigen auch wieder. Es wird sonnig und trocken bei 26 bis 30 Grad.
0: NRW Verkehr.
1: Das sind hier die längsten Staus. A1 Münster-Osnabrück zwischen Lattbergen und Längerich 4 Kilometer, eine Viertelstunde dauert es länger. A2 Oberhausen-Dortmund zwischen Recklinghausen Süd und Henrichenburg 1 Kilometer, 11 Minuten kommen oben drauf. Nochmal A2 Dortmund-Hannover jetzt zwischen Bad Alsen und Lauenau 2 Kilometer, 3 Minuten plus. A40 Duisburg-Essen zwischen Mülheim, Heißen und Essen-Frohnhausen 2 Kilometer, eine Viertelstunde on top. Und noch die A46 Düsseldorf-Heinsberg zwischen dem Dreieck Neuss-Süd und Neuss-Norf 1 Kilometer Stau, 9 Minuten plus.
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1: Ja, komm gut durch und hoffentlich bald an, lieber Autofahrer. Gleich hören wir mal, wie es Michael Becker so geht. Der ist nicht im Auto unterwegs, sondern auf dem Fahrrad. Der macht ja eine riesen Radtour quer durch Europa für den guten Zweck, nämlich um Spenden zu sammeln für unsere Aktion Lichtblicke. Und man muss es einfach so sagen, ihn kriegt nichts klein. Zuletzt da musste er eine kleine Pause einlegen, aus gesundheitlichen Gründen. Aber er will bald wieder voll durchstarten und weiterradeln.

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0: Charlie King, Exes and O's. Ja, 7.500 Kilometer mit dem Fahrrad. Vom Nordkap bis zum südlichsten Punkt Europas. Diese krasse Tour hat sich Michael Becker aus NRW vorgenommen. Und dabei sammelt er auch noch Spenden für unsere Aktion Lichtblicke. Eine Megatour also auf mehreren Ebenen. Allerdings muss er aktuell leider eine kleine Zwangspause einlegen. Er war in den italienischen Alpen unterwegs in Aosta. Und ja, da ging auf einmal gar nichts mehr. Weil die Sonne hat ihn einfach zu sehr durchgebraten die letzten Tage.
1: Körpertemperatur war hoch. Mir wurde ein bisschen schwindelig, Puls hoch. Sodass ich gesagt habe, nee, die Wettervorhersage war 35 Grad, 40 Grad. Und das ist für mich körperliche Anstrengung einfach nicht gemacht. Deswegen bin ich mit dem Flixbus nach Hause gefahren von Aosta, habe mich aber jetzt entschieden, das Abenteuer fortzusetzen und werde dann ab Anfang September versuchen, noch nach Tarifa zu kommen.
0: Wahnsinn, ihr kriegt einfach nichts klein, ne? Wir drücken natürlich auf jeden Fall die Daumen, dass er die Tour zu Ende fahren kann und dass die Temperaturen nicht wieder zu heftig werden oder irgendwas anderes dazwischen kommt. Es sind ihm ja schon einige, ich sag mal, interessante Dinge passiert während der Tour. Und dabei saß er nicht mal auf dem Fahrrad.
1: Eine Unterkunft, wo dann draußen eine Toilette war, ein Toilettenhäuschen mit so wie Katzenstreu, ne, wenn man auf Toilette war. Und dann konnte man in der Sauna, wurde angeheizt, ein Wasserbehälter und ein Kaltwasserbehälter. Und da konnte man sich dann machen, nackig im Garten. Das war auch schon originell.
0: Allerdings. Aber das schreckt ihn ja alles nicht ab, ne? Bald geht seine Tour weiter. Wenn ihr spenden wollt, dann könnt ihr das natürlich gerne tun. Geht über lichtblicke.de. Damit helft ihr Kindern und Familien hier bei uns in NRW, die in Not geraten sind.
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1: Ich bin Dirk Zeitler. Die Sprengstoffdrohne am Flughafen Leipzig-Halle beschäftigt inzwischen auch den Nationalen Sicherheitsrat. Gleichzeitig wächst die Frage, wie gut kann Deutschland solche Drohnen überhaupt abwehren? Die Grünen im Bundestag sehen da noch gravierende Lücken.
2: Das Zuständigkeitswirrwarr ist ein Sicherheitsrisiko, sagen die Grünen und fordern klare Strukturen, damit zig Behörden bei einem Drohnenvorfall blitzschnell handeln können. Und offenbar schneller als bisher müssen auch alle Flughäfen mit Abwehrtechnik ausgestattet werden. Am Airport in Leipzig sucht die Polizei weiter nach Hinweisen, wer hinter dem geplanten Anschlag mit einer Sprengstoffdrohne steckt. Viele Experten sagen, das ist Russland. Claudia Wächter, Nachrichtenredaktion.
1: Rheinland-Pfalz und das Saarland setzen wegen des anhaltenden Niedrigwassers am Rhein das Sonn- und Feiertagsverbot für bestimmte Lkw-Transporte vorübergehend außer Kraft. Damit können Güter, die aufgrund der niedrigen Pegelstände derzeit nicht oder nur eingeschränkt über die Wasserwege transportiert werden, leichter auf der Straße befördert werden. Die Ausnahmeregelung gilt bereits an diesem Wochenende. Brot, Milch oder Gemüse könnten deutlich teurer werden. Dafür sollen Menschen mit weniger Einkommen Geld vom Staat bekommen. Genau das schlägt IFO-Präsident Füst vor. Politiker von Union und SPD lehnen die Idee allerdings laut dem Tagesspiegel ab.
3: An der Supermarktkasse würde man den Vorschlag des IFO-Präsidenten ziemlich schnell merken. Auf Lebensmittel wären statt 7 künftig 19% Mehrwertsteuer fällig. Menschen mit wenig Einkommen sollen dafür 360 Euro im Jahr vom Staat bekommen. Der SPD reicht das nicht. Wer jede Woche für 100 Euro Lebensmittel kauft, zahlt nach ihrer Rechnung rund 600 Euro mehr im Jahr. Auch die Union sagt deshalb, erst den Einkauf verteuern und dann Geld zurückzahlen, das mache es weder für Familien noch für die Verwaltung einfacher. Zoe Tassovali, Nachrichtenredaktion.
1: Der norwegische Fußballverband um Präsidentin Klaveness fordert FIFA-Boss Infantino zum sofortigen Rücktritt auf. Dies sei das Resultat einer gemeinsamen Sitzung, berichtete Klaveness dem britischen Guardian. Man habe beschlossen, Infantino nicht mehr zu vertrauen. Der Schweizer steht nach dem geplatzten Investorendeal so sehr in der Kritik wie noch nie in seinen gut 10 Jahren als FIFA-Präsident. Und das waren die Nachrichten mit Dirk Zeitler.
4: Das Wetter.
5: Bei einem Mix aus Sonne und Wolken geht der Freitag zu Ende. Morgen kriegen wir dann viel Sonne und kaum Wolken. Und dazu wird es wieder deutlich wärmer. 26 bis 30 Grad sind drin.
4: NRW Verkehr.
5: Auf der A565 Bonn-Meckenheim steht ein brennender PKW zwischen Bonn-Poppelsdorf und Bonn-Lengsdorf. Die Autobahn ist da aktuell gesperrt. Und hier staut es sich. A1 Münster-Osnabrück zwischen Lattbergen und Längerich. 4 Kilometer, knappe 20 Minuten dauert es länger. A2 Oberhausen-Dortmund zwischen Recklinghausen-Süd und Henrichenburg, 2 Kilometer, eine knappe Viertelstunde müsst ihr mehr einrechnen. Dann A4 Aachen-Köln zwischen Kreuzköln-West und Köln-Eiffeltor, 2 Kilometer, 3 Minuten plus. A40 Duisburg-Essen zwischen Mülheim-Heißen und Essen-Frohnhausen, 2 Kilometer, 8 Minuten plus. A44 Dortmund-Kassel zwischen Erwitte-Anrichte und Geseke, 1 Kilometer, 5 Minuten dauert es länger. Und noch die A45 Hagen-Gießen zwischen dem Kreuz Olpe-Süd und Freudenberg, 2 Kilometer, 4 Minuten plus.
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Der Sommer in der Volkshochschule, das ist eine ganz heiße Zeit. Nicht nur für unsere Hauptanmeldung zum nächsten Studienjahr. Sie können Kurse und Seminare und Veranstaltungen auf unserer Homepage sehen. Ab 1.9. fangen neue Kurse an. Sie können sich im VHS-Infotreff im Moment nur telefonisch beraten lassen, denn wir haben eine kleine Schließzeit bis zum 23. August. Aber über unsere Hotline sind wir erreichbar, morgens ab 10 Uhr. Telefon 492 4321 oder natürlich auch per E-Mail unter vhs@stadt-münster.de. Ihre Anfragen werden so schnell wie möglich beantwortet.

Vielleicht haben Sie ja schon jetzt Lust, Island-Pullover zu stricken oder dicke Socken für den Herbst. Sie können ein neues Naturcoaching für Eltern mit kleinen Kindern im Dickburgwald besuchen und sogar Ihre Kinder mitbringen. Und bei einer Nacht in Marrakesch können Sie internationale Küche im Gesundheitshaus erleben. Das ist an der Steinfurter Straße. Das klimarobuste Haus können Sie selber planen oder mit Ihren Kindern vielleicht die erste eigene Wohnung. Sie können bei der Volkshochschule auch künstlerisch kreativ werden. Natürlich auch Sprachen lernen. Englisch, Spanisch, Französisch oder Italienisch oder Deutsch als Fremdsprache. Sie können weitere Sprachen lernen wie Arabisch, Hebräisch, Türkisch, Koreanisch oder Japanisch oder sogar Indonesisch, Chinesisch, Niederländisch, Schwedisch oder auch Finnisch oder Sprachen aus Osteuropa wie zum Beispiel Polnisch oder Rumänisch und Russisch. Sie können ein berufliches Zertifikat abschließen, sich weiterqualifizieren, Anwendungen und systematisches Wissen, natürlich auch für den PC.

uralte Entdeckungen und Geheimnisse gibt es über Stonehenge. Und was ein Paläoarchäologe darüber alles herausgefunden hat, können Sie in der Reihe VHS Wissen live erfahren. Und zum 150. Geburtstag von Konrad Adenauer sprechen Sie mit einem Zeithistoriker, Professor Dr. Norbert Frey, über die Anfänge der Bundesrepublik. Alles in der kostenlosen Online-Wissenschaftsreihe VHS Wissen live. Denn darin geht es um Politik, Kultur, Naturwissenschaften und Technik. NRW wird ja schließlich 80 Jahre alt. Eine kostenlose Tagesfahrt per Bus führt uns am Montag, 14. September, zum Haus der Parlamentsgeschichte und dem Landtag NRW. Wie hat damals alles angefangen und wie sieht heute der Plenarsaal aus? Das können Sie dort erleben. Die Anmeldung dafür hat begonnen. Klicken Sie doch mal bei der Volkshochschule ins Internet unter stadt-münster.de/vhs.

Die Volkshochschule macht seit 80 Jahren neugierig. Das ist das Motto unseres Jubiläums. Denn im Oktober 1946 wurde die Volkshochschule mit einem festlichen Akt im Schiller-Gymnasium eröffnet, im Kreuzviertel. Damals gab es ja noch keine eigenen Räume. Aber Hörsäle der Uni oder einfache Holzbaracken, wo man selber sogar noch ein Brikett aus Kohle mitbringen musste, damit der Raum geheizt werden konnte. Heute ist die Volkshochschule im Egidimarkt eine moderne Lernumgebung. In einigen Stadtteilen treffen Sie uns natürlich ebenfalls an. Die Volkshochschule ist mehr als eine reine Kursanbieterin. Sie ist ein sozialer Treffpunkt, ein kultureller Impulsgeber und ein Spiegel gesellschaftlicher Entwicklung. Und das wollen wir zum diesjährigen NRW-Tag in Münster auch zeigen. Dass die Volkshochschulen nach dem Zweiten Weltkrieg wieder gegründet wurden, das war kein Zufall, denn die britische Besatzungsmacht gründete nicht nur das Land Nordrhein-Westfalen am 23. August 1946 neu. Schon die britische Militärregierung sah die Volkshochschulen als idealen Ort für freie Diskussionen, für mehr Gemeinschaftssinn und politische Bildung. Und sie erließ daher eine Direktive, Volkshochschulen zu gründen. In ganz NRW. Der Unirektor rief kommunale Bildungsfachleute zusammen und ist qua Amt heute noch Vorsitzender des Beirates der Volkshochschule Münster.

0: Wir wollen aber auch feiern mit einem Projektchor unter dem Motto Sing dich glücklich und zum 80. Geburtstag der Volkshochschule auftreten am 12. September. Gesungen wird schon ab Mittwoch, 31. August bis Montag, 7. September mit einem Programm aus bekannten Liedern und ganz verschiedenen Evergreens und Ohrwürmern. Songs, die man einfach so mitsingen kann. Der Projektchor richtet sich an Menschen jeden Alters. Machen Sie doch einfach mit und schauen Sie unter dem Motto Sing dich glücklich, wie Sie sich vielleicht beteiligen können. Den Abschluss bildet dann ein gemeinsamer Auftritt im Rahmen eines Tages der Volkshochschule, bei dem es um Ihre Zukunft geht, am 12. September, nachmittags ab 14.30 Uhr. Eine Festwoche voller Begegnungen startet ab 5. September. Es gibt dann einen KI-Tag für Weiterbildende, der über ganz NRW Leute einlädt, die sich mit künstlicher Intelligenz und dem Lernen auseinandersetzen. Unsere Lernspezies, die Mathe-Minds, zeigen ihren staunenden Zuschauerinnen und Zuschauern bei unserem Festakt am Donnerstag, am 10. September um 18 Uhr im VHS-Forum, wie sie selbst ganz leicht Dinge behalten. Und das in nur wenigen Minuten.
1: Wenn du Mathe nicht mehr als Feind siehst, sondern als Spiel oder Challenge, wird es leichter. Und wenn etwas leichter wird, wirst du besser, ganz automatisch. Plötzlich verstehst du den Stoff schneller, schreibst bessere Noten und das Beste, hast gleichzeitig weniger Stress. Ich habe es selbst erlebt. Als ich meine Lernstrategie änderte, kam nicht nur das Selbstvertrauen zurück, sondern auch die Erfolgserlebnisse. Mit jedem kleinen Erfolg wurde ich motivierter und mutiger. Und genau das ist der Punkt. Mathe kann jeder verstehen, wenn man den richtigen Zugang findet. Das bedeutet natürlich nicht, dass du von heute auf morgen zum Mathe-Genie wirst, aber wenn du Mathe als etwas Spannendes und Herausforderndes siehst, wirst du merken, es fühlt sich gar nicht mehr so schlimm an. Und wenn du dann die erste gute Note bekommst, weißt du, dass du auf dem richtigen Weg bist.
0: Dazu haben Johannes Mensing und Josef Naber eine richtige Show entwickelt. Sie beiden sind Buchautoren, Lerncoaches und sie haben Mathe ganz einfach erklärt in ihren YouTube-Videos mit Mathe aus dem Alltag. Aber macht das denn in Zukunft nicht alles die künstliche Intelligenz? Im Fachbereich digitale Medien wird der Einstieg in vielfältige Programme und Software, in künstliche Intelligenz, in Social Media, in digitale Sicherheit und Cybersicherheit, Online-Marketing oder Cloud-Dienste leicht gemacht. Sie können auch Linux als alternatives Betriebssystem kennenlernen und offene Open-Source-Anwendungen. Im Fachbereich Beruf und Wirtschaft erklärt ein spezieller KI-Aktionstag zwischen Hype und Handwerk am Donnerstag, 26. November, nachmittags von 13 bis 19 Uhr, wie KI überhaupt funktioniert, und in ganz verschiedenen Workshops erhalten Sie dazu Eindrücke. Sie können sich zu dem Gesamttag anmelden und einzelne Vorträge wählen.

0: Im Friedenskulturmonat September geht es darum, Menschen miteinander ins Gespräch zu bringen. Über politische Themen mit Musik und Kultur. In Diskussionen, Konzerten und Lesungen. Und künstlerischen Beiträgen. Es geht um Fragen von Zusammenhalt, von Demokratie, Erinnerung und Zukunft. Eine herausragende Veranstaltung ist die Lesung Die Empörungsfalle. Eine Autorenlesung mit Saba Nur Schema und Meron Mendel im H1 am Freitag, 11. September um 18 Uhr. Nicht die Kontroverse sei das Problem unserer Gegenwart, sondern eine übersteigerte gesellschaftliche Sensibilisierung, die jede Differenz als Gefahr oder Verletzung erfährt. Die beiden Autoren zeigen in ihrem neuen Buch Die Empörungsfalle, wie wir streiten lernen und wem die Empörung nutzt und wie wir ihr entkommen.
1: Es wäre schön, wenn wir raus aus dieser Empörungskultur kommen und viel mehr ins Gespräch gehen.
2: Mein Name ist Meron Mendel, ich bin Direktor der Bildungsstätte Anne Frank in Frankfurt und auch Professor für Soziale Arbeit.
1: Mein Name ist Saba Nur Schema, ich forsche am Institut für Sozialforschung und schreibe viel zu den Themen Islamfeindlichkeit und Antisemitismus.
2: Debatten über Antisemitismus und Rassismus werden besonders heftig geführt in Deutschland. Es wird gleich emotional, es wird gleich um Befindlichkeiten gehen. Uns geht immer wieder darum, zu versachlichen.
1: Wenn ich in einen Dialog gehe, dann muss das Ende offen sein. Wir müssen nicht zu einem Konsens kommen, sondern der Austausch, darum geht es.
0: Saba Nur Schema ist Politologin, sie ist selber Muslima und ihre Eltern wurden wegen ihres Glaubens in der Ahmadiyya-Gemeinde als Muslime verfolgt. Sie sind daher nach Frankfurt gekommen. Politologin Saba Nur Schema und der israelische Historiker Meron Mendel. Sie gehören zu den profiliertesten Stimmen im gesellschaftspolitischen Diskurs. In ihrem neuen gemeinsamen Buch Die Empörungsfalle, erschienen bei Kiepenheuer und Witsch, hinterfragen sie, wie eine demokratische Streitkultur gelingen kann, die Unterschiede nicht einebnet, sondern aushält. Und sie sind am Freitag, 11. September um 18 Uhr im H1 im Hörsaal am Schlossplatz.

0: Die Reihe Afrikanische Perspektiven wird in der Volkshochschule weiter im Herbst fortgesetzt. Im Juni hatten wir noch einen bekannten Autor zu Gast. Besonders als Jugendbuchautor und über Afrikas Grundlagen und viele Länder ist er bekannt. Lutz van Dijk. Aus Amsterdam kam der Autor und Journalist Lutz van Dijk am 1. Juni nach Münster. Das ist einer seiner Wohnsitze. Mit einstündiger Verspätung, denn 3 Züge sind ihm auf dem Weg nach Enschede ausgefallen und von dort musste er dann sogar mit dem Taxi nach Münster weiterfahren. Mit einem Rollkoffer und am Krückstock geht er auf die kleine Bühne. Er ist knapp über 70, aber er hat Parkinson. Sofort zieht er sein Publikum in den Bann, mit seinem freundlichen Lächeln, seinem aufmunternden Blick ins Publikum und mit seinen Erzählungen. Circa 50 Menschen haben geduldig auf ihn und die Vorstellung seines neuen Buches gewartet. Es ist der 2. Teil seiner Lebensgeschichte, die 1955 in West-Berlin begann. Von dort bricht er mit 18 auf nach New York. Ein Freund bringt ihn mit dem Motorrad nach Brüssel. Von dort gingen die günstigsten Flüge.
1: Ich nehme Sie mit in diesem Buch auf sehr verschiedene Stationen, verschiedene Länder, auf verschiedene Kontinente auch, wo aber, glaube ich, der gemeinsame Draht immer wieder darin besteht, zu beschreiben, wo ich Menschen getroffen habe, mit denen zusammen etwas Neues entstanden ist, wo wir uns gewehrt haben, wo wir etwas versucht haben zu tun.
0: Seine vielen Jobs auf dem Weg durch die USA und die Menschen, die er dort trifft, das alles könnte ein Roadmovie werden, wie es viele junge Leute auch heute noch erleben.
2: Ich weiß nicht mehr, über welche Brücke wir Manhattan ansteuern, aber es ist unvorhersehbar und so, wie ich es von berühmten Fotos kenne, beinahe vertraut. Die Skyline der Wolkenkratzer. Und dann sind wir auch schon mittendrin. Ab der ersten Avenue, die wir befahren, sind die Dächer bereits nicht mehr durch die Busfenster zu erkennen. So hoch, so riesig. Auf dem Platz zum Fenster sitzt ein junger Mann mit Afro-Mähne, der lacht, als er meine Mühen wahrnimmt, etwas von draußen zu sehen. Er lehnt sich zurück und signalisiert mir mit erhobenem Daumen Verständnis für meine Neugier. Wir lachen einander zu. Noch viel länger könnte ich diese kostenlose Stadtrundfahrt genießen, doch auf einmal biegen wir in einen riesigen Busbahnhof ein. Grand Central Station, schallt es aus den Lautsprechern und alles drängt zu den 2 Türen am Kopf und in der Mitte des Busses. Ich kann gerade noch meinen Rucksack packen, dann stehe ich bereits mit beiden Füßen auf einer Art Bahnsteig. New York, denke ich. Das ist New York. Meine Füße und ich. Wir sind in New York.
0: Angekommen in New York mit nur noch $50 in der Tasche, geht Lutz zur Studentenjobvermittlung. Dabei ist er noch gar kein Student und lässt sich nach 18 Uhr, als alle Jobchancen schon längst weg waren, in der Etage einsperren, im 7. Stock. Wer ihn dann findet, ist eine Putzfrau.
1: Ich lese es nicht vor, die Kurzfassung erzähle ich Ihnen, weil es stellvertretend dafür ist, was den Reichtum meines Lebens bis heute ausmacht. Das muss ich genau wirklich so sagen, dass ich Menschen begegnet bin, ganz unterschiedlichen Menschen, die ihre Menschlichkeit, ihre Wärme, ihre Freundschaft mir geschenkt haben. Die Putzfrau war dafür ein so wunderbares Beispiel, denn natürlich in der Besenkammer habe ich damit gerechnet, dass die Tür irgendwann aufgeht und entweder ein Sicherheitsmensch oder das Putzpersonal mich rausschmeißt. Und dann passierte etwas anderes. Sie machte die Tür auf, sah mich und dann sagte sie als erstes, "You are not a student." Und dann habe ich nur gesagt, "No, sorry, I'm not," weil ich dachte, das ist eine kluge Frau, der kann ich nichts vormachen. Und dann sagte sie einen Satz, den ich nie vergessen werde. Sie sagte, du bist ja noch dünner, als mein Sohn war. Holte einen Apfel aus ihrem Kittel, gab mir den Apfel und sagte, setz dich da mal auf die Bank. Ich muss jetzt erstmal arbeiten. Und so habe ich die erste Nacht in diesem Studentenarbeitsvermittlung verbracht. Nicht in der Besenkammer, sondern auf einer Bank mit einer Decke. Und im Buch beschreibe ich auch, dass ich in einem Kühlschrank sogar noch ein altes Käsebrot und eine halbe Flasche Cola gefunden habe. Und die Aussicht von diesem 7. Stock über Manhattan war atemberaubend, ganz wunderschön. Und das ist beispielhaft dafür, auch wenn ich dieser wunderbaren Putzfrau nur ein Denkmal jetzt in diesem Buch setzen konnte, für Begegnung mit anderen Menschen.
0: Lutz tastet sich vorsichtig an seine Identität als gleichgeschlechtlich liebender Junge heran und Mann. Auch mit seinem Bruder konnte er darüber nicht sprechen, sagt er. Aber erstmal kehrt er nach seinem Trip in die USA, Mexiko und Kanada nach Deutschland zurück. Er studiert, er wird Lehrer und promoviert in Pädagogik in Hamburg. Dort wird er auch berufstätig. Er engagiert sich bei der Gewerkschaft, ist aber nie in einer Partei, betont er. Bei der Gewerkschaft Erziehung und Wissenschaft setzt er sich auch an seine Identität als gleichgeschlechtlich liebender Junge heran. Und Mann. Auch mit seinem Bruder konnte er darüber nicht sprechen, sagt er. Aber erstmal kehrt er nach seinem Trip in die USA, Mexiko und Kanada nach Deutschland zurück. Er studiert, er wird Lehrer und promoviert in Pädagogik in Hamburg. Dort wird er auch berufstätig. Er engagiert sich bei der Gewerkschaft, ist aber

0: will, um die Familien kennenzulernen, ist er nicht erwünscht.
1: In dem Schreiben der Botschaft an uns stand schlicht: Sehr geehrter Herr, Sie sind in Südafrika nicht willkommen. Mit freundlichem Gruß.
0: In seinem Buch Die weite Welt, New York bis Kapstadt, erzählt er seine Lebensgeschichte vom Eintreffen in New York bis zum Leben im späteren Township Mapelele, im ärmeren Teil von Kapstadt. Der Stadtteil sei damals von den Bewohnenden selbst gegründet worden. Sie wollten sich nicht in weit entfernte Gebiete mit schlechten Böden ohne Möglichkeit für Arbeit durch die Regierung abschieben lassen. Vom South Cup kommende Menschen lebten damals nur in billigen Hütten. Sie konnten auf einem Grundstück gegen kleine Häuser eingetauscht werden, wenn man 50% der Kosten selber trug. Der Staat würde die anderen 50% tragen. Ein Gemeinschaftshaus und ein Kindergarten sollten dazukommen. Aber wie das alles bezahlen? Lutz van Dijk hat sich dafür eingesetzt und fast 400 Wohnungen konnten gebaut werden, wenn das Projekt auch nicht ganz fertig wurde.
2: Die Premierministerin des Westkap, damals Helen Zille, und der Wohnungsbauminister des ANC haben diese ersten Wohnungen eingeweiht. Wir haben uns alle gefreut. Ich weiß noch, wie ein älterer Mann vom Fernsehen interviewt wurde und gefragt, was finden Sie denn so toll an dem Wohnungsbauprojekt? Dann sagt er, also in meiner Wohnung gibt's eine warme Dusche. Ich habe noch nie in meinem Leben warm geduscht. Gut, und dann passierte etwas völlig anderes. Wir hatten etwa 2/3 der Wohnung fertig, etwa 250. Und eine Kollegin und ich aus dem Vorstand dieses Projekts, uns fiel etwas auf, dass bestimmte Gelder nicht da wieder auftauchten, wo sie sollten. Und auf den Wartelisten der Befugten für diese Wohnung tauchten Namen auf, die wir noch nie gehört hatten. Wir haben den beiden, die wir verdächtigt haben, um ein Gespräch gebeten und haben gesagt, wir haben den Eindruck, dass ihr korrupte Sachen hier gemacht habt. Es fehlen einige tausend Euro und es sind Namen auf der Beneficiary-Liste, die da nicht hingehören. Ihr habt 2 Möglichkeiten. Entweder ihr innerhalb von einer Woche verschwinden diese Namen und die Gelder sind zurück auf dem Konto oder wir zeigen euch an bei der Polizei. Die beiden blieben ganz ruhig, guckten sehr ernst. Sagte der eine, was unser Präsident Jacob Zuma kann, können wir schon lange. Zweitens, das ist ja nur euch aufgefallen, so viel war es ja gar nicht. Wir haben sehr gut überlegt, wie viel wir klauen können, ohne dass das jemand auffällt. Und jetzt habt ihr 2 Alternativen. Entweder ihr haltet die Schnauze oder wir knallen euch ab. Und die Kollegin war völlig verängstigt und sagte, um Gottes Willen, das war völlig bescheuert von uns, weil so etwas ist schon vorgekommen bei Wohnungsprojekten. Also immer da, wo es Dinge gibt, die sehr, sehr knapp sind, gibt es auch Kriminalität, weil dann auf verschiedene Weise versucht wird, darauf Einfluss zu nehmen. Als ich danach ins Kinderhaus kam, sagten alle Erzieherinnen zu mir, nimm das bitte ernst, wir kennen einen der beiden. Und dickköpfig wie ich bin ich dann doch zur Polizei gegangen, alleine, ohne die Frau. Hab die Anzeige gemacht. Der eine konnte aber fliehen, war weg. Der andere wurde erst verhaftet, kam auf Kaution frei und war dann auch weg. Daraufhin bin ich wieder nach Masi gegangen. Und so ist es ab und zu bei uns im Township. Etwa ein Jahr später habe ich eine niederländische Touristengruppe durchs Township geführt. Und wir gehen dann immer auch durch die besonders armen Gebiete, um die Unterschiede, die Extremunterschiede zwischen arm und reich zu verdeutlichen. Und die meisten dieser Besucher waren völlig begeistert von der Freundlichkeit der Township-Bewohner, die uns begrüßten, die uns ein Lied vorsangen und die einfach fürchterlich nett waren. Plötzlich, am anderen Ende, kam mir einer der beiden entgegen, die mich erschießen wollten. Und ich hatte seit etwa 10 Sekunden Zeit zu entscheiden, was ich jetzt machen würde. Wegrennen geht nicht. Das sind 10 Sekunden zu erklären der Gruppe und zu sagen, wir müssen jetzt in andere Richtung laufen, geht auch nicht. Also habe ich das gemacht, was das Leichteste war, habe ihn Rosser angesprochen und gesagt, ach, bist wieder zurück, wie geht's denn? Und sagte er, ja, mir geht's gut, ich bin wieder zurück. Und dann sagte er, ich wollte noch sagen, ich bin froh, dass ich dich nicht abgeknallt habe. Und dann fiel mir nichts anderes ein, als zu sagen, ich auch.
0: Südafrika besuchen und die Kapregion, das tun auch Münsterländerinnen und Münsterländer. Unter anderem ein Ehepaar, was an dem Abend bei der Lesung von Lutz van Dijk dabei war.

0: Und es hat das Kinderhilfsprojekt HOKISA, Home for Kids in South Africa, von Lutz van Dijk und seinem Partner besucht. Und auch ein Slum-Besuch war dabei.
1: Ja, auf unserer Rundreise haben wir auch natürlich mehrere Slums gesehen. Unter anderem auch einige, wo feste Häuser standen oder schon standen. Und da haben wir dann auch gefragt, unseren Reiseleiter. Und der sagte uns dann, beziehungsweise der Fahrer sagte uns dann, das sind feste Häuser, die gebaut worden sind vor einigen Jahren, mit der Auflage, dass die Miete nicht höher sein durfte, als dass die Leute das Geld aufbringen konnten. Und die Leute, die da drin wohnen würden, auch diese Häuser nicht verkaufen dürften. Und diese Häuser würden $8,000 oder ran. Das weiß ich jetzt nicht mehr. Gibt es solche Objekte noch mehr in Südafrika?
2: Viel zu wenig. Auch wenn unser Wohnungsprojekt, was im Buch ausführlich beschrieben wird, aus anderen Gründen nicht zu einem erfolgreichen Abschluss geführt werden konnte, ist aber doch ein Beispiel, finde ich, wo wir gezeigt haben, dass ohne dass Unsummen, dass Reichtümer dafür ausgegeben werden müssen, wenn Menschen mithelfen, wenn mitgebaut wird, wenn ein Einsatz da ist und wenn eine Gerechtigkeit da ist, das fair zu vermieten oder zu benutzen, dann könnte sich schon viel mehr in Südafrika ändern. Und es gibt einige dieser Beispiele. Ich frage mich manchmal so, wir haben ja in unserem Unterstützerkreis fürs Kinderhaus auch verschiedene Südafrikaner,

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1: Ich bin Dirk Zeitler. Rheinland-Pfalz und das Saarland setzen wegen des anhaltenden Niedrigwassers am Rhein das Sonn- und Feiertagsverbot für bestimmte Lkw-Transporte vorübergehend außer Kraft. Die Ausnahmeregelung gilt bereits ab diesem Wochenende. Derweil fallen am Rhein die Pegel immer weiter.
2: Besonders ungewöhnlich sieht's in Emmerich südwestlich von Kleve aus. Dort liegt der Schwimmer, der normalerweise den Wasserstand misst, inzwischen komplett trocken. Eine Sonde übernimmt deshalb den Job. Auch bei Duisburg hat der Rhein einen neuen Tiefstand erreicht. Schiffe können zwar weiterhin fahren, denn die Fahrrinne ist deutlich tiefer als der Pegel am Ufer. Sie können aber viel weniger Fracht laden als sonst. Und Entspannung ist vorerst nicht in Sicht. Bis Dienstag sollen die Wasserstände höchstens um wenige Zentimeter steigen. Zoe Tassovali, Nachrichtenredaktion.
1: Über einem Militärstützpunkt in Metternich in Nordrhein-Westfalen sind zwei Drohnen gesichtet worden. Am Donnerstagabend habe die Sicherheitszentrale des Bundeswehrstandortes gemeldet, dass über der Liegenschaft zwei Drohnen entdeckt worden seien. Das bestätigte eine Sprecherin des operativen Führungskommandos der Bundeswehr. Feldjäger hätten den Vorfall untersucht. Überraschender Lichtblick für die Wirtschaft. Trotz Iran-Krieg, Ölpreisschock und US-Zöllen sind die deutschen Exporte im Juni auf einen Rekord gestiegen. Auch das verarbeitende Gewerbe hat sich weiter erholt. Vor allem in der Autoindustrie legte die Produktion zu.
3: Industrie, Bau- und Energieversorger stellten damit das dritte Mal in Folge mehr her als im Vormonat. Besonders erfreulich, nach den Einbrüchen in der Vergangenheit stieg die Produktion in der Autobranche im Juni deutlich, um 3,6%. Auch andere Bereiche im Fahrzeugbau legten zu, wie die Produktion von Flugzeugen, Schiffen, Zügen und Militärfahrzeugen. Ökonomen sehen die Talfahrt der Industrie damit beendet. Katrin Müller, Nachrichtenredaktion.
1: Wegen technischer Probleme ist die beliebte Fernverkehrsverbindung zwischen Berlin und Paris bis auf Weiteres unterbrochen. Grund dafür sind technische Probleme mit dem europäischen Zugsicherungssystem der Firma Alstom. Das teilte die Deutsche Bahn mit. Wer mit dem ICE von Hauptstadt zu Hauptstadt fahren möchte, muss aktuell in Frankfurt oder Mannheim umsteigen.
4: Das Wetter.
5: Der Freitag geht größtenteils trocken zu Ende. Morgen sind die Wolken dann weg und die Temperaturen, die steigen auch wieder. Es wird sonnig und trocken bei 26 bis 30 Grad.
4: NRW Verkehr.
5: Auf der A3 Köln-Frankfurt gab es einen Unfall zwischen dem Kreuzbahn Siegburg und Siebengebirge. Und hier staut es sich noch. A1 Münster-Osnabrück zwischen Lattbergen und Längerich, 3 Kilometer. Eine knappe Viertelstunde müsst ihr mehr einrechnen. A2 Dortmund-Oberhausen zwischen Kreuz-Recklinghausen und Herten, 1 Kilometer, 11 Minuten plus. Dann A4 Köln-Olpe zwischen Bergisch Gladbach, Frankenforst und Untereschbach, 4 Kilometer Stau. Eine gute Viertelstunde dauert es länger. A40 Duisburg-Essen zwischen Mülheim-Heißen und Mülheim-Heimaterde, 1 Kilometer, 4 Minuten plus. A44 Dortmund-Kassel zwischen Erwitte-Anrechte und Geseke, 1 Kilometer, 6 Minuten plus. Und noch die A45 Aschaffenburg-Gießen zwischen dem Gambacher Kreuz und dem Gießener Südkreuz, 1 Kilometer Stau, 3 Minuten plus.
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5: Zugleich bekommt ihr hier 50% Reggae und 50% irischen Folk. Gentleman und Michael Patrick Kelly mit ihrer neuen Single Wildfire spiele ich euch. Direkt nach Kygo und Whitney Houston, Higher Love. Ich bin Natascha Wittmark. Einen schönen Abend zusammen. 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

0: Fever Dream war das. Gleich machen wir weiter mit der ehrlichsten Boygroup, die jemals existierte. Milli Vanilli.
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2: Wer hat sich eigentlich sowas wie Mücken ausgedacht? Ey, dass die stechen, okay. Dass die Blut saugen, geschenkt. Ne, dass die Stiche auch noch jucken wie Schwein, auch das nehme ich in Kauf. Aber dass die so summen, boah, das ist eine sadistische Laune der Natur, Freunde. Wenn ihr mich schon fresst, lasst mich wenigstens pennen. Wie oft habe ich mir nachts im Dunkeln schon selbst eine gepfeffert, weil so ein Mistvieh mir direkt am Ohr vorbeigesummt ist. Ich habe gelesen, dass Frösche und Fledermäuse natürliche Feinde von Mücken sind. Aber ich kann mir doch keine Kröten ins Zimmer holen, nur um im Sommer meine Ruhe zu haben. Und Fledermäuse gibt's ja auch nicht in der Zoohandlung. Gegen das Jucken habe ich auf jeden Fall jetzt was Neues. Diese Dinger, die so heiß werden, ja, die hältst du auf den Stich, drückst auf den Knopf und fertig. Dann juckt's zwar nicht mehr, aber du hast dir die Epidermis weggeschröckelt. Trotzdem immer dran denken, wenn's in den Fingern juckt, womit kratzt man dann eigentlich?
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0: Das Wetter.
1: In der Nacht bleibt es meist trocken. Morgen bekommen wir dann wieder bestes Sommerwetter. Den ganzen Tag ist es sonnig und die Temperaturen gehen auch wieder rauf. 26 bis 30 Grad sind drin.
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1: Der Blick auf die Autobahnen. Hier staut es sich noch. A1 Köln-Dortmund zwischen Hagen-Nord und dem Westhofener Kreuz. 1 Kilometer, 9 Minuten dauert es länger. Nochmal A1 Münster-Osnabrück jetzt zwischen Lattbergen und Längerich. 2 Kilometer, 6 Minuten plus. Dann A2 Dortmund-Oberhausen zwischen Kreuz-Recklinghausen und Herten. 1 Kilometer, auch da dauert 6 Minuten länger. A44 Dortmund-Kassel zwischen Erwitte-Anrechte und Geseke. Auch 1 Kilometer Stau und auch 6 Minuten plus. Und dann noch die A45 Gießen-Hagen zwischen Herborn-West und Dillenburg. 1 Kilometer Stau, 5 Minuten plus.
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1: Ja, das Niedrigwasser in unseren Flüssen, das bringt Erinnerungen hervor an vergangene Tage sehr vieler Fahrräder und E-Scooter. Aber auch manche kleine Schätze, ne? Also das hoffen zumindest einige und gehen im Rhein auf Schatzsuche. Unser Reporter Stefan Rejek auch, und was der so gefunden hat, das zeigt er uns gleich mal.

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0: Linking Park hier am Freitagabend. Ja, die Flüsse bei uns in NRW, die werden schmaler und schmaler und das Niedrigwasser bringt Dinge hervor, die lange verschwunden waren. Vor allem im Rhein ist das ja heftig. Versenkte E-Scooter und Fahrräder ohne Ende kommen da zum Vorschein. Es gibt aber auch manche, die hoffen auf mehr und versuchen, richtige Schätze zu finden. Ja, hoffen, dass da irgendwie mal was Wertvolles irgendwo über Bord gegangen ist. So wie unser Reporter Stefan Rejek, der war für uns am mittlerweile sehr schmalen Rhein in Düsseldorf unterwegs und hat sich vor Ort mal ein Bild gemacht.
1: Ab da, wo normalerweise das Ufer anfängt, ist der Boden bis zum Wasser hin mit so einer Art Schlamm überzogen. Ich zähle jetzt einfach mal die Schritte, die ich von der Schlammgrenze bis zum Ufer brauche, um ungefähr dann sagen zu können, wie weit sich das Wasser jetzt zurückgezogen hat.

0: gezogen hat. 1, 2, 3,
1: 4, 5, 6, 7, 8, 9, 10,
0: 114 Schritte sind's. Ist echt ordentlich. Und ich muss sagen, mich packt ja jetzt wirklich so ein bisschen die Entdeckerlust. Es kommt ja gerade ein Relikt nach dem anderen zum Vorschein. Alte Wracks, altes Porzellan und anderes Zeugs. Mal schauen. So, und während ich hier suche, sehe ich tatsächlich zwei andere Leute nicht weit vor mir, die auch verdächtig langsam gehen. Ich frage dich jetzt einfach mal, was die hier machen.
2: Ja, eigentlich sind wir hier gerade 2 Stunden mit der Bahn aus Osnabrück hierher gefahren, weil wir dachten, wir finden hier coole Sachen. Hier sind aber nur Kieselsteine.
0: Ich habe auch tatsächlich gehofft, vielleicht Leute mit einem Metalldetektor zu finden.
2: Wir auch!
0: Habt ihr euch irgendwie eine Strategie oder so überlegt?
2: Wir haben eine Einmalkamera dabei.
3: Falls wir was finden, es zumindest festhalten können.
0: Und seid ihr bisher irgendwie fündig geworden? Könnt ihr mir was zeigen?
3: Nee.
2: Nein.
0: Das Einzige, was man eigentlich so findet, sind Metallteile. Das ist jetzt wirklich das, was ich glaube. Ich laufe hier gerade auf den nächsten Fund zu und es sieht aus wie... Ja, ist es wirklich. Ein Radio. Ich habe ein Radio gefunden. Wenn das nicht Schicksal ist, dann weiß ich auch nicht. Boah. Mit Kassettendeck, CD... Gab es da wohl zu der Zeit noch nicht, als dieses Radio noch gelebt hat. Aber man erkennt es noch. Cooler Fund.
4: Ja, der Mann vom Radio, der findet ein Radio. Immerhin alt ist es. So, und passend zum Thema Flüsse, jetzt hier ein Beitrag von Ray Garvey und Imran.
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1: Ich bin Tanja Wagner. Schon wieder sorgen Drohnen an einem sicherheitsrelevanten Ort für Aufsehen. Über einem Bundeswehrstützpunkt im nordrhein-westfälischen Mechernich sind zwei Drohnen gesichtet worden. Das bestätigte die Bundeswehr. Inzwischen ermittelt die Polizei.
2: Was die beiden Drohnen über dem Bundeswehrgelände gemacht haben und wer sie gesteuert hat, ist bislang unklar. Am Anfang haben Feldjäger den Vorfall untersucht, danach übernahm die Polizei. Besonders auffällig ist der Zeitpunkt. Erst vor wenigen Tagen wurde am Flughafen Leipzig-Halle eine Drohne mit Sprengstoff entdeckt. Dort ermittelt inzwischen die Bundesanwaltschaft. Innenminister Dobrindt spricht von einem hybriden Anschlag auf den Flughafen und schließt auch fremde Mächte als Drahtzieher nicht aus. Zoe Tassovali, Redaktion.
1: NRW, Rheinland-Pfalz und das Saarland setzen wegen des anhaltenden Niedrigwassers am Rhein das Sonn- und Feiertagsfahrverbot für bestimmte Lkw-Transporte vorübergehend außer Kraft. Damit könnten Güter, die aufgrund der niedrigen Pegelstände derzeit nicht oder nur eingeschränkt über die Wasserstraße transportiert werden, leichter auf der Straße befördert werden, teilten die Ministerien mit. Die Ausnahmeregelung gilt bereits an diesem Wochenende. In Österreich haben heftige Unwetter im Westen des Landes Straßen überflutet und Schlammlawinen ausgelöst. Laut der Tiroler Polizei trifft es auch Regionen, in denen gerade viele Urlauber unterwegs sind.
3: Im Zillertal sind drei Muren abgegangen und haben Straßen blockiert. Und in Kitzbühel musste die Feuerwehr mit Wasserpumpen ausrücken. Dort waren innerhalb einer Stunde 30 mm Regen gefallen. Auch das Bundesland Salzburg war von schweren Unwettern betroffen. Mehrere Brücken wurden zerstört. Bei Bad Gastein mussten Wanderer wegen einer Mure von einer Berghütte ausgeflogen werden. Früher gab es dort noch einen Gletscher, der den Regen wie einen Schwamm aufsog. Doch mit dem Klimawandel ist das Eis mittlerweile geschmolzen. Aus Wien, Albert Otti.
1: Der Streit um die muslimischen Ganzkörperbadeanzüge spaltet Frankreich weiter. Das Verwaltungsgericht in Nizza hat ein in einem schicken Badeort verhängtes Strandverbot für Burkinis gekippt. Den Richtern zufolge beeinträchtigt das Verbot Grundfreiheiten in schwerwiegender Weise. In Frankreich wird auch schon seit vielen Jahren um ein Kopftuchverbot gestritten. Und das waren die Nachrichten mit Tanja Wagner.
0: Das Wetter.
4: Es bleibt trocken in der Nacht und bei Temperaturen um 12 Grad ist es recht frisch. Aber das nutzen wir, um durchzulüften, denn morgen wird es wieder deutlich wärmer. Die Temperaturen steigen auf 26 bis 30 Grad in der Spitze und dazu ist es sonnig und trocken.
0: NRW Verkehr.
4: Hier staut es sich noch. A1 Köln-Dortmund zwischen Hagen-Nord und dem Westhofener Kreuz. 1 Kilometer, 9 Minuten dauert es länger. A45 Gießen-Hagen zwischen Herborn-West und Dillenburg. Auch 1 Kilometer, eine knappe Viertelstunde müsst ihr mehr einrechnen. Und nochmal die A45 Gießen-Hagen und zwar zwischen Lüdenscheid-Nord und Hagen-Süd. Da 1 Kilometer Stau und 3 Minuten plus.
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4: Kurz nach 10 von der Sonne sieht man, ja, ich sag mal, nicht mehr so viel. Aber was hindert mich das? Gleich spiele ich euch einen neuen Sommersong von Loy und David Puentes. Direkt nach der Mutter des Autotune.

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0: Das Wetter.
1: Es bleibt trocken heute Nacht und mit rund 12 Grad ist es recht frisch. Morgen am Samstag bekommen wir dann bestes Wochenendwetter. Die Temperaturen steigen auf 26 bis 30 Grad und dazu scheint den ganzen Tag die Sonne. Wolken schieben sich vor die Kaum.
0: NRW Verkehr.
1: Auf der A3 Köln-Oberhausen steht ein brennendes Fahrzeug zwischen Köln-Mühlheim und Leverkusen-Zentrum. Die Ausfahrt Leverkusen ist deshalb aktuell gesperrt. Und hier staut es sich noch. A1 Köln-Dortmund zwischen Hagen-Nord und dem Westhofener Kreuz 1 Kilometer. Knappe 10 Minuten müsst ihr mehr einrechnen. A2 Dortmund-Oberhausen zwischen dem Kreuz Recklinghausen und Herten 1 Kilometer, 2 Minuten plus. A30 Osnabrück-Bad Oeynhausen zwischen Bad Oeynhausen-Ost und dem Kreuz Bad Oeynhausen 1 Kilometer, 4 Minuten plus. A40 Duisburg-Essen zwischen Mühlheim, Heißen und Essen-Frohnhausen 1 Kilometer, 1 Minute kommt oben drauf. Und noch die A45 Gießen-Hagen zwischen Herborn-West und Heiger-Burbach 1 Kilometer Stau, 8 Minuten dauert es länger.
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1: So, jetzt durchkreuzen wir akustisch 3 Jahrzehnte. Ja, die 90er mit Donna Lewis. Dann spiele ich euch einen Sommersong aus dem letzten Jahrzehnt und den Start, den macht eine Nummer aus diesem Jahr von einer großartigen Stimme aus Hamburg. Tiffany Ahres, Vertigo.

0: Rosé und Bruno Mars, Aparte. Das lese ich euch mal hier im Klappentext zu einem neuen Song vor. Heute rausgekommen und ihr könnt ja mal raten, von wem der wohl sein könnte. Ich fand den nämlich irgendwie, ja, interessant beschrieben. Also, betörend tiefenentspannter Singalong in die West Coast Sound, irgendwo zwischen Teenage Fan Club und Weezer. Mit Streicherteppich-Intro, wunderschönen Gitarrenlinien und einem extra süßen Wattebällchen-Background-Chor. Ja, mir ging es auch so. Ich konnte mir unter einem Streicherteppich-Intro mit wunderschönen Gitarrenlinien auch erst nichts vorstellen. Aber wenn man das hier so hört, dann passt es irgendwie auch, ne? Auf den extra süßen Wattebällchen-Chor, da könnt ihr euch auch noch freuen. Der kommt von Fahr in Urlaub. Der singt ihn selbst, alleine, solo, ohne seine erste Kollegen. Ist nämlich seine neue Single hier. Kein Pardon heißt die. Viel Spaß.
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1: Ich bin Tanja Wagner. Wegen des extrem Niedrigwassers können viele Frachtschiffe zurzeit weniger Ladung befördern als üblich. Darunter leiden die Lieferketten. Mit Nordrhein-Westfalen, Rheinland-Pfalz und dem Saarland haben jetzt die ersten Bundesländer das Sonn- und Feiertagsfahrverbot für bestimmte Lkw-Transporte aufgehoben.
2: Erst am Donnerstag hatten Vertreter von Wirtschaftsverbänden mit Bundesverkehrsminister Bilger über Sofortmaßnahmen beraten, um die Lieferketten auf wichtigen Wasserstraßen wie Rhein, Donau und Elbe aufrechtzuerhalten. Denn die anhaltende Dürre stellt viele Unternehmen aktuell vor immense Herausforderungen. Es kommt einfach nicht genug Nachschub an, weil die Frachtschiffe zu wenig Wasser unterm Kiel haben und nur einen Bruchteil der üblichen Ladung transportieren können. Durch die Lockerung des Fahrverbots sollen nun vorübergehend mehr Gütertransporte vom Wasserweg auf die Straßen verlegt werden können. Dirk Zeitler, Nachrichtenredaktion.
1: Die schwarz-rote Koalition diskutiert heftig darüber, ob zwingend eine Frau die Nachfolge von Bundespräsident Steinmeier antreten sollte. Einem Dreiviertel der Bürger ist das laut einer Umfrage im Auftrag von RTL und NTV aber egal. Gerade mal jeder Fünfte wünscht sich nach der Wahl am 30. Januar eine Frau und nur die wenigsten bestehen erneut auf einem Mann. Brot, Milch oder Gemüse könnten deutlich teurer werden. Dafür sollen Menschen mit wenig Einkommen Geld vom Staat bekommen. Genau das schlägt IFO-Präsident Fuest vor. Politiker von Union und SPD lehnen die Idee allerdings laut dem Tagesspiegel ab.
3: An der Supermarktkasse würde man den Vorschlag des IFO-Präsidenten ziemlich schnell merken. Auf Lebensmittel wären statt 7 künftig 19% Mehrwertsteuer fällig. Menschen mit wenig Einkommen sollen dafür 360 Euro im Jahr vom Staat bekommen. Der SPD reicht das nicht. Wer jede Woche für 100 Euro Lebensmittel kauft, zahlt nach ihrer Rechnung rund 600 Euro mehr im Jahr. Auch die Union sagt deshalb, erst den Einkauf verteuern und dann Geld zurückzahlen, das mache es weder für Familien noch für die Verwaltung einfacher. Zoe Tassovali, Redaktion.
1: Hertha BSC ist mit einem Sieg in die neue Saison in der zweiten Fußball-Bundesliga gestartet. Die Mannschaft von Trainer Leitl gewann das wegen eines Fanbanners unterbrochene Eröffnungsspiel beim VfL Bochum mit 1:0. Und das waren die Nachrichten mit Tanja Wagner.
4: Das Wetter.
5: In der Nacht bleibt es meist trocken. Morgen bekommen wir dann wieder bestes Sommerwetter. Den ganzen Tag ist es sonnig und die Temperaturen gehen auch wieder rauf. 26 bis 30 Grad sind drin.
4: NRW Verkehr.
5: Auf der A3 Köln-Oberhausen laufen Löscharbeiten zwischen Köln-Mühlheim und Leverkusen-Zentrum. Die Ausfahrt Leverkusen ist deshalb aktuell gesperrt. Und es staut sich noch auf der A1 Köln-Dortmund zwischen Hagen-Nord und dem Westhofener Kreuz auf einem Kilometer. 10 Minuten dauert es da länger. Und auf der A30 Osnabrück-Bad Oeynhausen zwischen Bad Oeynhausen-Ost und dem Kreuz Bad Oeynhausen auch auf einem Kilometer. Und da dauert es auch 10 Minuten länger.
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5: Kurz nach 11 und für alle, die noch nicht schlafen können oder vielleicht auch wollen, schauen wir gleich mal, was es Neues zum Streamen gibt. Ich bin Natascha Wittmark.

0: Geht es epischer an einem Freitagabend? Nein, aber warum sollte es auch? Queen, the show must go on. Und damit kommen wir zu Kartoffelknödeln und Technomusik. Es sind ja so zwei Dinge, auf den ersten Blick und eigentlich auch auf den zweiten, passen die ja so gar nicht zusammen, ne? Aber eine neue Serie in der ZDF-Mediathek bringt jetzt beides zusammen. Jörg Albrecht ist das mit dem Seriencheck zu München Beats.
1: Papa, ich ersticke hier.
2: Jetzt machst du halt erstmal deine Zahnarztlehre fertig und dann schauen wir weiter.
1: Nichts mit Lehre.
3: Nur weg vom elterlichen Bauernhof. Raus aus Ismaning, vor den Toren Münchens. Ihr Vorname ist zwar auch der einer Kartoffelsorte, aber Linda hat überhaupt keinen Bock darauf, in die Fußstapfen ihrer Eltern zu treten. Die fahren seit Jahren ihre Ernte für die Firma Pfanni ein.
1: Genau, ich bin die Tochter vom Pfanni-Bauern. Der Theo zahlt euch eh viel zu wenig.
3: Dieser Theo ist der Chef von Knödelfabrik Pfanni. Außerdem ist er Lindas Patenonkel. Auch Theo hat einen Spross, der sein eigenes Ding machen will. Marius ist gerade aus New York zurück, will dort mit diesem neumodischen Internet Geld verdienen. Ich sollte noch erwähnen, dass wir uns mitten in den 90ern befinden.
4: Nur weil ein Geschäft nicht funktioniert, heißt das nicht gleich, dass man gezockt hat. Aber du hast leicht reden. Kartoffelknödel gehen immer.
5: Mach einmal endlich irgendwas richtig.
4: Mach ich doch. Was, aber was Gescheites.
3: Während Marius immerhin schon einen Plan hat, ist Linda noch auf der Suche. Sie haut nach München ab, wo in der Clubszene die Post abgeht. Techno ist gerade schwer angesagt, genau Lindas Musik.
6: Warum eigentlich Techno?
3: Fragt sie Marius, der ihr natürlich, die Welt ist ja so klein, in München über den Weg läuft.
7: Weil Techno das Beste ist. Ich dachte mir auch erstmal so, was ist das denn? Aber du musst es laut hören und mit anderen Menschen zusammen.
3: Techno mag Marius zwar nicht, dafür aber umso mehr Linda. München Beats mit Jule Herrmann, Klaus Steinbacher und Tobias Moretti in den Hauptrollen ist ein gelungener Mix aus Soap, Familiendrama und Techno-Beats. Die Serie taucht ab in eine Zeit, in der München die Hauptstadt des Techno hätte werden können. Womit wir wieder bei den Kartoffelknödeln wären. Denn es ist das Areal des 1996 dichtgemachten Pfanni-Werks, auf dem sich legendäre Techno-Clubs wie das Ultraschall oder das KW ansiedeln werden.
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0: Das Wetter.
1: Es bleibt trocken heute Nacht und mit rund 12 Grad ist es recht frisch. Morgen am Samstag bekommen wir dann bestes Wochenendwetter. Die Temperaturen steigen auf 26 bis 30 Grad und dazu scheint den ganzen Tag die Sonne. Wolken schieben sich vor die Kaum.
0: NRW Verkehr.
1: Zwei Staus gibt's noch. Der erste ist auf der A1 Köln-Dortmund zwischen Hagen-Nord und dem Westhof Nahkreuz. 1 Kilometer lang, 8 Minuten dauert's länger. Und der zweite ist auf der A4 Köln-Olpe zwischen Engelskirchen und Bielstein, auch 1 Kilometer lang und da kommen 3 Minuten oben drauf.
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1: Und wir springen direkt wieder rein hier in unseren besten Mix. Ganz entspannt geht's da jetzt weiter mit Hosier, Take Me to Church. Ich bin Natascha Wittmark, einen schönen Abend euch.

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0: Jetzt war doch Jubiläum. Hä? 25 Jahre Wer wird Millionär? Und ich weiß noch, wie im Jahr 2000 bei der RTL-Jahresprogrammvorstellung damals die Sendung präsentiert wurde. Ich weiß das wirklich noch. Ja, ich war dabei. Ja, da wurde auch alles Atze vorgestellt. Und ich war da und habe vollmundig in jedes Mikrofon vor der Kamera gesagt, das Quiz mit dem ja auch, das wird nix. Tja, da habe ich mal wieder einen guten Riecher gehabt, oder? Ist die Sendung eigentlich schon Weltkulturerbe? Der Moderator steht auf jeden Fall unter Denkmalschutz. Ich selbst war ja auch mal da, wurde aber mit 500.000 abgespeist. Wirklich wahr. Die Millionenfrage war aber auch echt unfair. Ich wusste die Antwort ja gar nicht. Naja, irgendwann gehe ich nochmal hin und dann gewinne ich 2 Millionen. Ja, dann wollen wir mal sehen, wer der Idiot ist. Der Einzige, der immer gewinnt, zu Recht, ist ja unser Bundesgünther. Der Jauch ist mittlerweile so reich, der zahlt die Gewinne schon aus eigener Tasche, nur damit es schneller geht.
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0: Ja, bis zum allerletzten Ton muss man diese Nummer genießen. So, jetzt darfst du, Atze.
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1: Ich bin Tanja Wagner. Schon wieder sorgen Drohnen an einem sicherheitsrelevanten Ort für Aufsehen. Über einem Bundeswehrstützpunkt im nordrhein-westfälischen Mechernich sind zwei Drohnen gesichtet worden. Das bestätigte die Bundeswehr. Inzwischen ermittelt die Polizei.
2: Was die beiden Drohnen über dem Bundeswehrgelände gemacht haben und wer sie gesteuert hat, ist bislang unklar. Am Anfang haben Feldjäger den Vorfall untersucht, danach übernahm die Polizei. Besonders auffällig ist der Zeitpunkt. Erst vor wenigen Tagen wurde am Flughafen Leipzig-Halle eine Drohne mit Sprengstoff entdeckt. Dort ermittelt inzwischen die Bundesanwaltschaft. Innenminister Dobrindt spricht von einem hybriden Anschlag auf den Flughafen und schließt auch fremde Mächte als Drahtzieher nicht aus. Zoe Tassovali, Redaktion.
1: NRW, Rheinland-Pfalz und das Saarland setzen wegen des anhaltenden Niedrigwassers am Rhein das Sonn- und Feiertagsfahrverbot für bestimmte Lkw-Transporte vorübergehend außer Kraft. Damit könnten Güter, die aufgrund der niedrigen Pegelstände derzeit nicht oder nur eingeschränkt über die Wasserstraße transportiert werden, leichter auf der Straße befördert werden, teilten die Ministerien mit. Die Ausnahmeregelung gilt bereits an diesem Wochenende. In Österreich haben heftige Unwetter im Westen des Landes Straßen überflutet und Schlammlawinen ausgelöst. Laut der Tiroler Polizei trifft es auch Regionen, in denen gerade viele Urlauber unterwegs sind.
3: Im Zillertal sind 3 Muren abgegangen und haben Straßen blockiert. Und in Kitzbühel musste die Feuerwehr mit Wasserpumpen ausrücken. Dort waren innerhalb einer Stunde 30 mm Regen gefallen. Auch das Bundesland Salzburg war von schweren Unwettern betroffen. Mehrere Brücken wurden zerstört. Bei Bad Gastein mussten Wanderer wegen einer Mure von einer Berghütte ausgeflogen werden. Früher gab es dort noch einen Gletscher, der den Regen wie einen Schwamm aufsog. Doch mit dem Klimawandel ist das Eis mittlerweile geschmolzen. Aus Wien, Albert Otti.
1: Der Streit um die muslimischen Ganzkörperbadeanzüge spaltet Frankreich weiter. Das Verwaltungsgericht in Nizza hat ein in einem schicken Badeort verhängtes Strandverbot für Burkinis gekippt. Den Richtern zufolge beeinträchtigt das Verbot Grundfreiheiten in schwerwiegender Weise. In Frankreich wird auch schon seit vielen Jahren um ein Kopftuchverbot gestritten.
4: Das Wetter.
5: Jetzt in der Nacht gibt's nur wenig Wolken am Himmel. Regen soll's keinen geben. Dazu kühlt's sich so runter auf 12 bis 7 Grad. Der Tag wird dann sehr sonnig und schön bei bis zu 30 Grad.
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6: A1 Köln-Dortmund zwischen Hagen-Nord und Westhofener Kreuz. 1 Kilometer Stau. Und A57 Krefeld-Köln zwischen Dormagen und Köln-Worringen. 1 Kilometer stockender Verkehr. Wir wünschen allen unterwegs gute Fahrt.
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5: Hi zusammen, Johanna Tänzer ist hier. Ich wünsche euch eine ganz schöne, angenehme Nacht. Ich bin bei euch und sage herzlich willkommen im ganz frühen Wochenende. Das ist Kamrad mit Hug Yourself.

0: Nico Santos, Why Don't You Stay? Hallo, eine schöne Nacht mit uns. Eine Woche lang hat sich bei uns jetzt alles um Fahrrad gedreht. Wir haben euch Tipps gegeben, worauf ihr beim Kauf achten solltet, wie ihr sicher unterwegs seid. Und natürlich haben wir hier auch jeden Tag richtig schöne Radrouten für euch getestet und vorgestellt. Aber eine Frage wollen wir jetzt noch klären. Nämlich, warum liebt ihr eigentlich euer Fahrrad so sehr?
1: Ich liebe mein E-Bike. Ich liebe Fahrradfahren. Bin ja viel schneller in der Stadt mit dem Fahrrad, mit dem Auto. Brauche keinen Parkplatz suchen. Super. Und für die Gesundheit tue ich auch noch was.
2: Aus drei Gründen. Einmal wegen des Geldes, zweitens wegen der Umwelt und drittens wegen der Gesundheit.
3: Das ist unkompliziert. Man hat keine Parkplatzsuche.
4: Es macht Spaß. Frische Luft. Man sieht mehr, als wenn man mit dem Auto fährt.
5: Weil ich mich fit halten möchte. Das ist auch gut für den Kreislauf und alles, was damit zusammenhängt. Damit der Bierbauch etwas weggeht.
0: Ja, auch guter Punkt. Aber zur Belohnung, nachher so ein Bierchen im Biergarten, das hat schon auch was, ne? Wenn ihr jetzt Lust habt, selbst mal wieder ein bisschen öfter mit dem Rad unterwegs zu sein, alle Radrouten, die wir euch vorgestellt und getestet haben, findet ihr bei uns im Netz.
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0: Das Wetter.
1: Das ist eine angenehme Nacht bei Tiefstwerten von 12 bis 7 Grad. Dazu ist es meist klar oder es gibt ein paar kleine Wölkchen und es bleibt trocken. Im Verlauf des Tages wird es dann wieder heiß mit Sonne und Wolken im Wechsel und bis zu 30 Grad.
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2: A57 Krefeld-Köln zwischen Dormagen und Köln-Worringen. 1 Kilometer Stau. Wir wünschen allen unterwegs gute Fahrt.
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1: Hallo zusammen, ihr hört die Nacht. Ich bin bei euch, Johanna Tänzer, und begrüße euch gerne mit einem guten Morgen. Und Sommer macht weiter mit

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1: Ich bin Tanja Wagner. Wegen des extrem Niedrigwassers können viele Frachtschiffe zurzeit weniger Ladung befördern als üblich. Darunter leiden die Lieferketten. Mit Nordrhein-Westfalen, Rheinland-Pfalz und dem Saarland haben jetzt die ersten Bundesländer das Sonn- und Feiertagsfahrverbot für bestimmte Lkw-Transporte aufgehoben.
2: Erst am Donnerstag hatten Vertreter von Wirtschaftsverbänden mit Bundesverkehrsminister Bilger über Sofortmaßnahmen beraten, um die Lieferketten auf wichtigen Wasserstraßen wie Rhein, Donau und Elbe aufrechtzuerhalten. Denn die anhaltende Dürre stellt viele Unternehmen aktuell vor immense Herausforderungen. Es kommt einfach nicht genug Nachschub an, weil die Frachtschiffe zu wenig Wasser unterm Kiel haben und nur einen Bruchteil der üblichen Ladung transportieren können. Durch die Lockerung des Fahrverbots sollen nun vorübergehend mehr Gütertransporte vom Wasserweg auf die Straßen verlegt werden können. Dirk Zeitler, Nachrichtenredaktion.
1: Die schwarz-rote Koalition diskutiert heftig darüber, ob zwingend eine Frau die Nachfolge von Bundespräsident Steinmeier antreten sollte. Einem Dreiviertel der Bürger ist das laut einer Umfrage im Auftrag von RTL und NTV aber egal. Gerade mal jeder Fünfte wünscht sich nach der Wahl am 30. Januar eine Frau und nur die wenigsten bestehen erneut auf einem Mann. Brot, Milch oder Gemüse könnten deutlich teurer werden. Dafür sollen Menschen mit wenig Einkommen Geld vom Staat bekommen. Genau das schlägt IFO-Präsident Fuest vor. Politiker von Union und SPD lehnen die Idee allerdings laut dem Tagesspiegel ab.
3: An der Supermarktkasse würde man den Vorschlag des IFO-Präsidenten ziemlich schnell merken. Auf Lebensmittel wären statt 7 künftig 19% Mehrwertsteuer fällig. Menschen mit wenig Einkommen sollen dafür 360 Euro im Jahr vom Staat bekommen. Der SPD reicht das nicht. Wer jede Woche für 100 Euro Lebensmittel kauft, zahlt nach ihrer Rechnung rund 600 Euro mehr im Jahr. Auch die Union sagt deshalb, erst den Einkauf verteuern und dann Geld zurückzahlen, das mache es weder für Familien noch für die Verwaltung einfacher. Zoe Tassovali, Redaktion.
1: Hertha BSC ist mit einem Sieg in die neue Saison in der zweiten Fußball-Bundesliga gestartet. Die Mannschaft von Trainer Leitl gewann das wegen eines Fanbanners unterbrochene Eröffnungsspiel beim VfL Bochum mit 1:0.
4: Das Wetter.
5: Die Nacht ist meist klar oder nur ein bisschen bewölkt. Es bleibt trocken. Dazu kriegen wir kühle 12 bis 7 Grad. Tagsüber wird es dann auch wieder sommerlich heiß bei bis zu 30 Grad.
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6: A57 Krefeld-Köln zwischen Dormagen und Köln-Worringen. 1 Kilometer Stau. Wir wünschen allen unterwegs gute Fahrt.
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5: Hallo zusammen. Grüße gehen raus an alle, die jetzt im Nachtdienst arbeiten, im Schichtdienst sind. Oder vielleicht kommt ihr ja auch gerade erst von der Party zurück. Kann ja auch sein. Auf jeden Fall herzlich willkommen im frühen Samstag. Johanna Tänzer ist hier jetzt mit Nick Kamen.

0: Hey, gleich für euch gibt's Temper City mit Self-Aware. Vorher müssen wir aber noch über den nervigsten Teil des Sommers sprechen.
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2: Wer hat sich eigentlich sowas wie Mücken ausgedacht? Ey, dass die stechen, okay. Dass die Blut saugen, geschenkt. Ne, dass die Stiche auch noch jucken wie Schwein, auch das nehme ich in Kauf. Aber dass die so summen, boah, das ist eine sadistische Laune der Natur, Freunde. Wenn ihr mich schon frisst, lasst mich wenigstens pennen. Wie oft habe ich mir nachts im Dunkeln schon selbst eine gepfeffert, weil so ein Mistvieh mir direkt am Ohr vorbeigesummt ist. Ich habe gelesen, dass Frösche und Fledermäuse natürliche Feinde von Mücken sind. Aber ich kann mir doch keine Kröten ins Zimmer holen, nur um im Sommer meine Ruhe zu haben. Und Fledermäuse gibt's ja auch nicht in der Zoohandlung. Gegen das Jucken habe ich auf jeden Fall jetzt was Neues. Diese Dinger, die so heiß werden, ja, die hältst du auf den Stich, drückst auf den Knopf und fertig. Dann juckt's zwar nicht mehr, aber du hast dir die Epidermis weggeschröckelt. Trotzdem immer dran denken, wenn's in den Fingern juckt, womit kratzt man dann eigentlich?
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0: Das Wetter.
1: Jetzt in der Nacht gibt es nur wenig Wolken am Himmel. Regen soll es keinen geben. Dazu kühlt es sich so runter auf 12 bis 7 Grad. Der Tag wird dann sehr sonnig und schön bei bis zu 30 Grad.
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2: A57 Krefeld-Köln zwischen Dormagen und Köln-Worringen. 1 Kilometer Stau. Wir wünschen allen unterwegs gute Fahrt.
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1: Hallo zusammen, ich wünsche euch eine ganz schöne Nacht. Und ja, wenn ihr durchhalten müsst und jetzt noch arbeiten müsst, dann machen wir das mit der passenden Musik. Die hält euch auf jeden Fall wach. Bebe Rexha mit New Religion. Los geht's.

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1: Ich bin Tanja Wagner. Über einem Militärstützpunkt in Mechernich in Nordrhein-Westfalen sind 2 Drohnen gesichtet worden. Das habe die Sicherheitszentrale des Bundeswehrstandortes gemeldet, bestätigte eine Sprecherin des operativen Führungskommandos der Bundeswehr auf Anfrage. Feldjäger hätten den Vorfall untersucht, sagte die Sprecherin weiter. Der Fall sei an die Euskirchener Polizei übergeben worden. Angesichts des Niedrigwassers haben mehrere Bundesländer das Lkw-Fahrverbot an Sonn- und Feiertagen vorübergehend aufgehoben. Weil Binnenschiffe nicht voll beladen oder gar nicht fahren können, sollen wichtige Güter per Lkw an ihr Ziel kommen, und zwar möglichst schnell.
2: Die Ausnahme gilt nur für Transporte, die wegen der niedrigen Pegel nicht wie gewohnt über den Rhein laufen können. Denn dort wird der Platz für Fracht immer knapper. Schiffe können zwar noch fahren, müssen aber deutlich weniger laden. Und das treibt die Transportkosten nach oben. Besonders die Chemie- und Stahlindustrie braucht den Fluss für ihre Lieferungen. Sie warnt bereits davor, ihre Produktion kürzen zu müssen. Die zusätzlichen Lkw sollen helfen, Waren trotzdem ans Ziel zu bringen. Die Ausnahme gilt vorerst bis Ende September. Zoe Tassovali, Redaktion.
1: Überraschender Lichtblick für die deutsche Wirtschaft. Trotz Iran-Kriegs, Ölpreisschocks und US-Zöllen sind die deutschen Exporte im Juni auf einen Rekord gestiegen. Auch das verarbeitende Gewerbe habe sich weiter erholt. Vor allem in der Autoindustrie legte die Produktion zu.
3: Industrie, Bau- und Energieversorger stellten damit das 3. Mal in Folge mehr her als im Vormonat. Besonders erfreulich, nach den Einbrüchen in der Vergangenheit stieg die Produktion in der Autobranche im Juni deutlich, um 3,6%. Auch andere Bereiche im Fahrzeugbau legten zu, wie die Produktion von Flugzeugen, Schiffen, Zügen und Militärfahrzeugen. Ökonomen sehen die Talfahrt der Industrie damit beendet. Viel hängt aber auch davon ab, wie sich die geopolitische Lage und die Energiepreise entwickeln, und auch das Niedrigwasser sorgt für Probleme. Katrin Müller, Nachrichtenredaktion.